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1: Liebe Freundinnen und Freunde, hier ist tatsächlich das Freie Radio Kassel mit dem Nachtprogramm. Und heute Nacht gibt es Musik von Miles Davis zu hören. Eben das legendäre Doppelalbum Bitches Brew aus dem Jahr 1969 waren die ersten Sessions. Und 1970 ist die Platte dann veröffentlicht worden. Das klassische Jazz-Rock-Meisterwerk von Miles Davis und einer ganzen Reihe von weiteren extrem prominenten Leuten, die dabei waren und ihm geholfen haben, ihn unterstützt haben bei der Produktion dieser Platte. Seine Band bestand damals wirklich aus absoluten Stars. Wir haben ja eben schon gehört, Herbie Hancock und Chick Corea, Joe Zawinul, Wayne Shorter, John McLaughlin und noch einige andere Promis waren mit dabei. Und diese Leute haben dann auch später in den nächsten Jahren, Jahrzehnten quasi die Jazz-Szene und die Jazz-Rock-Szene massiv beeinflusst, eigentlich geprägt und angeführt mehr oder weniger. Wenn man bedenkt, dass Joe Zawinul, der übrigens ursprünglich aus Österreich stammte, dass der dann später die Band Weather Report gegründet hat, die zu den erfolgreichsten Bands der Jazz-Szene überhaupt zählt. John McLaughlin hat das Mahavishnu Orchestra gegründet. Da gab es dann auch einen gewissen, spirituellen Überbau. Aber das war auch eines der herausragenden Ensembles im Jazz-Rock-Bereich. Ja, und wie gesagt, Herbie Hancock, Chick Corea, die kennen wir ja heute noch. Das sind ja immer noch prominente und ja, sehr, sehr populäre Künstler in dem Bereich. Miles Davis war damals nicht der Erste, der Jazz-Rock gemacht hat. Und diesen Begriff gab es damals eigentlich auch schon. Wie gesagt, die Platte ist 1970 erschienen. Und zu dem Zeitpunkt gab es im kommerziellen Bereich, sagen wir mal, eh schon diese Jazz-Rock-Bewegung. Das waren aber dann eher Leute aus dem Rock-Bereich, die im Prinzip nichts anderes gemacht haben, als Bläser in ihren Sound integriert. Gruppen wie Chicago oder Blood, Sweat and Tears haben musikalisch gesehen sich eigentlich eher aus dem Rock her bedient und nicht unbedingt aus dem Jazz. Aber wie gesagt, Miles Davis, der kam ja vom Jazz und das hört man auch ganz deutlich, was die Struktur der Lieder betrifft, was heißt Lieder, der Stücke betrifft. Und auch die Art und Weise des Herangehens und auch die Komplexität der Arrangements teilweise. Und viel wurde eben, wie gesagt, auch improvisiert. Wir haben es ja eben gehört, reine Improvisation, völlig frei improvisiert. Vielleicht bestenfalls ein paar Anhaltspunkte, ein paar Akkordfolgen oder Töne gab es, die dann sozusagen als Grundlage genutzt wurden. Und das hat er sich natürlich abgeguckt von den großen kalifornischen Bands, Rockbands der damaligen Zeit, die auch kollektiv improvisiert haben und vollkommen frei ihre Musik gestaltet haben. Außerdem war er natürlich beeinflusst von den Beatles, die ja damals im Bereich, gerade auch was Studiotechnik betraf, einiges Erneuerungen eingebracht haben. Davon war er sehr beeindruckt, der gute Miles Davis. Und auch Bands wie zum Beispiel Sly and the Family Stone haben ihn beeinflusst mit ihrem Funk- und Soul-Rock, den sie damals gespielt haben. Andere Soul-Gruppen wie die Temptations und andere, die fand er auch ganz toll und von denen hat er sich auch beeinflussen lassen. Und dann eben, wie gesagt, Musik gemacht, die mit dem üblichen Jazz, Kriterien, die man damals hatte, nicht mehr zu fassen war. Und das hat dann auch viele Leute, viele traditionelle Jazz-Anhänger und Miles Davis-Fans etwas verschreckt. Aber er hat, wie gesagt, dadurch ein jüngeres Publikum angesprochen. Er ist dann mit seiner Band auch in den großen Rocktempeln aufgetreten, beispielsweise im Fillmore als Vorband teilweise für andere große Rockkünstler. Aber er hat gewusst, dass er damit ein breiteres und vor allem auch jüngeres Publikum anspricht. Er ist beim großen Isle of Wight Festival in England aufgetreten vor 500.000 Leute und hat damit eben auch das Publikum massiv erweitert und die Verkaufszahlen haben dann auch für ihn gesprochen, denn Bitches Brew, das wir eben gehört haben, war ein großer Verkaufserfolg, wenn auch natürlich nicht ganz so groß wie die kommerziellen Jazzrock-Bands wie Chicago, Blood, Sweat and Tears und so weiter, aber immerhin für eine Jazzplatte war das schon ganz beachtlich, was damals verkauft wurde. Wir haben hier noch ein weiteres Stück, das ich noch spielen möchte, eine weitere Aufnahme aus den Sessions von Bitches Brew, eine Komposition von Wayne Shorter, dem Saxophonisten. Und das zeigt auch, dass Miles Davis nicht beileibe nicht nur seine eigenen Songs gespielt hat, sondern er hat auch immer seinen Musikern gewisse Freiräume gelassen und die Möglichkeit gegeben, auch ihre Ideen mit einzubringen. Und das war ja auch das Konzept bei Miles Davis und das Besondere, was er wirklich konnte wie kein Zweiter, die richtigen Leute finden für seine Band, für seine Ensembles. Er selbst war ein ziemlicher Diktator. Er war auch wohl im persönlichen Umgang etwas schwierig. Jedenfalls wird das immer so beschrieben. Etwas eigensinnig und starrsinnig. Und er hat dann auch teilweise die Leute aus der Band wieder rausgeekelt. Aber wenn die gut funktioniert haben, die Leute, dann haben sie bestens funktioniert. Und er war, wie gesagt, in der Lage, auch die Fähigkeiten und die Fertigkeiten dieser großen Künstler immer bestens zu nutzen und für seine Möglichkeiten und für seine Zwecke dann auch auszunutzen. Hier also ein weiteres Stück aus den Bitches Brew Sessions, aufgenommen im Jahr 1970, muss das gewesen sein, Anfang 1970.

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2: Ja, da sind sie offenbar sehr vergnügt, die Herren, nach diesem Stück. Das war eine Einspielung, ein Auszug aus den Sessions zum Bitches Brew Album von Miles Davis. Und wir haben es gehört, wirklich fast völlig freie Improvisation. Obwohl, ihr habt es vielleicht mitbekommen, dieser Bass, der hat wirklich die ganze Zeit über immer die gleichen drei Töne gespielt, also quasi ein rhythmisches und harmonisches Fundament gelegt, aber die anderen haben sich da relativ wenig drum gekümmert, sondern haben ihren ganz eigenen Teil beigetragen und haben sich da wirklich nicht von irgendwelchen harmonischen und rhythmischen Formen beeinflussen lassen. Das war eben, wie gesagt, Musik aus dem Jahr 1970 und ich habe eben vorhin, als ich erzählt habe, wie diese Platte zustande kam und welche Wurzeln Miles Davis damals hatte, habe ich einen Namen noch unterschlagen, den man ganz dringend erwähnen muss, nämlich Jimi Hendrix. Miles Davis war ein großer Jimi Hendrix-Fan und umgekehrt auch. Hendrix hat immer wieder auch gesagt, dass die Musik von Miles Davis ihn massiv beeinflusst hat. Und Miles Davis hat damals ja auch gehört, was um ihn herum passierte, also in der Rockszene, in dieser Phase Ende der 60er Jahre, als man wirklich gerade so explosionsartige Entwicklungen hatte. Permanent gab es was Neues, was Spannendes, Interessantes, auch technisch, soundtechnisch. Und Hendrix war ja einer der führenden Leute auf diesem Gebiet. Und Miles Davis hat sich von ihm auch beeinflussen lassen. Obwohl man muss schon sagen, es gab zwischen Miles Davis und Jimi Hendrix einen ganz entscheidenden Unterschied, was dann die musikalische Umsetzung betrifft. Und zwar war bei Jimi Hendrix ja auf jeden Fall immer permanent, egal was er gemacht hat, sein Gesang und seine Gitarre im Vordergrund. Also seine Begleitmusiker, egal ob das die Experience war oder Band of Gypsies oder wie sie alle heißen, also der Bassist und der Schlagzeuger, das waren eigentlich immer nur Begleitmusiker. Die haben ihn sozusagen unterstützt und haben quasi ein Soundgerüst geliefert. Ansonsten stand Hendrix, vor allem die Gitarre, natürlich immer im Vordergrund. Er hat dann später in den letzten ein, zwei Jahren im Studio alle möglichen Experimente auch gemacht und sich da ein bisschen in andere Richtungen bewegt. Aber die Gitarre war auf jeden Fall immer im Vordergrund. Und Miles Davis hingegen bei seinen Jazz-Rock-Exkursionen, wie wir eben schon gehört haben, da war die Trompete zwar auch natürlich präsent und sie war als Soloinstrument mit dabei, logischerweise, aber nicht alleine im Vordergrund, sondern die anderen Soloinstrumente, Klavier und Saxophon, Gitarre und so weiter, die hatten mindestens einen genauso wichtigen Bestandteil oder genauso wichtige Rolle in der Band und in der Konzeption. Und das hat sich dann später noch ein klein bisschen verstärkt, wie wir jetzt gleich hören werden. Gut, man kann das vielleicht nicht ganz vergleichen, weil Miles Davis ja immerhin ungefähr 40 Jahre Zeit hatte, seinen Sound zu entwickeln, während Jimi Hendrix ja bekanntlich nur 4 Jahre tätig war als Musiker, also als Solist. Und danach kam dann leider sein kurzfristiger Tod dazwischen. Das hat auch dazu geführt, dass zwischen den beiden, zwischen Miles Davis und Jimi Hendrix, die geplanten Aufnahmesessions, die schon verabredet waren wohl, dass die nicht mehr stattgefunden haben, weil ja bei Hendrix, wie gesagt, dann was dazwischen kam im Jahr 1970, wie wir alle wissen. Wer weiß, was da rausgekommen wäre. Das wäre sicherlich sehr interessant gewesen, mal zu hören, was diese beiden Titanen an ihren Instrumenten gemeinsam auf die Reihe bekommen hätten. Ja, wie gesagt, die Musik, die wir eben gehört haben, wirklich schon sehr, sehr avantgardistisch. Und das hatte mit dem Jazz-Rock, der damals in den Charts war, also von Gruppen wie gesagt, Chicago, Blood Sweat & Tears, überhaupt nichts zu tun. Das waren zwei völlig andere Welten. Die einzige Gruppe, die mir einfällt, die in diesem Bereich vorgestoßen ist damals, das waren die englischen Soft Machine. Die haben ungefähr zu dieser Zeit ähnlich avantgardistische und ähnlich weitreichende Konzepte verfolgt und haben da auch einiges Hochinteressantes produziert, aber das ist ein anderes Thema. Jetzt, wie gesagt, jetzt gehen wir einen Schritt weiter und kommen zu einer Platte, die 2 Jahre später erschienen ist, also 2 Jahre nach Bitches Brew. Und da haben sich dann die rhythmischen, harmonischen und sonstigen Strukturen völlig aufgelöst. Und da ist dann auch die Trompete nicht mehr im Vordergrund. Wie gesagt, bei Bitches Brew, da hat sie noch so teilweise ihre Kreise gezogen. Und jetzt bei dem Album On the Corner aus dem Jahr 1972, da ist das nicht mehr der Fall. Da ist im Prinzip nur noch eine einzige kochende und brodelnde Suppe zu hören. Eine Melange sozusagen aus ganz vielen verschiedenen Sounds und Effekten. Es wird sehr viel experimentiert, auch mit Studioeffekten. Es gibt viel Phaser, Flanger, Wah-Wah-Effekte. Fast jedes Instrument wird irgendwie elektronisch verfremdet und es, die lösen die Strukturen, egal ob rhythmisch oder harmonisch, melodisch, das löst sich alles fast vollständig auf. Es ist im Prinzip ein einziger langer Strom, ein mitreißender Fluss, voll Groove, voll Aktion und es passiert dauernd irgendwas, aber man kann es schlecht mit den normalen musikalischen Mitteln fassen eigentlich und es wird auch vor allem viel improvisiert. Das Ganze erinnert mich so ein klein wenig an das, was Gruppen wie zum Beispiel Can zu der Zeit hier in Europa, in Deutschland gemacht haben. Also da gab es dann auch transatlantische Gedankenschwingungen, die offenbar sich gegenseitig dann beeinflusst haben. On the Corner, damals im Jahr 72 erschienen, und das war die Platte, wo dann auch die letzten alten Miles Davis Fans von der Fahne gegangen sind und haben gesagt, das hat mit Jazz und mit Miles Davis überhaupt nichts mehr zu tun. Das ist was völlig anderes und da wollen wir nicht mehr mit dabei sein. Aber trotzdem, ich finde es eine ganz großartige Platte, vielleicht eine seiner interessantesten überhaupt. Und hier sind auch dann noch einige Leute von der alten Besetzung von Bitches Brew mit dabei. Chick Corea ist mit dabei, John McLaughlin ist mit dabei, Herbie Hancock und auch Jack DeJohnette, der berühmte Schlagzeuger, der ist auch mit hier an Bord und sorgt für perkussive Einflüsse. Es gibt auch noch andere Perkussionisten, die dabei sind. Und es gibt auch einige, sagen wir mal, afrikanische Einflüsse. Miles Davis hat sich in der Zeit auch gerade mit Musik aus anderen Kontinenten beschäftigt und hat da einiges auch mit einfließen lassen. Hier also in der langen Nacht zu Miles Davis, hier im Freien Radio Kassel, das Album On the Corner von 1972.

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1: Einen wunderschönen guten Morgen, liebe Freundinnen und Freunde. Hier ist das Freie Radio Kassel mit dem Nachtprogramm in aller Herrgottsfrühe. Und heute Nacht gibt es Musik von Miles Davis, eben die LP On the Corner von 1972. Ja, und da hat es doch wirklich wunderbar geklappert und gerasselt. Und das, was wir zum Schluss gehört haben, ist sicherlich nicht weit entfernt von dem, was Gruppen wie Can damals hier in Deutschland gemacht haben. Also, wie vorhin schon gesagt, transatlantische Verbindungen, zumindest geistig in irgendeiner Form. Diese Platte im Jahr 72 erschienen, ist für viele Miles Davis Fans nicht unbedingt was Wunderbares, sondern die waren damals ziemlich entsetzt. Aber inzwischen zählt auch dieses Album zu den Klassikern, und auch dieses Album zeigt, wie breit das Spektrum von Miles Davis war und welche wirklich gewaltigen Schritte er gegangen ist damals in den 40 Jahren seiner Karriere zwischen den verschiedenen Phasen und den verschiedenen Epochen, in denen er Musik gemacht hat. Tja, liebe Freundinnen und Freunde, jetzt hier im Freien Radio Kassel kommen wir zum letzten Album, das wir komplett unterkriegen, und das muss natürlich dann die Platte sein, die für Miles Davis Fans und für Jazz Fans quasi das Nonplusultra ist. Und ich denke, der ein oder andere wird auch darauf gewartet haben. Und wir kommen ohne die Platte nicht aus. Die wohl berühmteste und auch erfolgreichste Jazzplatte aller Zeiten. Schlicht und einfach. Kind of Blue, das Meisterwerk von Miles Davis aus dem Jahre 1959. Damals mit seinem berühmten Quintett aufgenommen. Unter anderem mit John Coltrane, genau, der ist dabei gewesen. Und Bill Evans am Klavier war dabei. Und Julian Adderley, Cannonball Adderley, der hat, ich glaube, Saxophon gespielt, und noch einige andere waren dabei. Ja, und dieses Album, wie gesagt, Kind of Blue, das zählt sozusagen als Meilenstein in der Jazzgeschichte, nicht nur in der Jazzgeschichte, sondern auch in der Musikgeschichte insgesamt. Und die Platte ist auch die meistverkaufte Jazz-LP aller Zeiten. Über 6 Millionen Stück sind bisher davon verkauft worden. Und das ist für ein Jazzalbum schon sehr, sehr beachtlich. Die Platte ist so berühmt und so legendär, dass der amerikanische Kongress, das heißt das Repräsentantenhaus, also das amerikanische Parlament, im Jahr 2008, glaube ich, oder 2009 zum 50-jährigen Jubiläum von Kind of Blue eine Resolution verfasst hat, in der dieses Album als Meilenstein und Meisterwerk und als wichtiger Bestandteil der amerikanischen Kultur gefeiert wird, und der Jazz insgesamt wird als Kulturgut ersten Ranges, als nationales Kulturgut bezeichnet, und die Regierung wird aufgefordert, den Jazz zu fördern und zu unterstützen, eben als nationales Kulturgut. Wie gesagt, das hat das amerikanische Repräsentantenhaus einstimmig beschlossen, und das Album Kind of Blue gilt auch immer wieder als eine der besten Platten überhaupt, und wenn jemand irgendwie 3 Jazzplatten hat, da ist diese Platte mit Sicherheit mit dabei. Tja, und warum das der Fall ist, da gibt es viele verschiedene Ansichten zu. Es ist einfach wirklich ziemlich fantastische Musik, die hier zu hören ist, wie ihr jetzt hier feststellen könnt. Aufgenommen bei 2 Sessions im Frühjahr 1959 und erschienen dann, ich glaube, im Herbst 1959, Miles Davis mit seinen Kollegen das berühmte Meisterwerk Kind of Blue, und das passt wirklich auch sehr gut zur Tageszeit und zur Nachtzeit. Viel Spaß!

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1: Hier in den frühen Morgenstunden das Freie Radio Kassel. Genau, mit dem Nachtprogramm. Und heute Nacht gab es Musik zu hören von Miles Davis, eben das legendäre klassische Jazzalbum, das Jazzalbum schlechthin. Kind of Blue, aber wenn ich das richtig verstanden und richtig gelesen habe, waren die beiden letzten Stücke vertauscht auf dieser CD-Edition, die ich hier gespielt habe. Im Original, auf dem Originalalbum, waren, glaube ich, die beiden Stücke Flamenco Sketches und All Blues in der anderen Reihenfolge, aber das macht überhaupt nichts. Das war dieses legendäre Album, dieses berühmte Album, das inzwischen das meistverkaufte Jazz-Album überhaupt ist, Kind of Blue, und das auch überall als das Album für die einsame Insel genannt wird. Und insbesondere, denke ich mir, für die Nachtstunden auch auf einer einsamen Insel ist diese Musik wirklich hervorragend geeignet. Das ist sozusagen die klassische Ära des Cool Jazz gewesen. Miles Davis hat ja viele Jazzformen beeinflusst, den Bebop in seiner Frühzeit, Hard Bop, dann den Cool Jazz, also diese sehr entspannte, sehr ruhige Musik, wie wir sie eben gehört haben. Später dann eben Jazz, Rock und Fusion. Also er war ein Mann, der in vielen Bereichen tätig war im Laufe seiner 40-jährigen Karriere. Wir haben ja vorhin schon seine berühmten Jazz-Rock-Alben gehört, On the Corner und Bitches Brew. Danach, also ungefähr Mitte der 70er Jahre, hat er dann sich eine Auszeit genommen von 5 Jahren, hat sich völlig zurückgezogen vom Musikgeschäft, hat keine Konzerte gespielt, hat keine Platten aufgenommen. Und dann Anfang der 80er Jahre hat er wieder angefangen, Musik zu machen. Er hat im Laufe der 80er Jahre noch eine ganze Reihe von Platten aufgenommen, hat auch wieder Konzerte gespielt, ist auf Tour gegangen. Aber diese Zeit, 80er Jahre, die ist etwas, wie sagen, umstritten unter Fans. Auch heute noch, während andere umstrittene Phasen, wie zum Beispiel die Jazz-Rock-Phase, ja heute auch anerkannt werden als wirklich wichtige und herausragende Leistung von Miles Davis, ist die Zeit der 80er Jahre immer noch so ein klein bisschen, er wird etwas geringer geschätzt, weil er da wirklich teilweise ziemlich unangenehme Geschichten gemacht hat. Er hat da sich mit Disco und Soul-Einflüssen beschäftigt, hat teilweise mit Synthesizern experimentiert, was natürlich damals ziemlich in und modern war, aber heute dann umso angestaubter und altmodischer klingt, gerade diese Synthesizer-Sounds aus den 80ern. Auch von der Produktion her waren die Platten nicht mehr so besonders. Leider ist er dann im Jahr 91 gestorben, und das hat dazu geführt, dass er leider keine Gelegenheit mehr hatte, wie andere große Künstler, wie Johnny Cash beispielsweise, noch ein großes Spätwerk zu schaffen. Vielleicht wäre er dann in den 90er Jahren auch nochmal richtig groß geworden, hätte auch künstlerisch noch einiges hervorgebracht, aber das sollte nicht mehr sein. Im Jahr 91 ist er dann, er hatte ohnehin schon gesundheitliche Probleme, und im Jahr 91 ist er dann gestorben. Mit noch nicht so hohem Alter zumindest. Also er ist nicht sehr alt geworden, leider. Gut, ja, und hier zum Schluss in der langen Nacht im Freien Radio Kassel mit Musik von Miles Davis gehen wir nochmal zurück in seine ganz große Ära, in die Jazz-Rock-Phase. Das war im Jahr 1970 als Nachfolger vom berühmten Album Bitches Brew, das wir vorhin schon gehört haben, gab es eine Platte mit dem Titel A Tribute to Jack Johnson. Jack Johnson war ein schwarzer Boxer, der erste schwarze Boxweltmeister Anfang des 20. Jahrhunderts. Der ist auch schweren Anfeindungen damals ausgesetzt gewesen, rassistischer Art, logischerweise damals in Amerika. Und im Jahr 1970 ist eine Dokumentation, eine Fernsehdokumentation produziert worden. Und aus dem Anlass hat Miles Davis sozusagen sein Tribut gezollt an Jack Johnson, an diesen großen Sportler und auch Vorkämpfer für die Rechte der Schwarzen in den USA. Und die Platte, die daraus entstanden ist, besteht aus 2 langen Stücken, jeweils ungefähr 25 Minuten lang, also jeweils eine Plattenseite. Und da wird auch wirklich improvisiert, was das Zeug hält. Und das ist auch ein großer Klassiker von Miles Davis. Da hören wir jetzt nochmal rein. Wir werden es nicht ganz schaffen, aber zumindest einige Minuten von Jack Johnson gibt es zu hören, noch hier im Freien Radio Kassel. Und damit entlasse ich euch in den Tag. Einen schönen Tag hier im FRK. Und tschüss, bis demnächst.

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0: Hello and welcome to the children's program on Freies Radio Kassel. Hallo und herzlich willkommen hier im Kinderprogramm im Freien Radio Kassel. Wir sind die 5A der SIS, der Swiss International School. Ihr habt es schon gehört, bei uns wechselt es immer mal zwischen Deutsch und Englisch. Denn bei uns wird es immer der Unterricht zweisprachig gemacht, auf Deutsch und auf Englisch.
1: As part of the Politics for Future project, we have created podcasts this week. We were able to choose our own topics. They are about people who help others or tell others things about children and what you can say or what you shouldn't say. We hope you enjoy it.
2: Bei dem Projekt Politics for Future kann man Podcasts produzieren und die Themen haben wir uns selbst ausgesucht. Es geht um Menschen, die helfen oder anderen etwas erzählen. Es geht um Kinder und was man sagen darf oder was besser nicht. Dabei wünschen wir dir viel Spaß. Am Mikrofon begleiten euch durch die Sendung Lina, Alia, Alma, Sophia, Chomfa, Lea und Max. Helfen ist gut und wichtig und es macht einen glücklich, wenn man anderen helfen konnte. Und anderen zu helfen, darum geht es jetzt auch im ersten Beitrag. Auf der Welt gibt es viele Menschen, die nicht das bekommen, was wir für selbstverständlich halten.
3: Hallo, ich bin Matthias und bei mir sind
4: Barflu,
2: Max
5: und Kuno.
3: Und wir gehen in die 5A der SIS, der Swiss International School in Kassel. Und wir haben uns mit dem Thema Global Welfare Organizations beschäftigt. Und wir stellen euch jetzt ein paar Organisationen vor, die wir ziemlich wichtig finden. Kuno und ich beginnen mit UNICEF.

0: UNICEF, das Kinderhilfswerk der Vereinten Nationen, setzt sich für die Rechte aller Kinder ein. Insbesondere der, der am stärksten benachteiligt und am schwersten zu erreichen sind. Also Kinder in sehr armen Gegenden, damit sie zum Beispiel trotzdem irgendwie zur Schule gehen können. In über 190 Ländern und Gebieten tun sie alles, um Kindern zu helfen, zu überleben, sich zu entwickeln und ihr volles Potenzial auszuschöpfen. Also wenn Kinder zur Schule gehen können, dann haben sie später einmal bessere Möglichkeiten, was sie arbeiten. Denn wenn man nicht lesen und schreiben kann, kann man bestimmte Berufe auch nicht machen.
1: Woher bekommen sie denn das Geld?
0: Sie finanzieren sich über freiwillige Zahlungen von Regierungen, Organisationen und durch Spenden.
1: UNICEF wurde am 11. Dezember 1946 von der Generalversammlung der Vereinten Nationen gegründet. Man kann auch Geld spenden, mit dem sie dann den Kindern helfen. Wenn du 100 Euro an UNICEF

0: spendest, kommen ungefähr 82 Euro in Form von Hilfe bei den Kindern an. Und das ist ziemlich viel, denn nur 12 Euro werden für die Organisation und Werbung verwendet.
1: Hallo, ich bin Max und ihr kennt doch bestimmt das Deutsche Rote Kreuz. Und ich erzähle euch heute was über das DRK und hoffe, dass ihr danach mehr darüber wisst. In Deutschland arbeiten über 210.000 Mitarbeiter beim DRK und es sind über 450.000 ehrenamtliche Helfer. Und deutschlandweit gibt es sogar über 3 Millionen Mitglieder. Und das sind wirklich ganz schön viele Menschen, die mit dem Roten Kreuz zu tun haben. Die Aufgaben von Deutschen Roten Kreuz sind Blutspenden, der Rettungsdienst, der Katastrophenschutz, Pflege, Kinder- und Jugendhilfe und internationale humanitäre Hilfe. Das Deutsche Rote Kreuz, auch DRK abgekürzt, leistet viele gute Taten und ist ein sehr wichtiges Unternehmen für Deutschland. Vor allen Dingen der Rettungsdienst und vielen wichtigen Hilfsaktionen. In einem Bereich sind sie auch aktiv, den nicht alle kennen. Sie haben eine Rettungshundestaffel. Das heißt, mit den Hunden kann man Menschen suchen und finden, wenn sie sich verlaufen haben oder zum Beispiel durch eine Lawine verschüttet wurden. Und wie kam es überhaupt zu der Gründung von dem Roten Kreuz? 1859 beobachtet Henri Dunant aus der Schweiz den Krieg zwischen Frankreich und Österreich und war entsetzt, dass niemand den verletzten Soldaten half und schrieb darüber ein Buch, was sehr bekannt wurde. Jahre danach hat er dafür gesorgt, dass viele wichtige Staaten das Rote Kreuz gegründet haben. Das Deutsche Rote Kreuz wurde 1921 in Baden-Württemberg gegründet. Das IKRK jedoch entstand 1859 in Genf, also in der Schweiz. An der Spitze der Organisation steht das IKRK, das Internationale Komitee vom Roten Kreuz. Es besteht aus 25 Menschen, die Schweizer Bürger sein müssen. Sie sorgen für die Planung von Einsätzen auf der ganzen Welt. Jetzt noch ein kleiner Funfact: Die Flagge vom DRK wurde von der Schweizer Flagge gemacht und ist fast identisch mit der Schweizer Flagge, nur dass die Farben getauscht wurden. Das DRK steht für Menschlichkeit, Neutralität, Unparteilichkeit und Freiwilligkeit. Jetzt kommen wir zu Ärzte ohne Grenzen mit Pavlo. Danke, dass ihr mich zugehört habt und ich hoffe, ihr wisst jetzt ein bisschen mehr über das DRK.
2: Hallo, ich bin Pavlo und erzähle euch etwas über Medicines Sans Frontiers oder Ärzte ohne Grenzen. Ohne Grenzen bedeutet, dass Ärzte und Journalisten nicht nur zum Beispiel in Deutschland, sondern auch in anderen Ländern helfen wollen, wo ihre Hilfe gebraucht wird und wo es wichtig für die Menschen ist, über ihre Leid zu berichten, damit es in der Welt nicht vergessen wird. Und das ist in Ländern zum Beispiel der Fall, in denen Naturkatastrophen, Kriege und Hungersnöte herrschen. Es wurde 1971 gegründet. Inzwischen sind sie in 60 Ländern aktiv. Eine ganz besondere Auszeichnung hat die Organisation 1999 bekommen. Den Friedensnobelpreis. Das ist schon echt cool. Um möglichst schnell bei einem Unglück eine Hilfsaktion starten zu können, gibt es verschiedene Hilfsbaukästen, die je nach Situation verschieden bestückt sind. Da sind dann zum Beispiel Medikamente, medizinische Geräte, Zelte und Wassertanks drin. Je nachdem, was gebraucht wird. Break the Silence ist eine Aktion, die auch zum Beispiel in der Klasse durchgeführt werden kann. Dabei kann man Spenden sammeln oder andere Aktionen durchführen und sich mit der Arbeit der Ärzte ohne Grenzen beschäftigen. Wir haben immer wieder von Spenden gesprochen. Alle drei von uns vorgestellten Organisationen, DRK, UNICEF und Ärzte ohne Grenzen. liegen mit über 80% der Spendeneffizienz sehr gut. Und wenn jemand etwas Geld übrig hat, es gibt so viele Menschen, die Hilfe brauchen. Auch kleine Beträge helfen. Das war's für uns. Pavlo, Kuno,
1: Max
3: und Matthias.
1: Ciao!

0: We learn a lot at school so that we can form our own opinions. When people have different opinions, they can discuss them and maybe they will argue sometimes. But it is important that we can have different opinions. That is even written in the Constitution.
1: Wir lernen in der Schule ganz viel, damit wir uns unsere eigene Meinung bilden können. Wenn man unterschiedliche Meinungen hat, kann man dies diskutieren und vielleicht streitet man sich auch mal. Doch es ist wichtig, dass wir unterschiedliche Meinungen sein haben können.
2: Das steht sogar im Grundgesetz. Leider ist das nicht in allen Ländern so. Deshalb geben wir euch jetzt einen kurzen Überblick, wie das hier bei uns und den anderen Ländern mit der Meinungsfreiheit ist.
3: Hallo und willkommen im Free Speech Studio.
4: Hier sind Luke,
5: Alia
4: und Maneli. Wir berichten heute über Meinungsfreiheit und wir reden nicht so viel und fangen direkt an. Viel Spaß!
5: Meinungsfreiheit ist ein Grundrecht. Sie ermöglicht allen Menschen, freie Gedanken zu äußern und miteinander zu diskutieren.
4: Grundrecht? Was ist denn ein Grundrecht?
6: Gute Frage. Grundrechte sind sowas wie Basisrechte für alle Menschen. Daraus folgen dann alle anderen Rechte. Sie werden auch Menschenrechte genannt, weil sie für alle gelten. Einfach weil Menschen Menschen sind, haben sie automatisch diese Rechte.
4: In Deutschland stehen die Menschenrechte im Grundgesetz. Sicher habt ihr schon mal von Artikel 1 gehört. Die Würde des Menschen ist unantastbar. Die Meinungsfreiheit steht in Artikel 5. Aber was bedeutet Meinungsfreiheit jetzt genau?
6: Meinungsfreiheit bedeutet, dass man in der Öffentlichkeit seine Meinung in Wörtern, Texten, Bildern oder in den Medien äußern darf. Und ohne Meinungsfreiheit gäbe es keine Freiheit, Veränderung und Gerechtigkeit.
4: Meinungsfreiheit ist es auch, wenn man den anderen zuhört und ihre Meinung akzeptiert.
5: Oder auch, wenn man auf eine Demonstration geht. Darf ich also einfach alles sagen oder gibt es Grenzen? Was ist zum Beispiel mit Beleidigungen?
4: Beleidigungen ist, wenn man rausgeht und was Schlimmes sagt, mit vielen Schimpfwörtern. Aber Meinung ist, wenn man seine eigene Meinung sagt, ohne Schimpfwörtern und ganz nett. Zum Beispiel ist es nicht erlaubt, wenn man zu fremden Menschen was Rassistisches sagt. Oder wenn ich jetzt sage, Alia, du bist ein Nazi. Ist es eine Beleidigung oder ist es Meinungsfreiheit?
5: Ey, ich bin noch kein Nazi. Das ist ganz klar eine Beleidigung. In diesem Fall könnte ich dich jetzt anzeigen.
4: Ja, das stimmt. Aber das war zum Glück nur ein Beispiel. Doch echte Nazis darf man natürlich auch Nazis nennen. Einige Politiker von der AfD zum Beispiel darf man so nennen, weil sie heute rassistische Sachen sagen, die die Nazis auch früher gesagt haben. Und das habe ich mir nicht ausgedacht, sondern das haben die Gerichte entschieden.
5: Das war jetzt zur Lage in Deutschland, aber wie sieht's eigentlich in anderen Ländern aus? Wir vom Free Speech Studio haben ein paar Länder rausgesucht und uns angeschaut, wie es dort mit der Meinungsfreiheit aussieht. Maneli, wie frei sind denn die Menschen im Iran?
4: Wenn Menschen in Iran auf die Straße gehen, weil sie eine andere Meinung als die Regierung haben, werden sie festgenommen oder getötet. Es ist sehr traurig, weil Bericht nach auch viele Kinder getötet wurden. Man kann also die eigene Meinung auf eine Demonstration nicht sagen. Deshalb ist die Meinungsfreiheit hier sehr eingeschränkt.
5: Auch El Salvador ist leider ein kritisches Land, weil laut Reportern ohne Grenzen das Land im Pressefreiheitsindex auf Platz 135 von 180 steht. Der Pressefreiheitsindex ist eine Liste und so weiter hinten ein Land auf der Liste steht, desto schlechter ist es mit der Pressefreiheit und damit auch mit der Meinungsfreiheit. In El Salvador liegt das hauptsächlich an der Belästigung von kritischen Medien und an der Kriminalisierung vom Berichten über die Regierung. Jetzt haben wir schon über viele Länder gesprochen, aber besonders habe ich schon schlechte Sachen über Nordkorea gehört. Lüg, weißt du mehr?
6: In Nordkorea gibt es sehr strenge Regeln. Wenn man hier seine Meinung äußert, die dem Diktator nicht passt, kann man ins Gefängnis kommen, wird gefoltert, umgebracht oder in bestimmte Lager gebracht. Kinder, die in den Lagern geboren werden, sind offiziell Gefangene, obwohl sie nichts getan haben.
5: Syria has no free speech because of the regime. If you demonstrate in Syria, you might get killed or be in crime. Syria slipped from place 107 in the Press Freedom Index to 177th place. Nevertheless, people go to demonstrations because they have an opinion.
7: Russia has rules that limit free speech as well. 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
6: Wenn man in Eritrea seine Meinung sagt, wird man verhaftet, inhaftiert, gefoltert oder man verschwindet. Eritrea ist auf Platz 180 auf dem Pressefreiheitsindex, also auf dem letzten Platz. Wer aus dem Land flieht, wird im Ausland weiterhin überwacht. Die Hauptziele von den Fliehenden sind Deutschland, Schweden und die Schweiz.
5: Also sie fliehen in Länder, in denen es besser aussieht mit der Meinungsfreiheit. Wir sind so froh, dass wir in einem Land mit Meinungsfreiheit leben und zum Beispiel auf eine Demonstration gehen können, ohne Angst zu haben. Und Deutschland steht auf Platz 11, das Pressfreiheitsindex. Also darf die Presse ziemlich frei berichten, das ist auch sehr wichtig.
3: Danke fürs Zuhören.
7: Adios, amigos. Es verabschieden sich Luke, Alia und Maneli.
8: Hallo, ihr hört das Kinderprogramm im Freien Radio Kassel. Heute mit der 5a Swiss International School. Ihr hört hier heute Podcasts, die wir im Unterricht produziert haben. Für so ein Projekt braucht man verschiedene Partner. Und die stellen wir dir jetzt mal vor.
9: Wir sind die 5A der Swiss International School, haben beim Projekt mitgemacht und die Beiträge erstellt.
2: Unsere Lehrer, Frau Mitreska und Mr. Lang, haben uns dabei unterstützt. Die HLZ, die Hessische Landeszentrale für politische Bildung, fördert zusammen mit der Medienanstalt Hessen dieses Projekt.
8: Der Medienblitz e.V. hat die Technik zur Verfügung gestellt, damit wir die Beiträge in der Schule produzieren könnten. Dann sind wir hier im Freien Radio Kassel zu Gast. Das ist auch ganz wichtig. Sonst könnten wir jetzt keine Radiosendung machen. Und zu uns kamen Susanne und Bo. Sie haben uns alles gezeigt und erklärt, wie es geht und was sie machen müssen.
2: Jeder kennt sie und trägt sie den ganzen Tag in der Hosentasche mit sich herum. Nein, ich meinte nicht unsere Haustürschlüssel, sondern die Influencer auf unseren Smartphones. Sie begleiten uns durch den Tag und zeigen uns viel von ihrem Leben. Doch wie viel davon ist wirklich wahr? Wollen sie uns wirklich etwas von sich zeigen oder nur ihre Produkte verkaufen? Und sollten wir Kinder ihnen vertrauen? 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But how much of it is really true? Do they really want to show us something about themselves or just sell their products? And should we children trust them?
10: 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Today, me and my two classmates, Leah and Alma, are going to make a podcast about influencers and if they are positive role models for kids. Hallo Kassel und alle anderen Menschen da draußen. Ich bin Lina und bin 11 Jahre alt. Und heute mache ich und meinen zwei Klassenkameraden Leah und Alma einen Podcast über Influencer und ob sie ein positives Vorbild für Kinder sind. Influencer sind Leute, die Videos, Bilder oder Stories auf sozialen Medien wie TikTok, YouTube, Snapchat oder Instagram posten. Aber wie sind Influencer gute Influencer?
11: Sie sind gute Influencer, wenn sie ein gutes Vorbild sind, also ehrlich und respektvoll sind.
12: Sie motivieren Leute zum Beispiel, die Hausaufgaben machen oder einen neuen Sport auszuprobieren. Sie können also eine große Hilfe im Leben sein.
13: Aber Influencer posten auf Inhalte, die geplant und geschönt sind. Das hat dann nichts mit der Realität zu tun.
12: Und dadurch fangen junge Menschen an, sich zu vergleichen und sich dann unwohl zu fühlen. Außerdem zeigen Influencer Produkte manchmal, ohne zu sagen, dass das eine Werbung ist.
14: Okay, stop it. Ich glaube, ihr macht es euch gerade ein bisschen zu einfach. Lasst uns mal ein paar Beispiele angucken und erst dann ein Urteil fällen.
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10: Mimira X, das ist der Name von Melissa Kotschak auf Social Media. In ihren Videos macht sie zum Beispiel Armbänder oder malt etwas. Auf TikTok hat sie über 4 Millionen Followers. Melissa gehört damit zu den größten deutschen TikToker-Stars und ist besonders bei jungen Zuschauern sehr beliebt. Sie macht Roomtours, also zeigt ihr Zuhause, ihr Zimmer und was sie verändert und was sie immer alles kauft. Manchmal macht sie Challenges oder Videos mit ihren Freunden wie Emil Bayrak, Jessie und Jule. Was macht Melissa Kotschak positiv? Sie ist respektvoll gegen anderen wie Follower und Kinder. Besonders gut finde ich, dass sie auch nie rassistisch ist und keine Fake News verbreitet. Ich habe Vertrauen zu ihr aufgebaut und somit verstanden, dass sie eine positive Influencerin ist. Nicht negativ wie viele anderen, wie zum Beispiel Natalie Royal. Sie hat letzte Mal ein Video gepostet, wie sie gemalt hat und Kunst erstellt hat. Dann habe ich das Gleiche gemacht und es hat funktioniert. Und somit habe ich weiter angefangen, mehr Videos über sie zu gucken, weil ich ihr vertraue.
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12: 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Also Influencer können ein gutes, aber auch ein schlechtes Vorbild sein. Manche sind freundlich, bauen in ihrer Community Selbstvertrauen auf und respektvoll.
10: Während andere unfreundlich oder respektlos und in erster Linie an Geld und Aufmerksamkeit interessiert sind.
11: Wichtig ist, dass man erst nachdenkt, bevor man jemanden etwas nachmacht oder jemanden folgt. Und denkt immer dran, eine gute Freundin ist wichtiger als alle Likes auf Social Media.
3: Danke fürs Zuhören.
8: Bevor wir zu unserem letzten Podcast kommen, hören wir uns ein Lied an. Und das ist von der Band Honigs Kuchenpferd. Die hat zusammen mit Kinderrechten Schulen den Text zu dem Song geschrieben. Die Grundschule am Waal hier in Kassel hat auch mitgemacht. Das Lied heißt Ich darf das.

0: Unser letzter Beitrag hat auch ein ganz wichtiges Thema. Es geht um etwas, das uns Kinder schützt, das uns helfen soll, glücklich zu sein.
1: Our last post also deals with a very important topic. It's about something that protects us children and helps us to be happy.
2: Rechte.
3: Gesundheit.
4: Schutz.
5: Essen.
6: Identität.
7: Freiheit.
8: Spielen.
9: Meinung.
10: Bildung.
11: Rassismus.
12: Kinderarbeit.
13: Weltweit.
0: Wir sind
14: Lea,
0: Sophia und Schomfa aus der 5a der SIS. Das steht für Swiss International School. Der Name ist etwas speziell, denn bei uns an der Schule findet der Unterricht zweisprachig statt.
15: Wir beschäftigen uns mit einem Thema, das sehr, sehr wichtig ist für uns Kinder.
16: Kinderrechte!
1: Wisst ihr, was Kinderrechte sind?
2: Wenn nicht, dann seid ihr hier genau richtig.
0: Die Vereinten Nationen formulierten die Kinderrechte 1924 in der Genfer Erklärung. Das Dokument zum Schutz der Kinder wurde inzwischen von 193 Mitgliedstaaten der Vereinten Nationen anerkannt, außer den USA. Es haben auch noch 4 Nicht-UN-Länder die Kinderrechtskonvention unterschrieben. Das sind die Cookinsel, Niue, Palästina und der Vatikanstaat. Es ging darum, dass Erwachsene Verantwortung für die Kinder übernehmen sollten. Viele Länder haben nach dem Zweiten Weltkrieg zugestimmt. Es gibt mittlerweile 54 Artikel. Artikel bedeutet eine Nummer für ein Kinderrecht. In den Jahrzehnten wurden immer mehr Kinderrechte hinzugefügt. Seit dem 5. April 1992 geht die Kinderrechtskonvention in Deutschland. Aber es gab noch Vorbehalte. Denn erst seit 2010 gilt es bei uns ohne Einschränkungen.
1: Was ist eine UN-Kinderrechtskonvention?
15: UN steht für United Nations. Übersetzt bedeutet das Vereinte Nationen.
0: Kinderrechtskonvention heißt, es haben sich viele Länder getroffen und über Kinderrechte gesprochen und schließlich einen Vertrag gemacht.
15: Und weshalb hat die USA nicht unterschrieben?
0: Weil die US-amerikanischen Politiker befürchten, dass Eltern dann weniger Rechte als ihre Kinder haben. Für die Kinderrechtskonvention gibt es 4 Grundprinzipien. Kinder sind keine Privat- oder Nebensache. Man muss immer auf das Wohl der Kinder achten. Der Staat muss Kinder schützen und fördern.
15: Hi, my name is Leah. Today I will talk about the right of identity. Kids have the right of a name and friendship to their parents. What should the government do? The government should make sure that people write the name down of the kid when they were born, because it is very important that we have names, so we are not all only a number. Kids have the right to know their identity. They have the right to know who they are, to what kind of country they belong, and who their parents are. I believe that they should do that. Then they think it is worthwhile for their living. They do not think they are nothing. If everyone has the same identity, then you will not feel special. After the children write 38, kids under 15 cannot be a soldier. Germany did not agree to it. They believe everybody should be over 18.
17: Was? Mit 15 als Soldat im Krieg kämpfen, das
4: ist eigentlich auch noch viel zu jung. Aber wieso sollen denn noch jüngere Kinder Soldaten werden?
15: Naja, man nennt sie ja auch Kindersoldaten. Und Kinder kann man noch leichter beeinflussen. Sie machen dann eher, was von ihnen verlangt wird. Es werden Kinder auch entführt, um sie als Kindersoldaten auszubilden. Und Kinder sind immer am billigsten. Es ist sehr schrecklich.
7: Hallo, ich bin Sophia und bin 10 Jahre alt. Ich stelle euch den Artikel 24 vor. Das Recht auf Gesundheit. Jedes Kind hat ein Recht, gesund zu sein. Und wenn sie krank sind, dürfen Kinder zum Arzt gehen und um Hilfe bitten. Es ist egal, ob man weiße oder schwarze Haut hat, ob man lange oder kurze Haare hat und viel, viel mehr. Die Länder, die dieses Kinderrecht unterschrieben haben, müssen auch dafür sorgen, dass das Kind zum Beispiel gesundes Essen oder sauberes Trinkwasser bekommt. Auch schwangeren Müttern muss geholfen werden.
9: Hi, ich bin Chamfa und bin auch 10 Jahre alt. Bei mir geht es um das Kinderrecht, Recht auf Bildung, Artikel 28. Jedes Kind hat das Recht auf Bildung. Das heißt, jedes Kind darf in die Schule gehen. Es ist egal, ob das Kind arm oder reich ist, Mädchen oder Junge, und die Hautfarbe ist auch egal. Das Recht auf Bildung ist sehr wichtig, weil, wenn es das Recht nicht gäbe, könnten viele Kinder nicht in die Schule. In manchen Ländern können Kinder trotzdem nicht in die Schule gehen, wegen den Kosten für Schuluniformen oder Schulmaterialien. Und in vielen Ländern kostet es etwas, zur Schule zu gehen. Aber es gibt auch ein paar Schulen in den Ländern, die kostenlos sind, zum Beispiel in Thailand.
4: Im Artikel 32 geht es um das Recht auf Kindheit. In Deutschland gibt es strenge Regeln, die festgelegt sind. In Deutschland ist Kinderarbeit streng verboten, aber diese Regel gilt nur bis 15 Jahre. Die Jugendlichen können einen leichten Job machen, aber nur, wenn sie das selbst wollen und die Eltern das auch erlauben. In Deutschland dürfen Kinder nur leichte Arbeiten, wie Zeitungen austragen oder Babysitten machen. Wichtig ist aber, dass sie weiter zur Schule gehen. Kinder, die jünger als 13 sind, können leichte Arbeiten maximal für 2 Stunden pro Tag machen. Aber Kinder ab 13 dürfen 3 Stunden pro Tag eine leichte Arbeit machen. Ich finde es wichtig, dass Kinder auch Freiheiten haben, Freizeit, um zu spielen und sich zu entfalten, zum Beispiel kreativ sein können oder Sport machen, um eine fröhliche Kindheit zu haben. Sonst, wenn es ihnen nicht gut geht, gehen sie mit anderen Menschen vielleicht nicht so gut um und tun anderen weh. Wo und was müssen Kinder in anderen Ländern arbeiten?
9: Kinder und Jugendliche müssen in vielen Ländern arbeiten, vor allem in Afrika und Asien. Kennt ihr Glimmer?
4: Das klingt ja total toll.
15: Nach Glitzer? Und Glänzen? So ein Mädchenzeug eben.
9: Nicht ganz. Das mit dem Glimmer ist aber gar nicht so süß, wie es klingt. Denn in Madagaskar, das gehört zu Afrika, wird Glimmer in Minen, also in Bergwerken, abgebaut. Dort machen etwa 10.000 Kinder diese schwere Arbeit. Das heißt, sie arbeiten den ganzen Tag im Berg und es ist sehr staubig. Sie haben so gut wie keine Freizeit und können auch nicht in die Schule gehen. In dem Bericht, den ich gelesen habe, waren die Kinder 8 bis 16 Jahre alt. Die sind da sogar noch 2 Jahre jünger als wir. Oh mein Gott! Glimmer wird in Kosmetik, Farben und elektronischen Geräten verwendet. Und jetzt fragen wir uns, warum müssen Kinder für diesen Stoff in Kosmetik und Farben so leiden? Diese Kinder können ihre Kindheit nicht leben. Sie können nicht spielen und lernen. Sie leben gefährlich und werden nicht geschützt.
4: Wir finden es toll, dass es Kinderrechte gibt und dass so viele Länder diese unterschrieben haben.
9: Das Problem ist allerdings, dass viele Kinder ihr Recht auf zum Beispiel Identität, Gesundheit, Bildung und eine gute Kindheit nicht unbedingt einfordern können. Hier müssten viele Kinder noch viel mehr unterstützt werden.
15: Und wir hoffen, dass es immer mehr Erwachsene gibt, die uns Kinder auf der ganzen Welt helfen und unterstützen. Und damit wünschen wir euch noch einen kreativen, verspielten und einfach einen schönen Tag. Wir,
9: Schomfa,
8: Sophia
15: und Lea, verabschieden uns nun.
16: Tschüss!

0: Ja, hallo, hier ist Susanne und ich leite dieses Projekt und habe dieses Projekt mit dem Bo durchgeführt. Und jetzt haben wir noch ein bisschen Zeit für ein kleines Studiogespräch. Und bei mir sind jetzt die Lina, Alma, Schomfer, Alia, Max, Moritz, Luc. Genau, so ein Projekt hat heute seinen Abschluss, aber irgendwann hat es ja angefangen. Und Alma, wie fing denn das Projekt für euch eigentlich an? Mit was habt ihr angefangen?
1: Wir haben angefangen, uns Themen zu sammeln. Und nach wir den Themen gesammelt haben, haben wir uns in Gruppen aufgeteilt und dann ganz viel Recherche gemacht über unser Thema. Und dann
2: haben wir aufgenommen, also über die Sachen, die wir recherchiert haben, eine Postcard gemacht und die haben wir dann aufgenommen und dann haben wir geschnitten.
0: Ja, aber da sind wir ja schon, da sind wir schon ganz schön weit. Jetzt hätte ich noch mal eine kurze Frage zu den Themen. War das schwierig, ein Thema zu finden, weil ihr solltet ja wirklich Themen euch suchen, die euch interessieren. Das ist in der Schule manchmal nicht so der Fall, dass man Sachen machen darf, die man selber mag. Meistens werden die Themen von den Lehrern vorgegeben. Wie war das mit dem Finden der Themen?
1: Es war eigentlich nicht so schwer. Jeder hatte ganz viele gute Themen. Und nachdem wir die Themen gesammelt haben, haben wir uns alle die Themen auf ein Blatt geschrieben. Und die Menschen, die denselben Themen hatten, wurden in eine Gruppe gemacht.
0: Sehr gut. Lina, du wolltest noch was ergänzen?
3: Wir haben dann, also das mit den Recherchieren war ein bisschen tricky, weil wir durften halt nicht allgemein ChatGPT oder Google benutzen, sondern so Kinder-Webseiten benutzen wie logo.com. Oder frag Finn und so.
0: Okay, da muss ich mal ganz kurz reinkrätschen. Da könnte man jetzt eine ganze Stunde was über KI und Recherchieren sagen, aber nur ganz kurz, weil wir haben jetzt nicht so viel Zeit. Wenn ihr recherchiert, ist diese KI-Zusammenfassung, die man zum Beispiel bei der Suchmaschine Google angezeigt bekommt, einfach nur ein Ergebnis von Wahrscheinlichkeiten und da kann vieles stimmen. Da sind aber in der Regel auch Fehler drin. Deshalb und KI-generierte Ergebnisse darf man nie als Quelle anwenden, weil wenn ich den Suchbefehl nochmal eingebe, dann kommt eine andere Antwort raus, weil das immer wieder andere Berechnungen sind. Ja? Okay, also deshalb richtige Quellen dass man die Informationen aus richtigen Quellen zieht. Ganz wichtig für euer weiteres Leben und für alle, die zuhören. ChatGPT ist keine Quelle. Okay, gut. Dann mussten ja Texte geschrieben werden und das war ein bisschen anstrengend, die vielen Sammlungen, ne? Alia, wie war das mit dem Texte schreiben? War das für dich einfach?
1: Ja.
0: Ja? Okay. Wer fand das mit dem Textschreiben schwerer oder so? Ja, Lina?
3: Also ich fand es ein bisschen schwer, weil ich habe, also wo ich halt gegoogelt habe, also mit einer bestimmten Webseite, hat es halt viel Sätze rausgebracht und ich musste die halt abschreiben, weil das halt perfekte Sätze waren für unseren Thema. Aber halt, wo ich angefangen habe zu schreiben, hat halt angefangen, meine Hand weh zu tun. Deswegen war es so ein bisschen schwer.
0: Okay. Alma?
1: Es war schwer, die Sätze zu formulieren und die Text zu halt machen, weil die werden halt so, die Webseiten haben Texte gemacht, aber die passten nicht so wirklich zu unserem Thema dann.
0: Genau. Und wer irgendwie die Podcasts jetzt gehört hat, wir haben ja jetzt alle Podcasts gehört, da merkt man ja auch, dass die Texte, die man da drin hört, nicht unbedingt auf irgendwelchen Webseiten zu finden sind, sondern dass die Sätze eben zu eurem Podcast passend und nicht auf irgendeine Webseite unbedingt. Ne? Sondern das musste man alles noch ein bisschen umformulieren. Okay, jetzt haben wir, waren die Texte fertig, dann haben wir die Texte aufgenommen. Max, wie war das Textaufnehmen für dich?
4: Also ja, es hat Spaß gemacht und es war aber auch ein bisschen anstrengend. Vor allen Dingen, wir haben, unser Podcast war, glaube ich, 8 Minuten oder so lang. Man hat 20 Minuten aufgenommen oder so. Also da sieht man schon, dass das mehr ist. Und ja, man verspricht sich auch oft. Deswegen musste man am Ende auch viel rausschneiden.
0: Genau. Lina?
3: Genau, wie Max gerade gesagt hat. Also beim Aufnehmen war es schon auch ein bisschen schwer, weil eigentlich hat ja unser Podcast mehr oder weniger gedauert. Aber halt beim Aufnehmen hat es halt mehr gedauert, weil man sich mehrmals verspricht oder so. Da kann man keine Wörter richtig aussprechen, wie ich. Ich konnte zum Beispiel Social Media nicht richtig aussprechen. Habe fast 10 Minuten gebraucht, es richtig auszusprechen. Also ja, hat auch viel Zeit verschwendet. Also wir haben einen Tag, glaube ich, dafür gebraucht.
0: Genau, und wer die Podcasts jetzt gehört hat, der hat wahrscheinlich keinen Versprecher gehört. Oder wir haben auch manchmal, wenn wir was aufgenommen haben, da hat man gesagt, vielleicht betonst du es nochmal ein bisschen anders. Oder ja, da steht ein Doppelpunkt dahinter, dann will ich den Doppelpunkt auch hören. Das heißt dann nicht, dass man sagt, Doppelpunkt, sondern man sagt das so wie eine Überschrift klingen könnte oder so, ne? Alma?
1: Ich fand's auch richtig schwer beim halt Schneiden und so, weil unsere Hände tan und wir haben manchmal vergessen, wie das funktioniert. Wir brauchen richtig viel Hilfe und deswegen war es auch schwer.
0: Ja. Schampfer?
2: Also ich fand's beim Schneiden, es war das halt nicht so schwer war und ich fand, es hat auch Spaß gemacht.
0: Ja, du warst auch richtig schnell, genau. Bei dir habe ich es mehr mitgekriegt, der Max war auch ziemlich schnell, bei den anderen habe ich es nicht so mitgekriegt, deshalb habe ich euch jetzt so ein bisschen rausgepickt. So, wir haben noch ein bisschen Zeit, weil die Sendung ist ja auch bald vorbei. Jetzt sind die Podcasts fertig. Wenn so ein Projekt anfängt, dann hat man ja oft irgendeine Vorstellung, was am Ende rauskommt. Entweder man denkt, oh mein Gott, das wird bestimmt total peinlich. Oder man sagt, ja, ich werde bestimmt voll berühmt. So, jetzt sind die Ergebnisse sozusagen auf dem Tisch. Habt ihr irgendwie sowas erwartet? Oder ja, habt ihr was ganz anderes erwartet? Wie ist es jetzt für euch, die Ergebnisse gehört zu haben? Alia?
1: Also wir waren schon sehr happy, dass wir fertig waren und wir müssen sehr viel schneiden am Ende und neue Musik machen, ja.
0: Und wie, du hast es jetzt gehört, deinen Podcast, wie fandst du den dann?
1: Also ich fand es sehr gut.
0: Ja, ne? Fand ich auch voll gut, auch wenn dann so ein bisschen Musik mit drin ist und so. Moritz, wie der Moritz... Der gehört nämlich gar nicht hier in die Klasse, das ist nur ein Bruder. Was heißt nur? Er ist ein Bruder von einem, der mit in der Klasse ist. Und wie fandest du denn die Ergebnisse?
5: Die Ergebnisse fand ich eigentlich ganz gut. Ich fand, sie haben alle den Text sehr fließend sagen können und ich habe fast keine Fehler gehört und keine Versprecher. Also fand ich die Ergebnisse eigentlich sehr, sehr positiv.
0: Mhm. Also Daumen hoch.
5: Ja.
0: Wunderbar.
5: Auf jeden Fall.
0: Luc, du wolltest auch noch was zum Ergebnis sagen,
6: ja,
0: oder?
6: Also genau. Ich bin ziemlich happy mit dem Endergebnis, denn wir haben auch ziemlich lange daran gearbeitet und ja.
0: Du bist happy.
6: Ja, ich bin einfach happy, dass wir, also dass das so einfach, oder es war nicht einfach, aber ich bin happy, dass ich es geschafft habe.
0: Ja, wunderbar. Genau, wir sind auch alle happy und vor allen Dingen, ich glaube, auch die ganzen Eltern. Hier sind nämlich auch ganz viele Eltern hier im Radio. Die Bude ist nämlich wieder mal voll. Und ich habe auch bisher nur Rückmeldungen bekommen, dass alle irgendwie happy sind. So, und bevor die Abschlussmoderation kommt, machen wir noch mal ganz kurz Musik. Dann bauen wir hier mal kurz um. Okay.

0: Oh no, what a shame. Our program is already over. We hope you enjoyed our podcast. We had a great time here at the radio station.
1: Schade, jetzt ist unsere Sendung schon vorbei. Wir hoffen, dir haben unsere Podcaste gefallen. Wir fanden es hier im Radio toll. Morgen, Montag, früh kannst du die Sendung nochmal hören, falls du was verpasst hast, von 8 bis 9 Uhr, hier im Freien Radio Kassel. Am Mikrofon verabschieden sich jetzt Max, Lina, Alia, Sophia, Chompa, Alma und Lia.
2: Stopp, noch nicht wegschalten.
0: Die Sendung ist noch nicht vorbei. Denn wenn wir schon mal hier sind, wollen wir auch noch ein paar Grüße loswerden. Gleich geht es los. Hold on, don't switch off yet. The program isn't over yet. While we're here, we'd like to send a few greetings. We'll start in a moment.

0: Hallo, hier ist Lina. Ich werde meine ganze Familie grüßen, die da draußen ist, und meine Familie in Berlin und meine zwei besten Freunden Lia und Elisa.
1: Hallo, mein Name ist Moritz und ich grüße Alexander Tolmatschew, Dill Schwarze und Kuno Treiber.
2: Hi, ich bin Max und ich grüße meine Eltern und meine ganze Familie und zwei Freunde von mir.
3: Hallo, ich bin Luke und ich grüße meine Oma, meine Mama, mein Papa und meine kleine Schwester.
4: Hallihallo, ich bin Sophia und ich grüße meine Familie, auf jeden Fall meine Schwester Alicia und alle Lehrer und Lehrerinnen, die auf unserer Schule sind.
5: Wir sind Alma und Schomper
6: und wir grüßen uns an unsere Familie und
7: Blackpink
8: und Kids.
9: Hallo, ich bin Alia und ich grüße meine ganze Familie und Maneli, weil sie es nicht geschafft hat, hier hinzukommen.
10: Dann grüße ich auch auf jeden Fall noch Lea, die heute auch nicht da sein konnte. Vielen Dank an euch alle für die harte Arbeit.

0: Guten Abend, meine Damen und Herren. Hier ist das Freie Radio Kassel auf 105,8 mit einer weiteren Ausgabe der Senderei Tanzparkett. Heute am Mikrofon Michael Rolf
1: und Peter Michael. Guten Abend, liebe Damen und Herren. Ausgehend von der Tatsache, dass selbst in Sammlerkreisen das Wissen über französischen Jazz und angejazzte Tanzmusik sehr bruchstückhaft vorhanden ist, haben wir uns entschlossen, diese Wissenslücke aufzubessern. Wir hatten bereits vor 2 Wochen schon eine etwas missglückte Startsendung mit sehr frühen französischen Aufnahmen. Heute Abend und vermutlich dann auch in den nächsten 2 Sendungen werden wir uns mit französischen Aufnahmen aus der Zeit Mitte der 20er Jahre bis zum Beginn der Swingzeit beschäftigen. Wir hören nun als erstes das Orchester des Bal Tabarin und zwar mit den Titeln Hello Jackie, Hello Johnny, Poor Old Train of Billy Bury und You Are Funny Funny. Aufgenommen wurden diese 3 Stücke vermutlich in Paris im Jahre 1931. Zu erwähnen ist noch, dass alle 3 Stücke englisch gesungen werden, allerdings es sich um französische Kompositionen und französische Textdichtungen handelt. Es ist also kein Amerikaner hier dran beteiligt. Auch die Sänger sind keine englischen Muttersprachler. Diese Aufnahmen gehören wohl zu dem seltensten, was im französischen Tanzmusiksektor zu finden ist.

Nach diesen drei Titeln mit dem Orchester vom Bal Tabarin, zuletzt Your Funny Funny, hören wir nun das Orchester eines weitgehend Unbekannten, Mayamba Eson Jazz. Es singt Mayamba. Vermutlich handelt es sich bei diesem Mann um einen Schwarzafrikaner, der in Paris lebte. Die Aufnahme entstand 1933 in Paris und wir hören den Titel Remember My Forgotten Man. Streckenweise zeigt die Band auf dieser Aufnahme ein sehr schlechtes Zusammenspiel, jedoch wird sie überragt von dem Saxophonsolisten, den wir während des Gesangsteils hören.

Kommen wir nach Mayamba et son Jazz nun zu Leopold et son Orchestre. Pol hieß mit vollem Namen eigentlich Polnareff und kam wohl nach der Oktoberrevolution 1917 von Russland aus nach Paris. Er hatte ein sehr jatziges Orchester. Wir hören den Titel Ne tirez pas sur le pianiste, was übersetzt heißt, bitte nicht auf den Pianisten schießen. In Wirklichkeit ist es allerdings eine deutsche Komposition mit dem Titel Ich lass mir meinen Körper schwarz bepinseln, aus dem deutschen Tonfilm Einbrecher, von dem es auch, wie in den frühen Tonfilmen üblich, eine französische Version gab, die hieß Flagrant Delict. Im Film selbst wird dieser Titel gespielt vom international besetzten Orchester des Sopransaxophonisten Sidney Bechet. Bechet war im Jahre 1931 noch nicht der Weltstar des Jazz, der er in den 50er Jahren wurde. Er blieb in Berlin damals weitgehend unbeachtet und machte leider keine Plattenaufnahmen. Die Aufnahme von Leopold ist nach dieser überragenden Filmversion die zweitjatzigste Aufnahme, die mir bekannt ist. Aufgenommen wurde sie in Paris im Jahr 1931 für Pathé.

Unsere nächste Platte ist ein Grenzfall zwischen Jazz und Kleinkunst. Sie zeigt deutlich die Beeinflussung der beiden nun zu hörenden Künstler von Paul Whitemans Rhythm Boys, die im Jazzgesang der damaligen Zeit neue Akzente gesetzt hatten. Es handelt sich um Georges Tabé und Jacques Pills. Die beiden gründeten 1932 das Duo Pills und Tabé und schon im gleichen Jahr machte Jean Bérard von der Columbia Plattenaufnahmen mit den beiden. Das Duo gewann sogar den begehrten Prix du Disque. Pills und Tabé blieben bis 1940 zusammen, bei sämtlichen Aufnahmen spielte Tabé auch Klavier. Außer Pills waren Tabés Duettpartner unter anderem Miss Tanguette und Maurice Chevalier. Auch vor der Trennung 1940 hatten beide ab 1937 bereits solistisch gearbeitet. Zu Pills Biografie: Er heiratete 1939 Lucienne Boyer, doch die Ehe hielt nicht lange. 1952 lernte er in New York Edith Piaf kennen und heiratete sie, aber auch das ging nicht lange gut. Wir hören nun zwei der frühen Aufnahmen von Pills und Tabé, Doodle-Doo und Sentimental.

kommen wir nun zu einem Musiker, der bereits als Pionier des französischen Jazz von sich reden gemacht hatte. Gemeint ist Billy Arnold. Wir hören ihn nun im Jahr 1931. Er ist noch immer seiner alten Schallplattenfirma, der Pathé-Gesellschaft, treu geblieben. Billy Arnold et son Orchestre spielen die Titel Happy Days Are Here Again und danach Any Time's the Time to Fall in Love.

0: Nach Billy Arnold et son Orchestre hören wir nun ein ungenanntes Orchester. Auf der Kaufhausmarke Doremi erschien der Titel Shuffle Off to Buffalo. Obwohl das Orchester nicht genannt ist, ist ein bemerkenswertes Saxophon-Solo zu hören.
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1: Obwohl die beiden nun folgenden Titel in Paris im Jahre 1936 eingespielt wurden, also auf dem beginnenden Höhepunkt der Swing-Ära, gehören sie stilistisch noch in die Vor-Swing-Zeit. Es handelt sich um zwei äußerst geschmackvoll arrangierte Stücke mit sehr schöner Solistik, vorgetragen vom Orchestre du Jazz Polydor. Vermutlich ist der Leiter dieser Gruppe ein Holländer namens Van Horebeke. Zumindest erscheint er auf allen vier Titeln dieser Platten, also auch auf den zwei Walzerstücken, die wir nicht spielen, als Komponist. Wir hören die Titel Creole und danach Auburn.

Auch unsere nächsten beiden Aufnahmen bringen uns das Hausorchester einer Plattenfirma. Es ist der Jazz Symphonique Salabert unter R. Labie. Der Refrainsänger ist René Errant. Wir hören dieses Orchester mit zwei Aufnahmen aus Paris, ca. 1931 entstanden, Comme Ensemble Citoyen und Depuis que je vous aime. Die Marke Salabert war das Schallplattenlabel eines Musikverlages, das schon um 1932 eingestellt wurde. Als Notenverlag existiert Salabert bis heute.

Wenig weiß ich über das folgende Orchester, Jacques Pierson et son Orchestre du Jazz. Es nahm auf dem französischen Ableger der deutschen Kristallschallplattengesellschaft. Die Titel sind La Petite Gare und Moi, il faut la musique, vermutlich aufgenommen 1932 oder 1933.

0: Nach Jacques Pierson stehen wir schon wieder kurz vor dem Ende der heutigen Sendung. Wir hören noch zwei Platten, wiederum Warenhausmarken. Wir hören ein Orchester mit Refraingesang und dem Titel Shanghai Lil aus dem Film Footlight Parade. Danach hören wir Gesang mit Orchesterbegleitung mit dem Titel Parle-moi d'autre chose. Der Arrangeur ist hier Tom Waldham, ein Pionier, der auch in unserer letzten Sendung schon vertreten war. Damit, meine Damen und Herren, dürfen wir uns für heute von Ihnen verabschieden. Am Mikrofon Michael Rolf
1: und Peter Michael.

0: Guten Abend, meine Damen und Herren. Hier ist die Freisprechanlage mit
1: Martin Reuter
0: und Gertrud Salm. Wir haben heute das Thema Kinder, wie die Zeit vergeht und einen Gast, der sich wie immer selbst vorstellt.
2: Mein Name ist Daniele Dellagli, Schriftsteller, Essayist, Lyriker.
0: Und mit dem Klima beschäftigt.
2: Ja, und zuletzt habe ich mich mit dem Beschluss des Bundesverfassungsgerichts vom 24. März 2021, also weil sozusagen aus Anlass eines 5-jährigen Jubiläums dieses damals sehr weit auch international rezipierten und beachteten, gelobten, seltsamerweise zuerst gelobten Beschlusses. Und ich wollte mal schauen, was ist eigentlich seitdem daraus geworden. Also hat es Spuren hinterlassen? Es gab schon zwischenzeitlich eine kritische Bilanz, die feststellte, dass sich praktisch kein einziges Verwaltungsgericht in Deutschland und auch kein einziges untergeordnetes Verfassungsgericht etwa der Länder bei ähnlichen Klagen unter Berufung auf diesen Grundsatzentscheid des Verfassungsgerichts Erfolg gehabt hätte. Also
0: alle Klagen wurden sozusagen, kamen da nicht weiter.
2: Ja.
0: Und das Bundesverfassungsgericht hat damals eine Stellungnahme zu einer Klage von Minderjährigen gemacht.
2: Und Umweltorganisationen.
0: Und Umweltorganisationen, die eingeklagt haben, dass sozusagen die jetzige Generation und die jetzige Regierung auf Kosten der nächsten Generation und die jetzigen auf Kosten der nächsten Generation lebt und dass das nicht geht, richtig?
2: Ja, also zunächst einmal haben Sie das Klimaschutzgesetz der rot-grünen Regierung von 2019 als schlicht verfassungswidrig bezeichnet und wollten das vom Bundesverfassungsgericht bestätigt haben. Genau das ist nicht passiert. Also diese Klage auf Verfassungswidrigkeit des Klimaschutzgesetzes wurde abgewiesen. Es ist ein seltsam widersprüchliches Konstrukt, was damals das Verfassungsgericht abgeliefert hat. In einem Satz wird diese Klage abgewiesen, im nächsten Satz wird aber die Regierung dazu angehalten, die Klimaschutzziele ab 2030 für die Einhaltung der Klimaschutzziele ab 2030 mehr zu tun. Also es konnte nicht feststellen, dass gegenwärtig, damals 2021 oder bis 2021, zu wenig getan wurde. Aber es hat festgestellt, wenn weiter so wenig getan wird, wird es ab 2030 nicht mehr möglich sein, auf der Basis also solcher Maßnahmen die Klimaschutzziele einzuhalten. Das aber jetzt nicht etwa, war jetzt nicht etwa sozusagen ein Urteil im Dienste der Erderwärmung oder des Klimaschutzes, sondern das Verfassungsgericht hat sich vor allen Dingen darum besorgt, dass die Freiheitsrechte der künftigen Generationen ab 2031 überproportional eingeschränkt werden könnten, wenn man nicht heute wesentlich mehr tut, um die Klimaziele zu erreichen. Sozusagen, dass die Freiheitsrechte der jetzigen, das war schon auch dann intendiert in der Klage, also insofern haben sie dem schon stattgegeben, die Freiheitsrechte der

0: der jetzigen Generation würden zum Nachteil der künftigen ausgelebt, wenn die Emissionsminderungen, wenn nicht heute schon zum Zwecke der Emissionsminderung auch die Freiheitsrechte der heutigen Generation eingeschränkt würden.
1: Also das heißt zusammengefasst, wir verbrauchen alles im Moment und oder wir verbrauchen so viel, dass die nächste Generation dann nicht mehr, dass die alles kontingiert, sagt man kontingiert?
0: Kontingentiert
1: bekommen.
0: Das ist zwar richtig, war aber nicht die Sorge des Verfassungsgerichts. Die Sorge des Verfassungsgerichts ist, dass man ab 2031 wird Maßnahmen ergreifen müssen, um die Klimaschutzziele zu erreichen, die viel stärker in die Freiheitsrechte der Menschen werden eingreifen müssen als heute. Und das nennt sich dann, dafür wurde dann die interessante Begriffskonstruktion intertemporale Freiheitssicherung.
1: Das muss man sich
0: intertemporale Freiheitssicherung. Was aber im Grunde etwas nochmal spezifiziert, was es ja schon gab, nämlich Generationengerechtigkeit.
1: Okay.
0: Zur Generationengerechtigkeit gehört, dass die nicht mehr belastet werden, die künftigen, als die heutigen. Und das ist, und was mich stutzig gemacht hat, ist, dass es immer nur um diese Freiheitsrechte geht. Also erstens geht es nicht primär um Erderwärmung, Naturschutz, Umweltschutz und so weiter. Und zweitens sind die Freiheitsrechte bedroht, in Zukunft bedroht, nicht durch die Erderwärmung, laut Verfassungsgericht, sondern durch die staatlichen Maßnahmen, die man zum Schutz vor der Erderwärmung
1: wird ergreifen müssen.
0: Das heißt, die machen sich, im Grunde ist es sozusagen die Sorge, also wenn ihr heute nicht ein moderates Tempolimit erlasst, dann müsst ihr nach 31 ein richtig drastisches Tempolimit erlassen, um noch zu den Klimazielen, wie sie vom Pariser Abkommen über verschiedene dann Anpassungsschritte auch der innerhalb der EU formuliert worden waren. Ja, und das ist dann damit ist klar.
1: Also ich meine, das ist ein sehr revolutionäres nicht Urteil, sondern eine sehr revolutionäre Stellungnahme, dass die nächsten Generationen überhaupt in Blick kommen. Ja. Ne? Das habe ich jetzt vorher nicht gehört.
0: Das ist neu. Ja. Da wird zum ersten Mal wirklich in Generationen gedacht und nicht in Dividenden, Renditen, Wahlterminen oder all dem, was sozusagen gegenwartsfixiert ist. Mhm. Insofern schon. Also für diese Einbeziehung der Zukunft in die Gegenwart ist das Verfassungsgericht schon zu Recht gelobt worden. Die eher liberal-progressiven Ökojuristen haben allerdings bemängelt, dass es eben tatsächlich nur um den Schutz subjektiver Rechte geht und dass es das nirgendwo die Natur als Rechtsperson, also die Natur mit eigenen Rechten, vorkommt in diesem Urteil und waren dann schon auch etwas verblüfft. Ich spreche da von Christian Kallies und Jens Kersten am vorderster Front, sind die sich am ausführlichsten mit diesem Urteil befasst haben.
1: Die die Rechte der Tiere und die Rechte der Natur sind ja so gar nicht gefasst. Also doch, du hast erzählt, im Grundgesetz.
0: Doch, eigentlich schon. Das wollte ich nämlich sagen, dass die haben sich gewundert, dass das Verfassungsgericht diese Chance vertan hat, wenn es denn schon die ganze Zeit mit der Artikel 20a des Grundgesetzes operiert. Es geht, also Artikel 20a des Grundgesetzes lautet, der Staat schützt auch in Verantwortung für die künftigen Generationen die natürlichen Lebensgrundlagen und die Tiere im Rahmen der verfassungsmäßigen Ordnung durch die Gesetzgebung und nach Maßgabe von Gesetz und Recht durch die vollziehende Gewalt und die Rechtsprechung. Da wäre es ein leichtes gewesen, sagt der Jens Kersten, doch auch das Recht auf ökologische Integrität oder auf ein ökologisches Existenzminimum oder dann, warum nicht gleich auf ein Eigenrecht der Natur mit in diesen Artikel 20a anzuhängen, dann hätte das grundgesetzliche Bestand und wäre damit, das ist entscheidend, das habe ich bei der Gelegenheit gelernt, in dem Moment, wo das im Grundgesetz verankert wird, ist es eine Gemeinwohlaufgabe, die unabhängig vom Wählervotum ist. Ja, die Wähler können das dann nicht mehr abwählen, den Klimawandel, indem sie AfD oder auch CDU wählen, sondern der Staat ist grundgesetzlich verpflichtet, all diese Maßnahmen zu ergreifen.
1: So, aber weißt du, aber eigentlich hört sich der Artikel 20a genauso an. Die Grundlagen und die Grundlagen der Natur, nee, warte mal, wie war's?
0: Nein, der Staat schützt die natürlichen Lebensgrundlagen und die Tiere im Rahmen der verfassungsmäßigen Ordnung. Ja, das wird aber, dieser Artikel muss immer abgeglichen werden mit dem übergeordneten Artikel 2. Die ersten drei Artikel sind ja sozusagen die unantastbaren.
1: Genau, die Freiheit.
0: Jeder hat das Recht auf die freie Entfaltung seiner Persönlichkeit, soweit er nicht die Rechte anderer verletzt und nicht gegen die verfassungsmäßige Ordnung oder das Sittengesetz verstößt. Bislang gibt es keine Einschränkung dieses Artikel 2, was praktisch sozusagen ein Artikel auf uneingeschränkte Konsumfreiheit und Verbrauch der Ressourcen beinhaltet und bedeutet. Das hätte man, einzurahmen, einzuschränken und auch vielleicht auch neu zu definieren, was ist denn überhaupt Handlungsfreiheit, Bewegungsfreiheit, freie Entfaltung der Persönlichkeit. Ich vermute, das Verfassungsgericht ist auch deshalb nicht darauf eingegangen, weil damit hätten sie ein anderes Riesenfass aufgemacht, nämlich wie will man dann die ökologische Perspektivierung einer solchen Einschränkung abgrenzen von all den anderen Beschränkungen der Handlungs- und Bewegungsfreiheit, die es auch gibt. Darauf hat der Verfassungsblock als einziger hingewiesen. Das ganze Feuilleton.
1: Sag mal, der Verfassungsblock, das ist.
0: Block. Ich weiß. Das ist ein Block linksliberaler Juristen, junger Juristen überwiegend, nicht? Die dann natürlich auch solche Bundesverfassungsgerichtsentscheidungen kommentieren, auch zum Teil kontrovers kommentieren, denen ist als einzige das aufgefallen, dass man das ja dann hätte übertragen können. Nämlich, was ist mit der intertemporalen Sicherung der Studienfreiheit für junge Menschen, die sich nirgendwo mehr, wenn sie nicht Millionäre sind, die Universität aussuchen können oder dort studieren können, wo sie sich eigentlich die Universität mit den für sie geeigneten Studiengängen ausgesucht haben, weil sie die Mieten nicht mehr bezahlen können. Zum Beispiel. Ja? Berufsfreiheit, was heißt denn das? Wir haben Millionen Pendler, die gezwungen sind, täglich stundenlang zu pendeln, im Stau zu stehen, weil sie die Mieten nicht an dem Ort bezahlen können, wo sie es
1: wo sie arbeiten.
0: Zeitnah und kurzweilig zu ihrem Arbeitsplatz hätten und. Also vielleicht haben die Verfassungsrichter gesehen, also da gehen wir nicht dran. Lass uns mal das so eng wie möglich fassen und auf diese auf die konzentrieren auf die Freiheiten und beziehungsweise Freiheitseinschränkungen, die sich aus dem Klimawandel ergeben. Interessant ist, dass deswegen wurde das auch zu Recht kritisiert. Es gibt ja seit 2008, seitdem Ecuador etliche Teile, Flüsse, Wälder und so weiter seines Territoriums etlichen dieser Naturressourcen Eigenrechte, Stichwort Pachamama nennt sich das, ja, zugestanden hat, gibt es eine ständig wachsende, weltweit wachsende Initiativen und auch Umsetzungen in Kanada, in Australien, in Bolivien, in Kolumbien und so weiter, in Spanien sogar als einzigen EU-Land, die haben eine Lagune, eine Mar Menor haben sie, der haben sie das, den Status einer juridischen Person zuerkannt. Das nimmt überall zu. Und ich wollte in dem Zusammenhang nur sagen, weil wir in Kassel sind, an vielen Orten in Deutschland gibt es Institute für Nachhaltigkeit, die sich oft kamuflieren unter dem Anglizismus Institute for Sustainability. Was vielleicht
1: also,
0: auch deswegen.
1: Also verstecken sozusagen, hat
0: es ja, aber, gesagt. Ja, aber vielleicht muss das auch sein. Es geht da immer auch um Fördergelder. Und indem sie sich einen englischen Namen geben, können sie wahrscheinlich leichter sich vernetzen mit anderen Akteuren auf der ganzen Welt. Ich weiß, dass zum Beispiel eben das Institute for Sustainability in Kassel mit Ecuador eng zusammenarbeitet. Und da hat es Projekt der Deutschen Forschungsgemeinschaft gegeben, das ist, glaube ich, inzwischen ausgelaufen, das lief 3 Jahre lang, Natur als Rechtsperson, geleitet vom Andreas Fischer-Lescano, der als erster in Deutschland einen bahnbrechenden Aufsatz exakt zu dem Thema. Also Andreas Fischer-Lescano, Natur als Rechtsperson, kann man sich über Google runterladen. Ist öffentlich zugänglich. Und der hat das geleitet. Der war hier auch in Kassel. Inzwischen ist er wieder in Bremen als Verfassungsrichter. Aber das Institut arbeitet weiter an all diesen Dingen. Wollte ich nur sagen, weil wir gerade in Kassel sind und das nicht so bekannt geworden ist. Ich weiß nicht, ob die HNA über sowas berichtet.
2: Nein. HNA niemals.
0: Ja.
1: Jetzt hänge ich gerade. Der Ansatz, dass Dinge im Parlament der Dinge von Bruno Latour wird ja genau das diskutiert und gesprochen.
2: Also ja, wie, zum Beispiel Gewässer als Rechtsperson.
1: Genau. Und auch Experimente in diese Richtung gemacht. Und es ist eigentlich eine Erweiterung des Parlamentes mit Dingen.
2: Ja.
1: Ne, das ist seine Forderung gewesen. Und ich halte die für sehr, sehr sinnvoll. Nur es ist die Frage, wie kriegt man denn die Flüsse zum Sprechen? Weil wir sind Sprachwesen. Und unsere Rechtsprechung ist auch basiert auf Sprache. Wie kriegt man die Dinge und Tiere und so weiter zum Sprechen? Bruno Latour hat damals vorgeschlagen, der ist vorletztes Jahr gestorben, hat damals vorgeschlagen, es muss Stellvertreter für diese Flüsse, ja, für die Berge, ja. Berge geben. Also Menschen sozusagen, ja, ja. die für die sprechen. Auch das ist schwierig, ne?
0: Wir sprechen heute von dem Schritt davor. Wir sprechen nicht vom Parlament der Dinge, sondern vom Gericht, vom Gerichtshof der Dinge. Weil so weit sind wir noch lange nicht, leider, dass man auch im Parlament diese Initiativen hineintragen könnte. Aber das ist sozusagen der Ausweg, den auch diese ganzen Umweltorganisationen, das waren in Deutschland übrigens neben dem BUND auch Greenpeace und andere, ich habe die jetzt nicht alle präsent vertreten, die sagen dann auch, eigentlich ist es ein Unding, dass wir diese Sachen über Gerichte klären lassen müssen, aber wir haben keine andere Wahl, weil die Regierungen nicht die entsprechenden Gesetze erlassen. Und natürlich sind auch die Anwälte der Natur vor Gericht, das sind natürlich auch Anwälte, wie zum Beispiel eben die Vertreter von Greenpeace oder vom Bund. Das ist aber kein, das ist für Juristen aber kein Neuland, weil es gibt alle möglichen Rechtspersonen. Ein Unternehmen ist auch eine Rechtsperson und die schickt dann auch seine Anwälte, die für das Unternehmen sprechen, nicht für sich. Also man kann alles zu einer Rechtsperson machen. Und da ist, beziehungsweise wenn man sich dann anguckt, dass praktisch alles auch schon Rechtsperson ist oder jederzeit werden kann, nur nicht Wälder, Flüsse, Meere, Berge, Tiere, ist das
1: Pflanzen,
0: schon ein
1: nicht
0: ziemlich,
1: zu vergessen.
0: Ein ziemlicher Skandal. Ne? Also wie gesagt, es gibt 5, 6 Fälle auf der ganzen Welt. Nicht? Neuseeland hat einen Fluss und Bolivien einen Teil des Amazonas und Spanien eine Lagune und Kanada einen See und Ecuador. Schluss. Eigentlich, das ist doch absurd. Na? Also ich meine, wenn man sich anguckt, was weiß ich hier, zum Beispiel der Sender, in dem wir hier sind, ist auch eine Rechtsperson. Wenn die mal Probleme haben, schicken die auch jemanden, der für sie spricht. Warum sollen also die millionenarmen Schweine in den Massentierhaltungsanstalten in den Tier-KZs keinen Anwalt, nicht anwaltlich vor Gericht vertreten werden können, zumal Artikel 20a, das verstehe ich wirklich nicht. Artikel 20a statuiert ganz klar eine Schutzverantwortung des Staates auch für die Tiere. Warum nur für Wildtiere? Weil es ist auch absurd, dass man für ein paar Kröten ist man bereit, eine Autobahn zu untertunneln für 5 Millionen. Aber Millionen Schweine müssen unter den unsäglichsten Bedingungen dahin vegetieren, obwohl sie zum Beispiel zu gut einem Drittel nicht mal der Versorgung der Bevölkerung dienen. Ein Drittel davon geht in den Export. Mhm. Na, könnte man sofort abschaffen. Warum macht das keiner? Warum geht da keiner vor das Verfassungsgericht? Oder ist das passiert und wurde es abgewiesen?
1: Das weiß ich auch nicht.
0: Ich habe mich jetzt also auch, ich habe das jetzt auch noch nie, hatte mich jetzt mit anderen Dingen beschäftigt. Aber wir können ja dann.
1: Wir können jetzt mal Musik machen.
0: Und dann zu dem Punkt übergehen nach der Musik, wo ich dann etwas entdeckt habe, was wirklich sehr interessant und sehr und inspirierend an der Begründung, nicht am Urteil selbst, sondern an der über 100-seitigen Begründung des Verfassungsgerichts zu diesem Urteil. Und ja, und ich sollte jetzt zu der Musik noch was sagen.
1: Sag mal was zur Musik, ja.
0: Ich habe heute Cellomusik von David Darling mitgebracht. Darling ist vor ein paar Jahren gestorben, war klassisch ausgebildeter Cellist, hat sich dann selbstständig gemacht und ein eigenes Cello, achtseitiges Cello gebaut. Er hat also dem gewöhnlichen Cello noch eine Bassseite und eine Violaseite hinzugefügt und hat dann erst noch in den 60er Jahren angefangen mit dem Paul Winter Concert und Oregon, Ralph Towner, also praktisch in der ersten, kann man sagen, Crossover Jazz Group zu spielen und später auch hat er gejammt mit vielen anderen Jazzern und ist auf diese Weise dann auch zu ECM gekommen, weil er mit Terry Riptal und Jan Garbarek und diesem ganzen skandinavischen Pluton an ECM-Jazzern zusammengearbeitet hat. Aber dann hat er eine Solokarriere gestartet und ich klammere mal aus, dass er in den 80er Jahren auch mal kurz eine New Age Phase hatte, für die er berühmt wurde, obwohl da aus der Phase stammen seine seichtesten Produktionen. Er hat aber in seinen Solo-Cello-Aufnahmen, die bei ECM erschienen sind, man kann sagen, das bedeutendste Solo-Cello-Werk seit Bachs Cello-Suiten aufgelegt. Aufgenommen und vorgelegt. Und
1: wir spielen die jetzt mal.
0: Soll ich nicht noch was dazu sagen zu der Musik? Okay, gut.
1: Kannst du hinterher machen. Okay. Oder die Hörer hören es auch.

0: Ja. Du wolltest noch, also wir sind in der Freisprechanlage mit dem Thema Kinder, wie die Zeit vergeht. Unser Gast ist Daniele Delay und wir sprechen gerade über, wir haben gesprochen über das Bundesverfassungsgericht, die Entscheidung, kann man sagen, oder die Vorgabe für die nächste Generation, für die nächsten Generationen einen Klimaschutz zu entwerfen, also der Hinweis für die Regierung. Und eigentlich auch über die Erfolglosigkeit dieses bahnbrechenden Urteils.
1: Aber auch halbherzigen Urteils. Das ist ja die Ambivalenz, nicht? Also, weil sie ja doch quasi auf halbem Wege stehen geblieben sind. Ich habe diese Cello-Musik von David Darling nicht zufällig ausgesucht. Darling ist ein Großmeister des elegischen Tons. Er hat in seinen Cello-Stücken immer elegische Streichergesänge angestimmt, mal archaisierend, mal wie in dem, was Sie gerade, mal neobarock oder wie wir eben gerade gehört haben, einfach minimalistisch mit extrem geringem Aufwand, aber Erstaunliches erzielt. Und ich habe das Elegische ausgesucht, weil es ja zu unserem Thema passt. Es ist ja doch unendlich traurig, das ganze Klimathema ist, wurde erst von Corona, dann vom Ukraine-Krieg, dann vom Gaza-Krieg und schließlich von Trumps irrlichternden Aktivitäten und den ganzen geopolitischen Verwerfungen vollkommen ausgeblendet, auch weil diese ganzen geopolitischen Verwerfungen ja auch für jedermann lebenspraktisch spürbar Auswirkungen hatte, energiepolitische Konsequenzen hatte. Und es ist auch traurig, dass wir heute im Grunde andersrum wieder eine gewisse Hoffnung schöpfen können, dass sowas wie der Iran-Krieg sich vielleicht doch ausbremsend auswirkt oder als Warn- und Stoppsignal an die Adresse der jetzigen Regierung auswirkt, zum Beispiel wieder die ganzen Klima- und energiepolitischen Maßnahmen der Ampelregierung wieder rückgängig zu machen, was die ja zum Teil schon gemacht haben und jetzt immer noch vorhaben.
0: Du meinst, es hat eine Signalwirkung auf, es ist jetzt klar, wir kriegen kein Öl, ne? Oder wir kriegen nur
1: Ja, wir müssen mehr denn je auf alternative Energien setzen.
0: Ja.
1: Okay. Um endlich davon, von diesen Abhängigkeiten freizukommen.
0: Yeah.
1: Es hat aber noch einen anderen Grund, dass ich das Elegische von dem Darling vorgezogen habe. Und das hat mit der Begründung des Urteils des Bundesverfassungsgerichts zu tun. In dieser Begründung findet sich von niemandem bislang beachtet 13 Mal der Ausdruck unumkehrbar bzw. irreversibel. Also das ist schon ein starker Tobak. Ja, also das ist so zentral. Es taucht allerdings nicht und es taucht sogar auch einmal in den Leitsätzen. Das möchte ich aber doch. Also das Verfassungsgericht schickt vor solchen Grundsatzentscheidungen immer auch Leitsätze voraus.
0: Und du suchst jetzt gerade nach
1: dem... Ich wollte das mal zitieren, weil da geht das nämlich schon los. Ja. Diese Leitsätze sind im Urteil, wenn man das man kann sich das ja im Internet runterladen, das Urteil. Und Hier sind die Leitsätze. Hier. Leitsatz 1b: Besteht wissenschaftliche Ungewissheit über umweltrelevante Ursachenzusammenhänge, schließt die durch Artikel 20a Grundgesetz dem Gesetzgeber auch zugunsten künftiger Generationen aufgegebene besondere Sorgfaltspflicht ein, bereits belastbare Hinweise auf die Möglichkeit gravierender oder irreversibler Beeinträchtigungen zu berücksichtigen. Und das Verfassungsgericht kommt an 12 weiteren Stellen immer dann in der Begründung auf das Irreversible oder das Unumkehrbare, wenn es um die berühmten Kipppunkte geht. Ich selber bin deswegen über die Häufung der Unumkehrbarkeitsformeln in der Begründung gestoßen, weil, wie es die Koinzidenz so will, es liegt in deutscher Sprache zum ersten Mal ein Werk zu dem Thema vor, und zwar von dem französischen Philosophen Wladimir Jankelevich. Der hat L'irréversible et la nostalgie bereits 1974 geschrieben, und es ist seltsam, dass dieses Werk heute erst übersetzt wird. Man muss so Jankelevich vielleicht noch wissen, er klingt russisch, ist aber in Frankreich geboren. Also seine Eltern sind Anfang des Jahrhunderts nach Frankreich geflohen und er wurde in Frankreich geboren. Ist aber trotz vielfältigster Vernetzung während der Resistance immer ein Einzelgänger geblieben. Also er war erst stand er im Schatten des Existenzialismus, dann des Strukturalismus, dann des Dekonstruktivismus, und er wurde erst im Grunde in den letzten 20 Jahren nach und nach entdeckt. Auch in Frankreich übrigens.
0: Vielleicht war er zu früh dran.
1: Das glaube ich. Ja gut, das kann man aber heute eigentlich, dafür sind wir dann noch zu nahe dran. Mhm. Vielleicht kann man das die nächste Generation besser einschätzen. Und jedenfalls hat Jankelevich, ist in gewisser Weise, kann man in gewisser Weise einen Schüler von Henri Bergson bezeichnen, der über Zeit und Freiheit und Zeit und schöpferisches Werden, das sind zwei seiner Hauptwerke, Denken und schöpferisches Werden und Zeit und Freiheit. Und Jankelevich hat sich immer an Bergson orientiert und deswegen ist auch seine Arbeit über das Irreversible ein zeitphilosophisches Werk. Oder eine Aneinanderreihung von zeitphilosophischen Essays. Und der definiert eben das Unumkehrbare, das Irreversible als das Wesen der Zeit schlechthin.
0: Das stimmt. Also ich kann das nicht wieder gut machen, was ich vor 2 Minuten gesagt habe. Einfach so ist es.
1: Und nicht nur nicht wieder gut machen, sondern du kannst es nicht ungeschehen machen.
0: Darum muss man immer darauf achten, was das Gehege meiner Zähne verlässt.
1: Und deswegen ist das auch der entscheidende Begriff im Zusammenhang mit den Kipppunkten, die ja bezeichnen sollen eben klimatische Veränderungen, die in der Regel ja sehr schleichend vorangehen, aber irgendwann an einem Punkt erreichen, an dem sie insofern umkippen, als sie nicht zwangsläufig, aber oft dann an Geschwindigkeit zunehmen und nicht mehr dann reversibel sind.
0: Ich stelle mir das so vor, wenn wir an diesem Punkt angekommen sind, geschehen Prozesse, werden Prozesse eingeleitet, die wir nicht überblicken, wo wir noch nicht wissen, was dann passiert, auf verschiedenen Ebenen. Und so habe ich mir das immer vorgestellt. Bruno Latour sagt in seinen Interviews, ich bin ein bekennender Bruno Latour-Fan.
1: Warum auch nicht?
2: Parlament der Dinge ist doch ein großartiger Titel.
0: Ja. Also auf jeden Fall sagt er, er wird gefragt, seine Enkelin ist gerade auf die Welt gekommen, was wird er ihr in die Wiege legen? Und dann sagt er, naja, die nächsten 30 Jahre werden schlimm, aber danach wird es besser. Das ist das, was er sagt.
1: Ein Optimist.
0: Vielleicht auch ein großes Vertrauen in die Technik. Vielleicht. Gut. Auf jeden Fall sind Kipppunkte ja die Punkte, wo es nicht mehr zurückgeht.
1: Genau.
0: Also wo man nicht mehr mit Sparen und Energie, weniger verbrauchen und so weiter hinkommt, sondern wo es dann so ist, dass es finito ist an dem Punkt.
1: Ja, und das Interessante ist, dass die Wissenschaftler alle noch streiten. Also sie sind sich eigentlich einig, auch die Klimaskeptiker, es gibt diese Kipppunkte, aber wir können nicht genau sagen, wann genau sie eintreten. Und dieser Begriff wurde in Umlauf gesetzt von dem berühmt-berüchtigten Potsdamer Klimafolgen-Institut, das aber selbst bislang sich nur auf das langsame Wegschmelzen des Eisschildes der Westantarktis festlegen will. Und ich habe mich dann auch gefragt, was ist das für eine Logik? Also wir erleben aktuell, wie die Alpengletscher schmelzen, und was schmilzt, kehrt nicht zurück. Und was einmal mit dem Schmelzen angefangen hat, hört nicht mehr auf. Die Alpengletscher werden in 20 Jahren verschwunden sein.
0: Wir werden nicht mehr in die Alpen gehen können, weil wir erschlagen werden vom Steinschlag.
1: Zum Beispiel, ja genau, die Gletscher halten ja auch die Steine zusammen. Es wird dann Felsbrocken regnen, unentwegt. Es wird sehr, sehr gefährlich sein, jedenfalls da rumzulaufen. Oder eben wir erleben den Anstieg des Meeresspiegels und zugleich mit seiner Erwärmung, wobei es ist klar, wenn Wasser sich erwärmt, dann dehnt es sich auch weiter aus. Aber es wird auch insgesamt mehr, weil zum Beispiel das Grönlandeis wegschmilzt. Und da frage ich mich, wieso, also diesen Kipppunkt haben wir auch hinter uns. Dass der Meeresspiegel wird nie wieder sinken. Es ist vollkommen ausgeschlossen. Er wird immer nur, man kann sich nur darüber streiten, wie schnell wird er steigen.
0: Und welche Inseln werden verschwinden und welche Staaten werden verschwinden.
1: Ja, und was muss man am besten heute schon machen? Wir kennen das von Venedig, da haben die ein System, Mose nennt sich das, nicht? Moses, der die Fluten trennte.
0: Das sind
1: 76 gigantische Schleusen, die da jedes Mal geschlossen werden, wenn das Lagunenwasser droht, Venedig zu überfluten. Und man sagt heute schon, das wird ganze 50 Jahre halten. Und danach müssen wir wieder was anderes machen. Und das gleiche Schicksal blüht aber auch Amsterdam, New York, Hamburg, Antwerpen, vielen, vielen anderen. Und auch den Megacities in Asien, die werden noch größere Probleme kriegen. Städte wie Tokio oder wie Shanghai mit 20, 30 Millionen Bewohnern. Nur, das finde ich dann doch merkwürdig, dass man sich immer noch zurücklehnt und streitet, wann die Kipppunkte wohl einsetzen werden. Die haben längst eingesetzt. Der Permafrost taut auf und der wird nie wieder aufhören aufzutauen, bis er weggeschmolzen ist. Weil auch, das muss man auch wissen, die ganzen Klimaschutzmaßnahmen, sprich Emissionsreduktionen, die wir vornehmen, bis zu einer mutmaßlichen Klimaneutralität in Europa von 2050. China hat schon zugesagt 2060, und da das ein totalitärer Staat ist, werden die das auch hinkriegen, habe ich überhaupt keine Zweifel dran. großes Fragezeichen, Schurkenstaat Russland, sie kümmern sich jetzt nicht drum. Die reparieren auch nicht eine einzige geplatzte Gas- oder Erdölpipeline in Sibirien. Die lassen einfach alles verkommen. Ja? Schließlich ist Sibirien ja auch 30 Mal so groß wie Deutschland. Ne? Auf jeden Fall diese jetzt habe ich den Faden verloren, wie der Verfluchung
0: naja. Macht. Nein, es geht ja darum, dass diese Kipppunkte eigentlich schon längst da sind.
1: Ja, ja.
0: Und dass genau. Aber die Staaten oder auch wir es so tun, als wäre das nicht der Fall.
1: Ja, und vor allen Dingen verdrängen wir das eben. Das wollte ich in dem Zusammenhang noch sagen, dass selbst wenn wir auf Null kommen, die Erderwärmung dann trotzdem noch 80 Jahre erstmal weitergehen wird, weil so lange braucht das CO2, um wieder von der Atmosphäre resorbiert zu werden. Und dann, also wenn wir 2050 annehmen, dann wird es 2130, bis die Erderwärmung aufhört. Und ja, was macht sie dann? Geht sie wieder zurück auf vorindustrielles Niveau? Das weiß, kann niemand sagen. Es ist sehr unwahrscheinlich. Auf jeden Fall.
0: Ne? Und ja. Unsere Biobauern sagen, das mit dem CO2 ist kein Problem. Wir müssen die Landwirtschaft umbauen.
1: Ja.
0: Weil die Pflanzen binden das.
1: Aber
0: nicht so wie nicht, auf diesen Böden, wie wir sie haben.
1: Aber auch nicht genug. Also selbst wenn man noch 2 Billionen Pflanzen anbauen. Also es gibt schon 2000 Milliarden Bäume auf der Welt. Wenn man nochmal 2000 Milliarden anpflanzen würde, ja. Aber es gibt nicht die Fläche dafür.
0: Josef Beuys schlug Russland dafür vor.
1: Ja.
0: Ja, ich meine, der war schon auch federführend in dieser
1: Richtung. Dazu müssten wir Russland erstmal wieder besetzen, ne?
0: Ah, nein, das müssen wir nicht. Also vor allen Dingen wir nicht. Und ich glaube, das lassen wir lieber. du platzt gerade den Hörern das Trommelfell.
1: Nein.
0: Ja. Gut, wir waren bei den Kipppunkten und die Irreversibilität. Ich glaube, wir können ja dieses menschliche Wesen hat ja das Prinzip Hoffnung. Und die Schwierigkeit ist zu verstehen.
2: Das nicht das menschliche Wesen. Das war Bloch. Bloch hatte die Hoffnung.
0: Ich weiß nicht, Martin, ob Bloch kein menschliches Wesen war.
2: Doch,
0: also das können wir uns einigen drauf. Okay.
1: Bloch hat die Hoffnung prinzipialisiert, aber das
0: genau.
1: Ist...
0: Ja, ich meine, die Frage stellt sich ständig, warum gibt es nicht die Einsicht in diese Notwendigkeit, dass es nicht so weitergehen kann wie bisher. Aber das ist, glaube ich, jetzt nicht der Rahmen, wo wir das diskutieren können. Oder hast du darauf eine Antwort?
1: Ich habe ein paar Mutmaßungen, die ich auch in meinem Essay ausgeführt habe. Nebenbei bemerkt, ob der Essay in Perlentauchern nächste Woche veröffentlicht wird.
0: Das haben wir noch gar nicht gesprochen. Wir diskutieren hier auf der Grundlage eines...
1: Ich darf doch mal ein bisschen Eigenwerbung machen.
0: Ja. Nein, wir diskutieren auf einen Essay, den du geschrieben hast und der vermutlich im Perlentaucher veröffentlicht wird. Das darf
1: vielleicht
0: man.
1: Ich habe noch keine Zusage, wie gesagt.
0: Ja. Ich habe ja auch nur vermutlich gesagt.
1: Ja, und das hat etwas mit der Wahrnehmung dieser Unumkehrbarkeit zu tun. Wir sind nicht geschult worden, überhaupt, das Irreversible oder das Unumkehrbare unserer ablaufenden Lebenszeit wahrzunehmen, aus guten Gründen. Wenn man sich wirklich ernsthaft damit beschäftigt, kann man wirklich ziemlich trübsinnig werden. Es geht...
0: Das
1: nichts verdrängen wir so gründlich wie unsere Endlichkeit. Und zwar auch schon aus Selbstschutz. Man kann nicht ständig daran denken, dass man eines Tages stirbt und trotzdem fröhlich und heiter oder sonst wie produktiv weiterleben. Das geht nicht.
0: Oh.
1: Ja, Philosophen können das.
0: Wir haben da was davor. Und was davor ist, ist unsere Nachkommen. Das heißt, in dem Moment, wo wir Nachkommen haben, haben wir die Illusion, dass wir in den Nachkommen weiterleben. Und das ist übrigens eine sehr befreiende Geschichte. Also die habe ich selber erlebt bei der Geburt meiner Enkelin, wo ich so das Gefühl hatte, aha, ich habe meine Pflicht getan, es ist geschafft. Ne?
1: Da warst du aber noch jung.
0: Da war ich, ach, keine Ahnung, warum sollte ich dann noch jung gewesen sein?
1: Ja, das wäre aber doch interessant. Also wenn man, klar, wenn man Kinder gerade zur Welt gebracht hat und mitten im Erziehungsprozess ist, ist man auch beglückt darüber zu sehen, ja, also man hat sich nicht nur körperlich fortgesetzt, sondern man arbeitet auch daran, dass es...
0: Aber erst dieses Gefühl hat sich erst eingestellt, als die Enkelin da war.
1: Ah, ja.
0: Nicht die eigenen Kinder.
1: Ah, ja.
0: Die Enkelin war es.
1: Ja. Ah,
0: also gut. Das hast du sozusagen, da drin hast du dann die Garantie, dass es weitergeht. Und
2: Professor Küssi hat gesagt, es braucht 3 Generationen.
0: Ja. Yeah. 3.
2: Bis was angekommen ist, ja.
0: Okay.
1: Du musst noch auf deine Urenkeln sozusagen warten.
0: Da bin ich guten Mutes.
1: Restlos überzeugt davon zu sein, dass etwas von dir weiterlebt auf dieser Erde.
0: Das ist nicht das Wichtige, sondern dass es weitergeht. Und das meine ich, dass dadurch, dass wir Kinder kriegen und unsere Kinder kriegen, haben wir sozusagen so etwas wie eine Garantie auf Fortbestand. Und dass dieser Fortbestand ausgelöscht werden könnte, das kann nur über Katastrophen gehen. Mhm. Und ich glaube, diese Kontinuität, also dieses Wissen, dass es weitergeht über die eigenen Nachkommen, das ist das, was hindert daran, diese Katastrophe zu denken, weil für seine eigenen Nachkommen kann man diese Katastrophe nicht denken.
2: Weißt du übrigens, was Katastrophe eigentlich heißt?
0: Ja, das weiß ich.
2: Gut.
0: Bitte.
2: Es ist nämlich gar nicht die Katastrophe, die wir meinen.
0: Sondern? Ja,
2: okay. Aufdeckung heißt das.
0: Ja.
2: Griechisch.
0: Ja.
1: Das ist interessant, dass du das so aufziehst. Aber das ergänzt also meine andere Vermutung, die ich gewonnen hatte, auch bei der Lektüre von Sloterdijk's Die schrecklichen Kinder der Neuzeit. Es gibt in der Moderne diesen, nicht nur den antigenealogischen Affekt, sondern auch immer weiter zunehmende Verweigerung, sich fortzupflanzen,
0: ja.
1: Was durchaus auch, sagen wir mal, eine weitere Desensibilisierung gegenüber den Zumutungen, Drohungen, Anfechtungen des Irreversiblen bedeutet. Und ich könnte mir vorstellen, dass auch ich habe das den Rausch des Irreversiblen, nicht? Also dieses, was man auch beobachten kann heutzutage, jetzt erst recht oder nach mir die Sintflut.
0: Und nochmal einen Suff kaufen.
1: Das ist sogar noch, das noch beschleunigt. Also objektiv beschleunigt und für einen selber aber umso gründlicher ausblendet.
0: Ja, ich meine, es gibt ja Pläne, auf dem Mars dann auszuwandern und so weiter.
1: Das würde ich sehr begrüßen, wenn Musk verschwinden würde auf dem Mars. Also das Ding, auf den können wir gerne verzichten hier.
0: Wir sind fast am Ende der Sendung. Es wird irreversibel sein, dass ich diese wunderbare Musik von David Jarlings nochmal abspielen kann. Wir stehen eigentlich mitten im Thema und vielleicht sollten wir das weiter bearbeiten im Sender.
1: Habe ich noch Zeit? Ich wollte, ja. ich habe im Lichte diese Überlegung über das Irreversible, habe ich die Leitsätze des Bundesverfassungsgerichts nochmal neu formuliert. Ja? Mhm. Und zwar in drei Teilen. Erstens. Alle politischen Entscheidungen und gesetzlichen Maßnahmen zum Klimaschutz müssen zum Ziel haben, die irreversibel eingeleiteten Veränderungen der Atmosphäre zu verlangsamen. Mehr können wir nämlich nicht tun. Mhm. Man kann das Irreversible nicht aufhalten, man kann es aber verlangsamen. Und die mit den Kipppunkten drohenden neuen unumkehrbaren Prozesse zu vermeiden. Alles, was von nun an gebaut, gefördert, implementiert, installiert, reguliert werden soll, steht unter einem Reversibilitätsvorbehalt. Auf Deutsch Nachhaltigkeitsnachweis. Es dürfen keine unumkehrbaren Tatsachen mehr geschaffen werden. Als kategorischer Imperativ formuliert, handle so, dass die Folgen deines Handelns keinen irreversiblen Schaden an Menschen, Natur und Gesellschaft verursachen.
0: Das ist doch ein absolutes Schlusswort.
1: Finde ich auch.
0: Dann hören wir uns nochmal Darling an. Und auf Wunsch von Daniele Delay wird das jetzt die Abschiedsmusik sein.

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Der gute Willie Nelson mit einer etwas ja, leidenschaftslos country-poppig dahingesungenen Version eines Klassikertitels der Musik- und Eisenbahngeschichte. Er hat uns da die Geschichte des City of New Orleans erzählt, einer der berühmtesten Passagierzüge der Menschheitsgeschichte, wenn man das so nennen will. Es geht um die letzte Reise eines berühmten, tja, sonst früher Linienverkehrs.

des Zuges von Chicago nach New Orleans und wieder zurück. Der Verkehr auf der Linie wurde eingestellt und darüber hat sich jemand Gedanken gemacht auf der letzten Fahrt und Reise. Ein ganz berühmter Folky, ein Singer-Songwriter, nämlich Steve Goodman. Um genau den geht es in dieser Folge. Das Stück weltberühmt gemacht hatte allerdings in den 70er Jahren jemand ganz anderes. Das war der gute Arlo Guthrie, der Sohn des legendären Folkies Woody Guthrie, dessen 100. Geburtstag wir hier in den letzten Wochen ausführlich zelebriert haben. Wie gesagt, heute in dieser Sendung, der Singer-Songwriter, der leider nicht mehr unter uns weilt. Steve Goodman. Und der hat wirklich eine ganze Perlenkette echter, toller Songs für uns eingespielt und hinterlassen.

ein herrlich schräger, witziger Blick auf die Dinge des alltäglichen Lebens. Tja, so kann man natürlich auch Songs verfassen. Und wer hat das gemacht? Steve Goodman. Um den dreht sich heute hier alles. Steve Goodman, der mit dem Stück City of New Orleans mal Musikgeschichte geschrieben hatte. Man könnte die Subheadline heute auch nennen American Songs of Railroads, Highways and Byways. Steve Goodman, der wurde am 25. Juli 1948 in Chicago geboren. Mitte der 60er Jahre schrieb er sich an der University of Illinois für politische Wissenschaften ein. Etwas später ging er dann nach New York, um in den Parkanlagen dort für ein Trinkgeld Straßenmusik zu machen. Nach der harten Schule des Tingelns begann er ab Ende der Dekade intensiv zu komponieren. 1971 erschien dann seine erste Platte. Sein Folk-Stil war zumeist von der Country-Music beeinflusst. 1973 spielte beim Titelsong der nächsten LP Somebody Else's Troubles, das Stück, das wir da eben hörten, ein gewisser Robert Milkwood Thomas am Klavier mit. Hinter dem Pseudonym verbarg sich niemand geringerer als Bob Dylan, der Goodman als politischen Liedermacher verehrte.

So Leute, ihr habt es natürlich erkannt, das war das unerreichte Original des berühmten Titels City of New Orleans. Das war der Autor und Komponist selber mit seiner Version, Steve Goodman. Der Künstler Goodman hinterließ weit mehr als lediglich diesen einen Ohrwurm. Einen klassischen Railroad-Song, der ja sprichwörtlich um die ganze Welt reiste. In Steve Goodmans Persönlichkeit waren großartige Stücke Schreiberkunst, sozial, kritisch, journalistische Beobachtungsweise und zugleich witzig entspannte Bühnenpräsenz vereint. Steve Goodman galt als Meister der urbanen Folkszene, so seinerzeit das Musikmagazin Rolling Stone. Er konnte jedoch nie seinen Insider-Status ablegen. Viele Musikerkollegen und Kolleginnen übernahmen etliche seiner Songs und wurden berühmt damit. Bestes Beispiel: Arlo Guthrie. Seine eigenen Produktionen sprachen dagegen nur eine kleine, vorwiegend intellektuelle Folk-Gemeinde an, die Goodman auch nach seinem frühen Tode noch kultartig verehrten.

Steve Goodman, von Kollegen hochgeschätzt. Unter anderem von solchen Promis wie Willie Nelson, den wir eingangs hörten, und auch von Johnny Cash. Der gute Steve Goodman begleitete unter anderem Jimmy Buffett auf mehreren Platten, unterstützte Bonnie Collock, Tom Paxton und förderte damals auch diesen eigenwilligen Sänger, seinen Kollegen aus Chicago, John Prine. Er wechselte mit seinen Alben mehrmals seinen gekonnten Gitarrenstil, behielt jedoch eine stets wiedererkennbare eigene Handschrift bei. Und seine Bühnenpräsentation entbehrte nicht eines gewissen leicht schrägen Humors. Der Typ war echt klasse. Steve Goodman litt seit den frühen 70er Jahren an Leukämie und starb im Januar 1984. Freunde wie John Prine, Arlo Guthrie und Bonnie Raitt würdigten sein Werk mit dem Doppelalbum A Tribute to Steve Goodman. Wie alle Originalalben des Künstlers ein Klassiker, der in keiner anständigen Folk-Singer-Songwriter-Sammlung fehlen sollte.

Über Steve Goodmans Stil hatte ich vorhin gesagt, er sei country-orientiert, country-angelehnt. Und wir hörten soeben ein wunderschönes Beispiel für meine Behauptung. Das war eben die ultimative, ja, Zweitfassung eines Hank Williams-Klassikers. Oder gibt es da irgendwelche Einwände? Und wenn wir schon dabei sind, Steve Goodman, der hat nicht nur über Eisenbahnen geschrieben und übers Reisen, sondern eben auch das Reisen und Mitreisen, zum Beispiel das Trampen auf den Highways und Byways in Amerika. Und hier kommt jetzt gleich eine absolut schräge, abgefahrene Geschichte. Ein richtiges Highway-Märchen. Wunderschön.

0: im Freien Radio Kassel heute eine kleine Erinnerung an einen ganz großen Folkie, einen ganz großen Stückeschreiber. Steve Goodman, der eben diesen Ohrwurm City of New Orleans geschrieben und eingespielt hatte. Seine Version unerreicht. Ich verabschiede mich schon mal von euch. Bis zum nächsten Mal. Da dreht sich dann alles um. Tja, Charlie Poole. Ein Name aus der sogenannten Old-Time-Music. Das sind sozusagen die Vorläufer der modernen Country-Music gewesen. Die ersten Schallplattenaufnahmen, die damals in den 20er und 30er Jahren in dieser Richtung entstanden. Und nochmal kurz zurück zu Steve Goodman. Ich hatte vorhin erwähnt, dass Promis wie Willie Nelson und andere Künstler, Bob Dylan und so weiter, ihn als Stückeschreiber regelrecht verehrten und nannte unter anderem auch den Man in Black, Johnny Cash. Und hier kommt genau der mit seiner Version des Klassikers. Bis demnächst, folks. Take care, everybody. Have a good week. Bye-bye.
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0: Ja, das war Nagelfahr. The Mirrors of My Soul.
1: Ja. Ja, schönen guten Abend.
0: Oh, wir sind zu laut.
1: Hier bei Devil's Kitchen.
0: Im Freien, im freiesten Radio.
1: Im freien Radio Kassa, genau.
0: Mach mal den Gain ein bisschen zurück, ja?
1: Okay.
0: Gut, dann mache ich dann hier ein bisschen höher.
1: Ja.
0: Weißt du denn, was Nagelfahr heißt? Habe ich auch erst heute erfahren.
1: Nein.
0: Drachenboot.
1: Ach so, okay.
0: Du weißt, wer es mir erzählt hat.
1: Ich denke, es könnte
0: unser lieblicher Mithörer, dem ich ganz viel Bier zu verdanken habe heute, sonst hätte ich nicht gesendet.
1: Ah, gut. Wir machen mal was hier von dem Accept-Tribute-Album, würde ich sagen.
0: Das können wir machen, wenn ich davon was höre.
1: Genau.
0: Ich habe ja Ohr. Also ich habe einen Fropfen im Ohr.
1: Du also, könntest Teutonic Titans 1976 bis 2026 heißt das Ding. Genau, sind viele Gäste drauf, Accept selber musizieren auch mit. Also man hört auch immer mal Mark Torillo mit drillern.
0: Ist doch schön.
1: Und wir spielen jetzt mal Restless and Wild.
0: Das ist schön, ja.
1: Und zwar am Gesang Chris Jericho, das war der bei Fosse und wie ist denn die andere Band, wo der noch gesungen hat?
0: Das weiß ich jetzt nicht mehr. Mr. Krabs.
1: K.K. Downing ist dabei, ehemals Judas Priest, Billy Sheehan.
0: Der Schneehahn.
1: Unter anderem Mr. Big und Ray Lucier, der ist der Drummer von Korn. Und ja, hier ist Restless and Wild.

0: Ja, es war Helford, Rob Helford mit Solo-Band.
1: Ja.
0: Made in Hell. Live in Anaheim.
2: Ah, da unten. Da drüben, meine ich.
0: Tja.
2: Ich muss immer was Komisches machen, glaube ich. Geh mal an meinem Rucksack. Weil der Gordon, den haben wir immer alles vergessen, ja? Deswegen will ich mal schönen Gruß sagen.
0: Ah ja. Prost, Gordon.
2: Genau. Und auch die anderen. Auch die Friedhofscrew.
0: So, jetzt gibt es hier eine kleine Konzertankündigung. Und zwar spiele ich mit Beryl auf Dirt am 26.09. in Reiershausen.
2: Wo ist denn das? Reiershausen? Da komme ich mit.
0: Reiershausen mit Y.
2: Aha.
0: Auf dem Nuts for Rock Festival.
2: Aha.
0: In der Glückaufhalle. Das ist, glaube ich, bei Göttingen da. Bovenden da in der Nähe.
2: Ah ja, okay.
0: Und genau, außer uns spielen noch, vor uns spielen noch die Pfandpiraten. Sollte ich sehr ansprechen, der Name.
2: Wann ist das? 26.09.
0: Am Samstag.
2: Scheiße, das kann ich nicht. Da muss ich ja den Übungsraum rauben.
0: Und es gibt noch eine Saxon-Tribute-Band, die heißen Crusader, und eine Maiden-Tribute-Band, die heißen Powerslave.
2: Okay.
0: Ja.
2: Schade, dass der nicht kann.
0: Ja. Vorverkauf 22 Euro, Abendkasse 26.
2: Gut, dass ich nicht kann. Ganz schön hab ich.
0: Ja, Tickets könnt ihr beordern. Ja, unter www.nuts4rock.com, also nuts4rock.com,
2: ja,
0: alles zusammengeschrieben.
2: Ja.
0: Ja.
2: Ja, schön.
0: Also. Deswegen spielen wir jetzt mal Saxon, The Eagle Has Landed und Maiden mit Phantom of the Opera, würde ich sagen.
2: Und Beryl auf Dirt?
0: Habe ich da keine Aufnahmen, keine
2: Aktuellen. Ach so.
0: Das ist ja immer das Elend, dass wir es nie gebacken kriegen, mal was Aktuelles aufzunehmen.
2: Aber ihr habt da eine Bandkasse, oder?
0: Ja, ja.
2: Da könnt ihr doch mal was aufnehmen.
0: Das Problem ist,
2: Kassettenrekorder ist.
0: Das Problem ist nicht die Bandkasse, sondern das Problem ist, sich mal aufzuraffen und sich mal die Zeit zu nehmen dafür. Das ist eher das Problem.
2: Ach, ich verstehe. Faul.
0: Ja, ja, faul weiß ich nicht. Wir hätten auf jeden Fall schon längst gebacken kriegen können, aber naja.
2: Das ist ein anderes Thema.
0: Genau.
2: Gut, dann mach mal.
0: Mal so Eagle has landed, ne?
2: Ja.
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0: Ja, Iron Maiden, Phantom of the Opera.
1: Ja.
0: Und wie gesagt, eine Maiden-Coverband gibt es am 26.09. in Reiershausen. Bei Göttingen, also Bowenden, Reiershausen, ja, mit Y, wenn er es irgendwie ins Navi oder Google Maps eingibt oder so. Genau, wir spielen Powerslave, Tribute to Maiden, Crusader, Tribute to Saxon, Barrel of Dirt, wo ich dabei bin, und die Pfandpiraten.
1: Ja, hört sich interessant an.
0: Geht um 18:30 Uhr los und genau, guckt mal unter www.nuts4rock.com.
1: Genau. Und am 28. Oktober müssen wir ins Kino alle.
0: Genau, da wollte ich später noch zu kommen.
1: Gut, dann sprechen wir später.
0: Ich dachte, jetzt haben wir Maiden gespielt, jetzt spielen wir mal Paul Dianos letzteres Werk, nämlich Architects of Chaos, hat er damals gesungen. Und davon hören wir jetzt mal aus dem Jahr 2015, Switched Off.

0: Ja, Testament, Neptuns Bier.
1: Ja.
0: Neptuns Bier.
1: Ja. Ja. Und auch Wasser trinken macht auch Spaß.
0: Nein, Bier natürlich gemeint. Und
1: Ja.
0: ja, jetzt hast du nochmal was aufgelegt.
1: Für unseren Kai.
0: Ja.
1: Nämlich The Section mit Kahama, nee, Kali und Salz.
0: Mahakali.
1: Und Salz. Für unseren Kai Ragnar. Olve.

0: Ja, The Exorcist ist von Possessed, haben wir gerade gehört, vom Seven Churches Album
1: Ja.
0: von wann eigentlich?
1: Ach, Ende der 80er, 90er.
0: 85.
1: Ja, dann Mitte der 80er.
0: Ja.
1: Ich hatte die mal original von Roadrunner rausgekommen. Nun habe ich sie halt verbaselt. So.
0: Ja.
1: So. Da-düdel-di-di.
0: Ja, Possessed gibt es übrigens, glaube ich, sogar immer noch.
1: Ja.
0: Ja, das letzte
1: Ja.
0: Album war
1: Die haben da auch in Wacken schon gespielt.
0: 2019. Ja.
1: Ich sah sie doch da.
0: Ja.
1: Ja, das Album habe ich leider nicht mehr. Hatten wir jetzt Detente gespielt?
0: Nee, haben wir noch nicht. Wer würde hier das nächste spielen?
1: Ja, damit ich mich nämlich selber gasteiere. Das war nämlich auch in dem Bundle drin, was ich dir geschenkt habe.
0: Genau.
1: Eigentlich wollte ich ja noch nur dir die Venom und Bathory-Platten schenken, aber die waren da irgendwie dabei.
0: Detent spricht sich das, glaube ich, aus, ne?
1: Ja, kann sein, ich sage Detente dazu,
0: Ja,
1: weil ich habe
0: dann wird
1: keine.
0: es ja DED.
1: Ach, ist mir
0: Aber
1: doch
0: wird ja
1: scheißegal, wie es
0: DET.
1: ausgesprochen wird. Jedenfalls war das mal mein Mädchen, bevor sie sich. Don Crosby aber noch dabei.
0: Genau, am Gesang und ja, das haben auch nur 3.330 monatliche Hörer, ja.
1: Ja, weil die anderen haben keine Ahnung von Musik, die wir nicht kennen. Komm, mach's da drauf.
0: Ja, genau, vom
1: Ich werde bitterlich jetzt weinen.
0: genau, Don Crosby inzwischen verstorben, auch die gibt's noch, also ich meine die Tent und zwar
1: Mit neuer
0: mit neuer
1: Besetzung,
0: Besetzung, neuer
1: Sängerin.
0: Sängerin, genau. Aber das Klassikeralbum war Recognize No Authority.
1: Richtig.
0: Und davon hören wir jetzt mal Holy War.
1: Und ich grüße damit mein neues Mädchen, was ich gestern vom Rewe gesehen habe, die sich die Flasche Bier mit den Zähnen aufgemacht hat.
0: Wunderbar.
1: Respekt.
0: Gut.
1: Schöner kann es nicht sein.

Metallica waren dabei, Slayer waren dabei, Pantera, dann alle möglichen All-Star-Bands, mit Ron Wood und Steven Taylor. Und alle haben sechs, mindestens eine Plexiglas oder eine. Und ja, da schauen wir jetzt ein.

0: Nein, da gehen wir jedenfalls hin.
1: Ja. Ja, bin gespannt.

0: Ja, Snowblind Black Sabbath.
1: Richtig.
0: So, du hast einen Vorschlag gemacht.
1: Ja, Coven wäre das.
0: Coven, genau. Die haben ja auch mal in der Goldgrube gespielt.
1: Haben sie doch in der Goldgrube
0: Die haben mal in
1: gespielt?
0: der Goldgrube gespielt, meine ich. Ja,
1: Dann
0: zweimal,
1: haben sie
0: glaube ich
1: doch da
0: sogar.
1: gespielt, ja.
0: Haben zwei Alben raus. Das erste kam 1969, das zweite 1974.
1: Ja, ist das schön.
0: Ja, und passt jetzt so ein bisschen vielleicht auch zu Black Sabbath.
1: Und zur
0: Die haben
1: Friedhofsgruppe.
0: übrigens ja auch einen Song, der heißt Black Sabbath, das ist aber ein anderer Song.
1: Ja, könnte man machen, muss man nicht. Oder wollen wir?
0: Weiß ich nicht. Ich
1: Ich
0: kenne ihn
1: weiß auch
0: nicht, ganz
1: nicht.
0: ehrlich gesagt. Also hier unter Vorschlag kommt Wicked Woman, Woman, Black Sabbath, White Witch of Rose Hell,
1: Ja, das finde ich gut,
0: Coven in
1: White Witch.
0: Charing Cross und Pact with Lucifer.
1: Nee, dann nehmen wir den. Also der letzte. Pack to the, ne? Das machen wir doch jetzt.
0: So, dann spielen wir den mal.
1: Den spielen wir jetzt.

0: Ja, das waren Dust.
1: Ja.
0: Passte so ganz gut dahinter, fand ich.
1: Richtig.
0: Aus 1972. Und zwar Pull Away So Many Times hieß der Song.
1: Ja. Ja.
0: So, wollen wir da ein bisschen moderner werden?
1: Ein bisschen heavier, oder?
0: Ne, pass auf, ich dachte, wir werden jetzt ein bisschen moderner, aber wir spielen jetzt neuere Bands, die so einen ähnlichen Sound machen. Nämlich, ich dachte, wir spielen mal Plot Ceremony.
1: Oh ja, die sind auch.
0: Mit Goodbye Gemini und danach gibt's Witchcraft mit It's Not Because of You.
1: Das ist schön.

0: Ja, Witchcraft haben wir gehört. It's not because of you. Hieß der Song.
1: Ja, zu Isa.
0: Ja, aus dem Jahre 2012.
1: So, genau. Wo wir bei Witch sind.
0: Haben die überhaupt seitdem dann 2000, haben sie nochmal ein Album rausgebracht, 2018. Mal gerade gucken. Ach, es gibt sogar ein aktuelles, siehst du?
1: Ja, kann man mal sehen.
0: Da sind aber auch nur, oder fast nur, Songs drauf, die irgendwie finnisch oder so sind.
1: Ja,
0: sind die aus Finnland oder wo sind die her?
1: Witchcraft weiß ich jetzt nicht genau, müsste googeln.
0: Nee, Schweden, dann sind das wahrscheinlich okay. Schwedische Songs.
1: Ja, dann halt so. So Norwegisch, dann nur der Kai. Wo wir bei Witch sind. Wir haben es zwar schon oft gespielt, aber ich habe einen Wunsch.
0: Ja.
1: Ich möchte nochmal Angel Witch hören, von Angel Witch.
0: Gut, dann machen wir das jetzt.
1: Flux.
0: Flux vonstatten.
1: Genau, war auch mal eine Band, die ein.
0: Also das war eine Band, die damals, wir haben ja damals an der Sickingstraße geprobt und vorher war noch das autonomes Zentrum, die Bazille.
1: Genau.
0: Und da ist mir in Erinnerung geblieben, dass ich gelesen habe, dass da eine Band gespielt hat, die Flux vonstatten hieß.
1: Ja, das ist ein geiler Band.
0: Ja, fand ich auch.
1: Wir hören jetzt Angel Witch gleich von Angel Witch. Ja. Die wir auch voriges Jahr in Wacken, also vor 2 Jahren in Wacken gesehen haben, stimmt's?
0: Richtig.
1: So teilweise.
0: Richtig, und in der Goldgrube habe ich die auch schon gesehen.
1: Okay, da konnte ich
0: sehr also cooles nicht. Konzert gewesen.
1: Gleich haben wir es, gleich haben wir es.
0: Ich gucke gerade.
1: New Wave of British Metal.
0: Gibt's denn da irgendwie.
1: Die Master-Version.
0: Na, die ist ja schon gut so, die Version, wie sie ist, aber.
1: Aber weil du guckst.
0: Ja, ich gucke.
1: Live-Version.
0: Eine Live-Version. Die haben auf jeden Fall ein Live-Album rausgebracht, das habe ich zu Hause auf Vinyl. Aber das ist hier nicht drauf.
1: Vinyl geht bei Spotify nicht drin.
0: 82 Revisited.
1: Ja, wir haben nur noch 10 Minuten gleich.
0: Hier ist Angel Witch. Wir gucken mal, was das für eine Version ist.
1: Genau.
0: Die ist auf jeden Fall von der Länge her länger als
1: die normale.
0: Als die Originalversion. Von ja. Daher könnte das. Dürfte eine Live-Version vielleicht sein. Wir werden es sehen. Wir machen mal Angel Witch von Angel Witch.
1: Richtig.
2: Meine Damen und Herren, Angel Witch.

0: Ja, Angelwitz von Angelwitz.
1: New Wave of British Metal.
0: New Wave of British Heavy Metal, genau. Immer noch eine geile Liveband, muss ich sagen.
1: Wir sahen ja teilweise vorletztes Jahr in Wacken.
0: Ja, also letztes.
1: Letztes war ja jetzt im August. Davor das Jahr.
0: Letztes Jahr.
1: Ja, also beim
0: letzten... Das war dieses Jahr in Wacken.
1: Ja... Ja, ich bin beim mathematischen Lernkurs, ist mir scheißegal. Wir haben sie jedenfalls nicht auf dem letzten Wacken gesehen, sondern eins davor.
0: Ja, letztes Jahr.
1: Ja, letztes Jahr.
0: Das ist das vorletztes Jahr, oder?
1: Lass uns nicht die ganze Zeit verblabbern. Lass uns Tschüss sagen.
0: Gut, also genau. Geht zu Ozzy und Black Sabbath, Back to the Beginning im Kino eurer Stadt. Eures in Klasse müsst ihr warten, bis wir die Karten...
1: Richtig, ja, ja. Ihr geht da erstmal nicht hin, weil wir brauchen
0: Dingen,
1: fünf
0: Vor
1: Stunden.
0: Allen Dingen, hier in Kassel geht zwei Tage später in die Goldgrube.
1: Ja, weil
0: zu
1: du da spielst.
0: Zu den Earthlings gibt es ein Black Sabbath Tribute-Programm, genau, das spiele ich.
1: Bin ich da eigentlich akkreditiert oder auf der GL?
0: Weiß ich nicht, kann man mal gucken.
1: Wie kann man mal gucken? Du kannst mich da einfach auf der Gästeliste setzen.
0: Ja, da muss er was sprechen.
1: Ja. Also, du glaubst doch wohl nicht. Ja, ich spreche es dir mit. Ja, ich komme auf die GL, so.
0: Gut. Wir spielen zum Abschluss nochmal die Helicopters.
1: Das können wir machen. Was? Weil der Keyboarder hat nämlich...
0: ein Song, der fast 30 Jahre alt ist schon wieder. Vom Album Paying the Dues von 97.
1: Ja.
0: Gibt es jetzt zum Abschluss nochmal den Song Hey, heißt er.
1: Und damit sagen wir Tschüss, bis zum nächsten Mal.
0: Genau, wir sagen Tschüss bis zum nächsten Mal und ja, bis dann.

0: Das waren Stratovarius mit Hunting High and Low und dann begrüßen wir euch bei Welcome to Hell.
1: Ja, wunderschönen guten Abend hier zum Ausklang dieses wunderschönen Wochenendes, diese wunderschöne Sendung.
0: Wettertechnisch gebe ich dir da völlig recht, das war ja doch sehr angenehm.
1: Ja, fußballtechnisch gebe ich dir nicht recht.
0: Ja, ich wollte sagen, na gut, wir wissen jetzt noch nicht, weil wir produzieren vor, wir wissen noch nicht, wie wir gespielt haben, aber ihr habt ja leider gegen Elversberg noch ein Spiel aus der Hand gegeben,
1: Schwamm
0: was man
1: drunter
0: nicht abgeben musste. Egal, genau, das ist ja hier auch nicht Teil der Sendung. Ja, Hunting High and Low von Stratovarius am Anfang, das ist mein persönlicher Vorgucker auf nächstes Wochenende, denn ich werde mich im wunderschönen warmen Athen befinden, bei 31 bis 33 Grad Tagestemperatur, so 25 Grad nachts. Und Stratovarius gucken auf dem Rock Hard Grease. Freue ich mich sehr drauf tatsächlich. War so eine Band, die wir in den 90er Jahren echt mal ziemlich abgefeiert haben. Die haben mal einige sehr, sehr tolle Platten damals gemacht. Und erst als der Timo Tolki dann irgendwie, ja, weiß ich nicht, nicht mehr so coole Sachen geschrieben hat und dann auch ausgestiegen ist, ging es mit der Band ein bisschen bergab. Und jetzt wollen sie aber ein Set aus lauter alten Perlen spielen. Und da freue ich mich dann schon sehr drauf, muss ich sagen.
1: Na, gucken wir mal.
0: Genau, was haben wir heute in der Sendung für euch? Unter anderem Neuigkeiten von Temple of Dread, Mastodon sind dabei, die Hollywood Vampires, Revel in Flesh und vieles mehr. Und wir gucken natürlich nochmal auf Mittwoch vor, wenn Savage Oath, Against Evil und Procession in der Goldgrube spielen werden. Aber heute ist eine pickepackevolle News-Sendung. Deswegen fangen wir mit einer Band an, die wir letztes Mal schon angekündigt haben. Dann aber irgendwie ist sie aus Zeitgründen rausgefallen und ist uns nicht mehr aufgefallen. Ich habe nur hinterher, als ich das dann wieder gehört habe, gedacht, oh, Night Ranger haben wir ja auch angekündigt. Ist dann aber leider rausgefallen. Deswegen heute gleich als erstes Night Ranger.
1: Na gut, das Ganze ist nicht so neu bei Night Ranger. Die Scheibe heißt Best Of. Das umfasst jetzt quasi auch das Programm. Der geneigte Night Ranger-Fan wird die Werke also schon haben, wobei die ersten 5 Songs der Platte irgendwie auch neu aufgenommen wurden. Warum nur die ersten 5? Habe ich tatsächlich keine Ahnung. Stand jetzt auch nicht beim Plattenfirmen-Info dabei. Ja, das Ganze ist seit Ende August draußen und für all diejenigen, die es nicht haben, stellt euch erstmal in die Ecke und geißelt euch, weil das ist eine Verfehlung. Also Night Ranger muss man einfach kennen, wenn man AOR mag. Und diese Best-of bildet zwar quasi auch einen super Einstieg, weil alle wichtigen Songs drauf sind, die man so braucht, in einem sehr guten Soundgewand. Genau das Richtige, um einen Spätsommertag über die Autobahn oder die Landstraße zu cruisen. Und wir fangen an mit einem alten Klassiker, den wir hier immer wieder gerne spielen, nämlich You Can Still Rock in America.

0: Jawohl, You Can Still Rock in America von Night Ranger, von ihrer neuen Best-of-Scheibe. Ja, es, natürlich ist das für die Leute, die Night Ranger schon seit 50 Jahren verfolgen, oder vielleicht sind es auch nur 40, also die gibt es ja schon Ewigkeiten. Aber für Neuansteiger ist das auf jeden Fall eine gute Sache, weil gerade wenn man die ganzen Night Ranger-Klassiker auf einer CD vereint, dann ist das eine ganze Menge Hitpotenzial definitiv.
1: Das ist es und das kann man gut eine Stunde investieren und hat eigentlich fast nur Hits drauf. Das ist super, geht gut ins Ohr. Genau, und deshalb machen wir jetzt auch gar nicht viele Worte drum und spielen noch einen zweiten, nämlich No Time to Lose.

0: Beim Song No Time to Lose frage ich mich nur, was haben die Jungs von Night Ranger mit Frankreich zu tun? Aber das ist ja eine ganz andere Geschichte. Das war die Best of von Night Ranger. Und ja, ich sag mal, alle, die es nicht so gut kennen bisher, kauft es euch, es ist wirklich ein Schätzchen.
1: Genau, und jetzt ist ganz gut, kann ich die Überleitung ganz gut hinkriegen, von einem schlechten Scherz zum nächsten. denn Dänen lügen nicht. Ah, auch in dieser Sendung ist es wieder soweit. Eigentlich müsste man so einen Einspieler machen, wenn man eine dänische Band hat. So ein Jingle so mit Dänen lügen nicht.
0: Das könnten wir mal machen, ja.
1: Das wäre ganz cool.
0: Ganz
1: das
0: wär Idee,
1: cool,
0: ja.
1: Ne? Ja, Raunchy sind wieder da. Wer hätte das gedacht? Der ein oder andere mag sie vielleicht noch kennen. Wenn ihr etwas älter seid und dem Metal auch in den 90ern gefolgt seid, als die ganze Göteborg-Sache so hochkam, waren zwar südlich von Göteborg, aber sie waren so mit drinne irgendwie. So auch ein bisschen besonders. Weil die, du sagtest jetzt, mehr so Industrial-Zeug mit drin hatten und so Synthesizer. Die Synthesizer sind immer noch sehr, sehr da. Und ich kannte sie damals tatsächlich nicht. Die sind irgendwie an mir vorbeigegangen. Aber Melo-Death-Metal mit sehr variablen Vocals, also manchmal singt er auch clean, ist nach wie vor der Fall. Prisoner heißt die neue Scheibe. Ist seit Mitte August draußen. Und ist es jetzt nicht so unbedingt mein Hyperding, aber ich kann mir schon vorstellen, dass viele Leute vor Freude juchzen werden, das zu hören. Ja, wer weiß das so genau. Genau, und wir spielen jetzt einen Song der Scheibe. Wie gesagt, Prisoner heißt die Scheibe, Raunchy heißt die Band, aus Dänemark kommen sie und lügen nicht, und wir spielen Stranded.

0: Das waren die Dänen von Raunchy. Ja, die waren in den End-90er so ein bisschen der modernere Teil des Melodic Death Metal, würde ich mal sagen. Und auch ein bisschen mit eben Industrial-Effekten. Das haben sie sich aber eigentlich ganz gut beibehalten. Der Gesang ist ein bisschen besser geworden als zumindest der Clean-Gesang. Der andere fand ich jetzt auch eher nicht so prickelnd. Stranded war das, der Song. Und das Album heißt Prisoner. So, wir kommen zu einer weiteren Neuvorstellung und zwar zu den Hollywood Vampires. Die waren gerade kurzfristig vor wenigen Tagen hier in Deutschland und haben Konzerte gespielt in, ich glaube, Köln und Hamburg und bringen jetzt eine CD, eine Live-CD raus. At Montreux Jazz Festival 2018. Jetzt kann man böse sein und sagen, da sind sehr viele ältere Musiker in der Band. Hätte schon sein können, dass zwischen 18 und 26 der eine oder andere schon tot ist. Das ist aber auch so ein bisschen ein Konzept bei den Hollywood Vampires, denn eigentlich ist das ein die bestbezahlte Tribute-Band der Welt. Die besteht halt aus ausschließlich großen Namen. Tommy Henriksen, Alice Cooper, Johnny Depp, Joe Perry, um nochmal so vier in die Runde zu schmeißen. Und das Konzept hinter Hollywood Vampires ist ja so ein bisschen, dass das alles, also dass sie diese Songs, die sie, also doch eigene Songs von ihnen, sie covern nicht nur, dass diese Songs, die sie selber quasi geschrieben haben, so ein bisschen erinnern an alte, große Musiker, die aber irgendwann, also die in Hollywood auch sehr groß waren und die irgendwann mal gestorben sind und quasi zu Vampiren geworden sind. Wie Lemmy, wie verschiedene andere Leute, und deswegen gibt es ganz viele Coverversionen auf dieser Doppel-CD, by the way, aber auch ein paar eigene Stücke. Und das finde ich auch eine sehr schöne Mischung insgesamt. Das Publikum ist super auf dem Festival damals gewesen. Ich meine, es ist auch schon 8 Jahre her. Aber die Live-CD ist wirklich echt, also so echt sie zumindest für den Hörer klingen kann. Und wirklich eine sehr, sehr schöne Songauswahl von Motorhead, Ace of Spades, von AC/DC, The Jack, von Aerosmith sind mehrere Songs drauf, Combination und Train Kept the Rollin'. Dann haben wir noch was von The Who und, und. Pink Floyd ist dabei, David Bowie. Also sie covern sich schon so ein bisschen durch den Gemüsegarten der großen Rockklassiker. Aber das auf eine sehr sympathische Art und Weise. Und mir hat das wirklich sehr gut gefallen. Und wir machen jetzt so als Tipp 4 Songs, aber die ineinander gespielt. Sodass ihr also quasi so ein bisschen Live-Atmosphäre auch mitschnuppern könnt und halt dann direkt wisst, wo wir gerade stehen. 2 eigene Songs, 2 Coverversionen habe ich mich für entschieden. Fangen mit dem Song Welcome to Bushwalkers an. Das ist ein sehr lustiger Ort, den Alice Cooper auch gleich noch beschreibt. Das ist der erste Song. Dann kommt ein Cover-Teil, nämlich von den Doors, 5 to 1 und Break On Through. Ich dachte mir, Doors spielen wir ja nicht so oft in der Sendung. Das kann man durchaus mal machen. Dann gibt es Klassik von Alice Cooper, nämlich School's Out, aber zusammengemischt mit, jetzt muss ich gerade gucken, Another Brick in the Wall. Und dann als letzten Song gibt es noch den Song My Dead Drunk Friends. Und da sind wir wieder bei dem Thema, was ich am Anfang sagte, dass sie sich thematisch so ein bisschen mit den großen Legenden auseinandersetzen, die halt über die Jahre hinweg einfach verloren gegangen sind. Ja, ich habe gesagt, was passiert jetzt? Und jetzt passiert's. Hollywood Vampires von Montreux live at the Jazz Festival. Und hier geht's los mit Welcome to Bushwalkers.
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0: Das war My Dead Drunk Friends und davor habt ihr gehört Schools Out zusammen mit Another Brick in the Wall. Davor 5 to 1 und Break On Through und als erstes Song Welcome to Bushwalkers von den Hollywood Vampires von at Montreux Jazz Festival 2018. Ist bereits im Laden jetzt erhältlich, diese CD. Lohnt sich auf jeden Fall für Freunde und Fans der größten und bestbezahltesten Coverband dieses Planeten.
1: Jawohl, wir machen mal weiter mit einer Band, die von einer kleinen Insel kommt. Temple of Thread kommen aus Spiekeroog. Das ist ja schon eher nicht so groß, aber dafür machen sie sehr große Musik, nämlich ziemlich heftigen Death Metal. Auch schon ein bisschen länger, sind fast 10 Jahre aktiv, also schon ein Name in der Szene. Dreadspawn Dominion heißt die neue Scheibe, ist seit Anfang August draußen und setzt so ein bisschen da an, wo sie zuletzt aufgehört haben. Sehr mächtig das Ganze, sehr brutal. Ja, aber so ein bisschen mehr Abwechslung fände ich, glaube ich, ganz gut. Dann ist auf jeden Fall auch mehr drin, glaube ich. Weil man muss schon Ausdauer haben, um sich die Platte komplett laut durchzuhören, weil das, also mir zumindest fällt es dann schwer. Und so nach 3 Songs ist super. Ja, wir hören aber einen Song. Den machen wir. Vom neuen Album Dreadspawn Dominion von Temple of Thread, nämlich Born to Rot.

0: Schöne Grüße gehen auf die Nordseeinsel, beziehungsweise an die Jungs von Slaughter Day auch, nämlich unter anderem Jens, der ja auch damit dabei ist. Das war ein Temple of Dread mit dem Song Born to Rot vom neuen Album Dreads Born Dominion. Und jetzt gehen wir in die USA und ich muss ganz stark sein, oder?
1: Musst du richtig stark sein. Die Rede ist von Beartooth, einer Band, die im Metalcore-Bereich tatsächlich ziemlich groß ist. Und da sieht man mal wieder, wie so vieles an uns vorbeirauscht. Ne? Ich habe die vor ein paar Jahren mal auf dem Reload-Festival gesehen und kannte überhaupt nichts. Beartooth, keine Idee. Und die Leute sind völlig abgegangen bei dem und ich fand es ziemlich unerträglich, das weiß ich noch. Also irgendwie live kam das für mich so gar nicht an. Und ich bin jetzt, ich sag mal so, ich bin dem Metalcore nicht ganz so abgeneigt wie mein werter Kollege hier. Aber das war irgendwie überhaupt nichts für mich. Tatsächlich ist die neue Scheibe Pure Ecstasy, heißt sie, aber ziemlich cool geworden. Das liegt daran, dass der Sänger, der so das Mastermind des Ganzen ist, so ein bisschen die Richtung ein bisschen verändert hat und weg ist von diesem, naja, schlecht gelaunten, sag ich mal, sondern auch mehr so ein bisschen fröhlichere Sachen mit drin hat, was ich, also es ist jetzt weit hergeholt, ne? Aber wo ich da, ey, kann ich ja mitgehen, das ist ja ganz cool so irgendwie. Und macht mehr so gute Laune. Also jetzt nicht Freedom Call, gute Laune, ne?
0: Wo ich wollte jetzt sagen, Metalcore macht gute Laune. Ein Zitat, das wir in unser großes Zitatebuch übernehmen müssen.
1: Ja, naja. ich fand es jedenfalls gut, tatsächlich. Deshalb ist es auch ein Tipp geworden für mich. Durchaus auch variabel. Also kann man gut hören. Also alle außer meinem Kollegen.
0: Außer natürlich. Mir, ja, genau.
1: Natürlich, aber du musst stark sein, das schaffst du.
0: Ja.
1: Wir hören vom neuen Album Pure Ecstasy den Song Bullshit.

0: Oh mein Gott, das waren ja 3 Minuten 10 Rohstoffverschwendung hoch 30. Also, sorry, aber da bin ich echt raus. Das ist, also, wenn die ja nur so Metalcore machen würden, dann könnte ich das wenigstens noch ignorieren. Aber dieser ganze alternative Bullshit zwischendrin, das ist schon ganz schön anstrengend, muss ich sagen.
1: Ja, ich finde es gar nicht so anstrengend. Ich finde, das lockert die Sache schön auf. Mir hat das durchaus gefallen.
0: Wenn das ja gute Musik wäre, mit der man das auflockern würde, wäre das okay. Aber es ist ja so ein Gescratche und so ein geilen. Na, nee, nix für mich. Also ich bin raus.
1: Okay, ich bin drin. Ja, Beartooth vom Album Pure Ecstasy, den Song Free.

Ja, so klinge ich morgens auch immer, wenn ich Bertus vorher gehört habe. Bertus waren das vom neuen Album, das da heißt Pure Ecstasy mit dem Song Free. Und das lasse ich jetzt einfach mal so stehen. Wir kommen zu etwas völlig anderem, wobei es musikalisch durchaus auch ein bisschen moderner ist. Auch wenn die Grundausrichtung der Band, glaube ich, eher aus dem Stoner-Metal kommt, haben sie sich über die Jahre hin doch ein bisschen verändert und sind ein wenig sphärischer geworden, könnte man vielleicht sagen. Also ich rede jetzt von Mastodon, auch eine sehr, sehr bekannte Band, gerade in den USA riesig groß. Hier in Europa durchaus auch mit guten Reaktionen, aber ich glaube, die Größe, die sie in den USA haben, haben sie in Europa noch nicht erreicht. Aber das ist jetzt auch nicht schlimm. Vielleicht passiert es mit der nächsten Platte. Marrow Deep ist das mittlerweile 9. Studioalbum der 2000 gegründeten Band aus Atlanta. Und das Besondere bei der neuen Scheibe ist, es sind neue Musiker an Bord. Es gab da wohl in den letzten Jahren gewisse Umwälzungen und sie haben jetzt einen neuen Keyboarder. Das ist der junge Mann namens Sono Noguera. Und Nick Johnston ist neu an der Gitarre. Und man merkt auch, dass die beiden Neuen sehr stark involviert waren ins Songwriting. Denn besonders die Keyboards sind sehr, sehr stark auf der neuen Scheibe. Man hat sich thematisch ein bisschen den drei Schicksalsgöttinnen der griechischen Mythologie verschrieben auf der neuen Platte. Und es soll schon von der Attitüde her ein eher düsteres, auch ein bisschen trauriges Werk sein. Aber es soll auch Widerstandskraft und Solidarität zeigen, dass man seine Probleme auch besiegen kann. Und da haben die Musiker auch im Plattenfirmeninfo ein bisschen was Längeres zu intoniert, dass sie tatsächlich auch da eine besondere Ebene mit ihren Fans erreichen, weil das eben Leute sind, die genau dieselben Probleme durchmachen und dieselben Unfälle, Verluste durch Krebs etc. pp. Halt.

0: Barbarian Blood von Mastodon vom neuen Studio Marrow Deep. Ja, es sind einige Gastmusiker auf der Platte, das ist vielleicht noch den einen oder anderen von euch noch interessant. Unter anderem sind dabei Josh, oh, jetzt habe ich gar nicht den Nachnamen, den heißt der Hammer? Könnte sein. Ich glaube von Queens of the Stone Age. Der ist dabei, Randy Black ist dabei von Lamb of God und ein junger Mann namens Geezer Butler.
1: Tatsächlich.
0: Der ist bei Mastodon dabei, finde ich auch sehr spannend, aber macht auch Sinn, denn wenn ihr euch erinnert, letztes Jahr haben Mastodon auch auf diesem Ozzy-Tribute-Tag gespielt, also Black Sabbath ja nochmal gespielt haben, und ich denke mal, da ist der Kontakt auch entstanden. Und Geezer Butler hat ein schönes Bass-Intro für einen Song geschrieben und das wollte ich gerne euch präsentieren, deswegen gibt es diesen Song gleich als nächstes und als zweites. Kurz noch die Info, dass das Ganze natürlich, wie ihr schon gehört habt, sehr fett produziert ist. Und zwar von Patrick Berger und Kurt Ballow. Und der Mix ist dann gemacht worden von Andrew Scheps. Sagt

0: Mir auch nichts, aber in Klammern dahinter stand Metallica und Black Sabbath. Also ist durchaus jemand, der weiß, wie das zu klingen hat. Und das merkt man eben auch. Songs sind so zwischen 4 und 8 Minuten lang, 12 Songs sind drauf, 65 Minuten Musik. Also Mastodon können auch nicht kurz und wollen das, glaube ich, auch einfach nicht.
1: Nee.
0: Und ja, wir hören nochmal rein. Mir hat es, wie gesagt, gut gefallen. Es ist auf jeden Fall Musik, mit der man sich ein bisschen beschäftigen muss und der man ein bisschen Zeit geben muss. Und ich hoffe, ihr habt die Zeit und werdet das tun. Hier ist The Vanishing von Mastodon mit dem geilen Intro von Geezer Butler.

0: Ja, es war so ein bisschen die andere Seite der neuen Mastodon-Scheibe The Vanishing, der Song. Und die Platte heißt Marrow Deep. Und ja, das Ganze ist tatsächlich auch schon 3 Wochen draußen. Könnt ihr euch da kaufen, wenn ihr wollt. Ist so das, wo so zwischen die Band auch so hin und her wabert. Also die etwas härteren Momente und dann eher das etwas sphärische. Aber ich finde das gut, also mir macht das Spaß.
1: Okay, machen wir weiter. Halten wir die Stimmung hoch und gehen nach Süddeutschland zu einer Band namens Revel in Flesh. Die gibt es auch schon länger. Die witzigerweise dann wieder eher nördliche Musik machen, nämlich musikalisch schon sehr an den schwedischen Death Metal erinnernd, der alten Tage. Flesh for the Cult of Death heißt die Scheibe. Ist richtig, richtig gut geworden, wie ich fand. Durchaus sehr variabel. Ist seit dem 22. August draußen und bietet so klassischen schwedischen Death Metal, sage ich mal, aber auch so Einsprengsel, wo sie die Sachen halt einfach auflockern. Zum Beispiel eine Hommage an einen ihrer großen Vorbilder, nämlich Judas Priest, was sie so musikalisch ein bisschen da vermengt haben mit schwedischen Death Metal, was ich ziemlich cool finde. Und einer sehr geilen Coverversion, zu der kommen wir später. Deshalb ist es jetzt ein bisschen ungewöhnlich, es ist ein Tipp geworden, wir spielen aber trotzdem 3 Songs. Das liegt daran, dass ich an einer guten Coverversion einfach nicht vorbeigehen kann.
0: Ja, zu Recht.
1: So ist das halt.
0: Und wir lieben Coverversionen hier in der Sendung.
1: So ist das. Wir spielen jetzt aber erstmal ihren eigenen Song, nämlich das Bodybag Inferno von Revel in Flesh.

0: Revel in Flash mit Bodybag Inferno vom neuen Album Flash for the Cult of Death. Und ja, hat mir tatsächlich gut gefallen, bin ich ganz ehrlich. Ist auch tatsächlich gar nicht so, ich bin ja nicht so ein Freund von Bands, die klingen wie, also die sehr, sehr klingen wie andere Bands. Und Revel in Flash war für mich immer so ein bisschen diese Entombed-Nachahmer, so wie Lick Dismember, mehr schlecht als recht, finde ich, nachahmen. Aber das hat mir gut gefallen, der Song. Also ich bin gespannt, was da jetzt da noch kommt. Denn jetzt kommt der Priest-Song, ne? Hab
1: genau, ich in Anführungsstrichen Priest-Song. Man wird schon merken, dass es in die Richtung geht. Nämlich Priest of Flash von Revel in Flash.

0: Priest in Flesh. Nee, Off Flesh, so heißt er. Von Revel in Flesh. Von Flesh for the Cult of Death. Also ganz viel Fleisch ist hier.
1: Ja.
0: Also eine Band, der die Fleischbeschau sehr, sehr nahe geht und der Fleisch generell wichtig ist. Und ist ja auch ein Stück Lebenskraft. Haben wir früher mal in den 80er Jahren
1: gelernt,
0: dass es im Fernsehen immer so uns beigebracht worden. Deswegen tut mir leid, aber wir können keine Vegetarier werden oder Veganer, weil Fleisch ist ein Stück Lebenskraft. Und so ist das eben.
1: So sieht's aus. Und wir spielen jetzt so quasi als Sahnehäubchen eine Coverversion der Band. Da war ich sehr überrascht, ne, weil das jetzt so ein Song ist, der nicht so oft gecovert wird, denke ich mal.
0: Ja, und vor allem auch eher von dieser Band gecovert ist ja eher ungewöhnlich, weil der Song ist eigentlich, findet eher so im Bereich Pantera statt, sag ich mal. Ganz grob Pantera mit Doom-Elementen, also eigentlich mit Down-Elementen.
1: Genau, also sagen wir schon Crowbar natürlich.
0: Genau, natürlich sind wir bei Crowbar.
1: Und All I Had I Gave ist ein großer Hit, den wir beide schon immer toll fanden.
0: Sehr mögen, ja.
1: Und den auch immer wieder gerne spielen. Und da sind wir jetzt gespannt, was Revel in Flesh draus machen. Und ab dafür, ne?

0: So, das waren sie. All I Had I Gave von Revel in Flesh von der neuen Scheibe, die schon draußen ist. Nein, die draußen kommt.
1: 22.8. Doch, ist schon draußen. Ist tatsächlich draußen.
0: Okay, doch. Ja gut, dann ist es so. Wir kommen nochmal ganz kurz zurück zu einer Vorstellung oder einem Preview eines Konzerts, nämlich nächsten Mittwoch, also diesen Mittwoch eigentlich genauer gesagt, quasi in 3 Tagen. Am 9.9. ist in der Goldgrube ein sehr, sehr spannendes Konzert mit 3 tollen Bands, nämlich zum einen Procession, Epic Doom Metal aus Chile, dann Against Evil, Heavy Speed Metal aus Indien und Savage Oath, Epic Metal aus den USA. 3 wirklich tolle Bands, die jeweils auch einen richtigen Headliner-Slot spielen werden, obwohl sie natürlich einer immer anfangen muss. Aber alle spielen über 50 Minuten. Deswegen seid in der Goldgrube am Mittwoch ab 19 Uhr ist Einlass, 19.30 Uhr ist Beginn und 26,85 Euro kosten die Tickets im Vorfeld. Ich glaube 30 an der Abendkasse, habe ich aber nicht mehr ganz genau im Kopf. Und einen Song wollen wir euch nochmal spielen dafür als Vorgucker, nämlich von Savage Oath, über die ich mich sehr, sehr, sehr, sehr freue. Denn die wollten wir eigentlich letztes Jahr schon in der Goldgrube präsentieren, aber da hat es nicht geklappt, weil die Tour abgesagt wurde. Und jetzt kommen sie tatsächlich und hier ist Blood for the King.

0: Großartig, Blood for the King von Savage Oath. Diese sind zusammen mit Against Evil und Procession am Mittwoch, den 9.9., also 9. September, in der Goldgrube ab 19 Uhr. Es gibt auch noch Abendkassentickets. Also wenn ihr euch jetzt im Vorverkauf nichts mehr kaufen wollt, ist das möglich. Aber wie gesagt, kommt vorbei. Es wird ein großartiger, epischer Abend.
1: Ja, episch machen wir weiter. Gehen wir nach Holland. Wir haben ja auch ein Herz für holländische Bands, vor allem wenn sie in ihrer Landessprache singen. Das ist immer so ein bisschen possierlich. Röde voor de Borst heißt die neue Scheibe, die Anfang, also die jetzt quasi am Freitag rausgekommen ist. Das Ganze ist Folk Metal. Das ist ja auch immer so unsere Lieblingsmusikrichtung. Und das Großartigste, das hat mit der Musik im Prinzip nichts zu tun, aber ich könnte mich so beömmeln. Ne? Der Schlagzeuger von denen heißt Trommelin mit Nachnamen. Das ist so geil. Ne? Sowas kannst du nicht erfinden. Ne? Das passiert einfach. Und ich finde es super. Das ist echt, also man kann das auch gut hören und es zaubert mir ein Lächeln ins Gesicht. Ja.
0: Entschuldigung, ich bin gerade ein bisschen lustig derangiert, könnte man sagen.
1: Ja, aber nichtsdestotrotz, sie bieten gute Qualität für diese Art Musik. Und wenn man die mag, sollte man das unbedingt anchecken. Also, die Band heißt Vanaheim, Röde voor de Borst heißt die Scheibe. Und wir hören den Song Eendracht, Markt, Macht. Mhm.

0: Ich möchte auch mal. Das war ein Warnerheim vom Album, jetzt hat es ja weggeblendet gerade, Röde for the Borst mit dem Song Eendracht Markt macht. Und bei Eendracht habe ich dazu ja an Eintracht gedacht.
1: Sofort, ist es ja auch wahrscheinlich.
0: Ist wahrscheinlich Eintracht. Und dann hat man für mich aber logischerweise entweder Braunschweig oder Frankfurt zu folgen. Aber das war jetzt in dem Fall nicht so. Nein, das war ziemlich lustig. Wenn man sich den Gesang ein bisschen wegdenkt, hat das sehr viel von Rhapsody gehabt, fand ich. Also es war sehr, sehr folkloristisch. Hat mich so ein bisschen an die Power of the Dragon Flame Phase erinnert. Aber der Gesang macht es eben härter. Also es ist eher das was für die Hartwurst-Freunde, genau.
1: Die Hachten. Was für die Fricke-Freunde kommt jetzt als nächstes? Ian Parrys Rock-Konsortium ist schon der Name, ne? Weißt du schon Bescheid? Das ist keine Black-Metal-Band.
0: Weißt Bescheid.
1: Ne? Legacy of Empires heißt die Scheibe und ist ein Projekt von auch mit recht vielen Gastmusikern, die auch durchaus bekannt sind, die in Bands wie Vandenblass, Camelot oder Pain of Salvation tätig sind. Das ist ja schon mal was. Seit dem 28.08. ist sie draußen, die Scheibe, und bietet, wer hätte es gedacht, Prog Metal. Ich glaube, das sagte ich schon. Mhm. Und da möchten wir jetzt reinhören. Und zwar in den Song A Declaration of Independence.

0: Sehr wohl, das war eigentlich gar nicht schlecht. Das Konsortium von Ian Parry vom Album Legacy of Empires mit dem Song A Declaration of Independence. Ja, wir werden heute Abend wissen, wie weit die Independence geht, denn in Sachsen-Anhalt sind ja heute Wahlen. Wenn ihr das jetzt hört, ist es schon entschieden. Wir sind jetzt kurz vor 18 Uhr.
1: Genau, wir müssen uns beeilen, um unseren Flieger noch zu kriegen.
0: Genau, damit wir hier noch rechtzeitig, nein. Also sei es drum, am Ende des Tages wollen wir einfach hoffen, dass die blaue Welle von rechts nicht allzu viele Stimmen bekommt. Aber leider muss man damit rechnen, dass ein Drittel der Leute aus Sachsen-Anhalt Minimum diese Partei wählt. Und das ist sehr, sehr erschreckend. Und das möchten wir an dieser Stelle auch nochmal so kommunizieren. Jetzt kommst du mit dem letzten Song.
1: Ja, von der Band Static Abyss. Das ist eine US-Death-Metal-Band um den Necrot-Schlagzeuger. The Dying Hand. Dankeschön. Ende August draußen und bietet schönen Death-Metal. Damit verabschieden wir uns, entlassen euch in die Nacht und hoffen auf das Beste.
0: Ja, bevor du was sagst, wir haben noch 20 Sekunden, deswegen, genau, am 9.9. ist das Konzert, also lasst euch das nicht entgehen, am Mittwoch Savage Oath Against Evil und Procession und ja, mal gucken, was der Wahlabend heute so bringt. In diesem Sinne, wir hören uns nächste Woche nicht, da bin ich in Griechenland und der Kollege ist auch zu Hause und das Wochenende drauf sind wir beide weg. Das heißt, die nächste Sendung ist erst am 27., das heißt, nächste Woche gibt es nochmal eine Wiederholung. Und am 20. machen wir nochmal Best of 2019.
1: Das klingt doch super.
0: Genau, und jetzt kommt Static Abyss
1: mit Lobotomized at Last.
0: Gute Nacht.

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0: Wertschöpfung und Wertschätzung. Worum geht es? Im Themenjahr SDG Plus Arbeit und Wirtschaft fragen wir, wie lassen sich Produktion und Arbeit so gestalten, dass sie unsere Zukunft sichern und zugleich mehr Anerkennung erfahren? Zukunftsfähig heißt, Ressourcen schonen und die Umwelt nicht überlasten. Gute Arbeitsbedingungen schaffen, die faire Teilhabe ermöglichen. Wohlstand sichern. Die Ausstellung zeigt Ansätze für eine regional verankerte Wirtschaft, die die Ziele für nachhaltige Entwicklungen, in Klammern SDGs, der Vereinten Nationen berücksichtigt und gleichzeitig die Lebenswirklichkeit der Menschen achtet, die diese Wirtschaft tragen. Dafür braucht es einen Strukturwandel hin zu Kreislaufsystemen, weg vom Wegwerfen, hin zum Wiederverwenden, Teilen und Aufwerten von Materialien. Was erwartet sie? Praxisbeispiele. Spaziergänge und Treffen machen den Wandel sichtbarer. Gezeigt werden Projekte, Prozesse und Prototypen. Vom Reparieren und Heilen bis zur Vernetzung industrieller Stoffströme. Handwerk, Zivilgesellschaft, Kommunen, Start-ups, Unternehmen und Natur kommen hier zusammen. Sie erfahren, wo sie sich einbringen können oder vielleicht schon unbewusst Teil des Wandels sind. Warum ist das wichtig? Die bisherige lineare Wirtschaft, produzieren, nutzen, wegwerfen, verursacht ökologische, soziale und wirtschaftliche Schäden. Kreislaufprinzipien wie Wiederverwendung, Teilen und Aufwertung von Materialien können diese Schäden verringern. Die Universität Kassel entwickelt Technologien, Bildungsangebote und Projekte, um diese Ideen regional nutzbar zu machen. So entstehen realistische und lokal verankerte Veränderungsoptionen. Wo fangen wir an? Wir stellen einfache, aber entscheidende Fragen. Welche Dinge schätzen wir? Woher kommen sie und wohin gehen sie? Unter welchen Bedingungen entstehen sie? Welche Alternativen gibt es? Anhand von Wolle, Pilzen, Kohle, Grünschnitt oder Abfall zeigen wir, wie Materialien neu gedacht werden können, wie daraus neue Wertschöpfungsketten, Arbeitsformen und veränderte Strukturen entstehen. Was ist unser Ziel? Wir wollen Neugier wecken, Zugänge schaffen und praktikable Wege zeigen, ob sie privat interessiert sind, in einem Betrieb arbeiten oder kommunal Verantwortung tragen. Sie sind eingeladen, mitzuwirken, auszuprobieren und Erfahrungen zu teilen.
1: Zeit ist die einzige Ressource, die wir nicht vermehren können. Wir alle haben gleich viel oder gleich wenig Zeit. Wie wir mit dieser Zeit umgehen, ist dagegen von großer Ungleichheit und Ungerechtigkeit geprägt. Letzten Endes ist es eine Machtfrage, wer wie frei über wie viel Zeit verfügt. Eine Frage, die in unserer Gesellschaft, in der die Glorification of being busy herrscht, viel zu wenig diskutiert wird. Deswegen hat das Tagessymposium Es ist an der Zeit vom 11. Juni den Versuch unternommen, Zeitwohlstand als Alternative zu einem rein materiellen Wohlstandsverständnis in die Debatte einzubringen und Zeitfragen im Kontext der sozial-ökologischen Transformation zu beleuchten. In unserer heutigen Show hört ihr Ausschnitte aus der dort stattgefundenen Podiumsdiskussion, ein Interview mit Aktivistis der 4-Stunden-Liga und Ausschnitte aus dem Vortrag Arbeitszeitverkürzung in Krisenzeiten.
2: Die Leute können doch gerne 8 Stunden arbeiten, so wie wir es jetzt gerade gesetzlich verankert haben.
3: Ja, 8 Stunden oder auch mehr.
2: Also oder auch mehr. Ich bin Mascha Schädlich, ich arbeite beim Konzeptwerk Neue Ökonomie und habe mit Nadja und dem Team der Experimentale 3 diesen Tag konzipiert und umgesetzt. Und jetzt kommen wir zum dritten.

0: einen Wunsch, etwas, worauf ich hinarbeite, dass wir alle mehr, wir haben jetzt in verschiedenen Workshops schon darüber geredet, was ist Zeitverstand, viel auch bei Greta. Genau, was ist Zeitverstand und Zeitverstand als eine mehr an verfügbarer Zeit für uns und auch ein selbstbestimmter Zugang zur Zeit. Das ist ja heute für viele Leute sehr unterschiedlich, aber viele, viele Menschen beklagen ein zu wenig Zeit. Und Arbeitszeitverkürzung, kollektive Arbeitszeitverkürzung, ist für mich ein möglicher Transformationspfad dorthin. Ich glaube, dass das eine Möglichkeit ist, dass viele Herausforderungen, die wir gerade gesellschaftlich sehen, viele stressbedingte Krankheiten, aber auch ungerechte Verteilung von Sorgearbeit, Verdichtung in der Arbeitszeit, Problematiken, genau, die wir in der Arbeitswelt gerade sehen, mit Arbeitszeitverkürzung angegangen werden könnten. Und das Ziel von Arbeitszeitverkürzung wäre Arbeit, persönliche verfügbare Zeit und Einkommen umzuverteilen, um ein gutes Leben für alle und den sozial-ökologischen Umbau zu ermöglichen. Genau, finden wir heute Abend Menschen auf diesem Podium, die wahrscheinlich sehr unterschiedliche Meinungen zum Thema Arbeit und wie viel wir arbeiten sollten in der Zukunft haben werden. Genau. Und damit möchte ich euch unsere Gäste vorstellen. Als erstes Norma links neben mir und arbeitet an der Uni als wissenschaftliche Mitarbeiterin und ist gewerkschaftlich aktiv bei der GEW und bei der 4-Stunden-Liga. Rechts neben mir sitzt Greta Tauert. Greta ist Journalistin und Autorin und hat 2016 das Buch Im Club der Zeitmillionäre herausgebracht. Und sie beschäftigt sich damit, wie wir im Angesicht von Klimakatastrophen und Konflikten ein gutes Leben für alle leben können und schreibt zu Utopien, Postwachstum, Transformation und Ostidentität. Ganz außen links sitzt Stefan Höhl. Er ist Abteilungsleiter beim im Referat vermutlich, nennt ihr das Referat? Abteilungsleiter in der Abteilung Arbeitsmarkt und Sozialpolitik der Vereinigung der Hessischen Unternehmerverbände. Die Hessischen Unternehmerverbände, habe ich dann gelernt, ist die Stimme der Wirtschaft Hessens. Sie vertritt branchenübergreifend die Interessen von 82 Arbeitgeber- und Wirtschaftsverbänden, von den 100.000 Unternehmen mit 1,5 Millionen beschäftigten Mitglied sind.
1: Und deshalb der Ansatz zu sagen, es geht uns besser, also als das steht ja so als Hypothese im Raum, es geht uns besser, je weniger wir arbeiten, desto glücklicher werden wir, da sage ich mal nein, das ist nicht so. Und man muss auch sagen, die Arbeitszeit, die wir jetzt als Arbeitnehmer, und da scheint ja auch so ein bisschen der Fokus hier drauf zu liegen, auch jetzt vom Ansatz der Veranstaltung her, die Zeit, die wir als Arbeitnehmer einsetzen müssen, ist in den letzten 50, 100, 150 Jahren immer weniger geworden. Ja, nie haben wir so wenig gearbeitet wie heute, also viele Arbeitsstunden. Und Deutschland hat im internationalen Vergleich, Europa, weltweit noch mehr, liegen wir bei den Arbeitsstunden pro Kopf natürlich auch ziemlich weit hinten. Ja, wir haben eine relativ geringe Wochenarbeitszeit und relativ viele Feiertage, Urlaub und sonstige Fehlzeiten. Also das mal so vielleicht als ersten Ansatz. Ich würde positiv rangehen an das Thema Arbeiten, sagen, es ist ein Stück Selbstverwirklichung, Selbstbestätigung auch und ein ganz nötiges Element. Und schlimm, wenn jemand keine Arbeit hat oder keine Arbeit finden kann.
0: Aber also deine Haltung ist eher, es wird gar nicht so viel gearbeitet, es wird immer weniger gearbeitet und Arbeit an sich ist doch was Feines und die Leute können doch gerne 8 Stunden arbeiten, so wie wir es jetzt gerade gesetzlich verankert haben.
1: Ja, 8 Stunden oder auch mehr.
0: Also oder auch mehr.
2: Wenn der 8-Stunden-Tag die Antwort auf die industrielle Revolution war, dann ist doch der 4-Stunden-Tag die Antwort auf die digitale Revolution im Sinne von, die Produktivität ist dermaßen gestiegen, wir können mit viel weniger Arbeitseinsatz viel mehr herstellen, wir könnten genug herstellen in 4 Stunden Lohnarbeit pro Tag wahrscheinlich, um für alle ein gutes Leben zu erreichen. Und das wäre erstmal so das Ziel, was uns hoffentlich alle eint in irgendeiner Form, dass Menschen ein gutes Leben haben können, und bestenfalls alle und auf selbstbestimmte und demokratische Art und Weise. Vielleicht noch zu dem, was du auch gerade schon angeschnitten hast. Es wird so wenig wie selten oder so wenig gearbeitet in Deutschland wie lange nicht. Die durchschnittliche Wochenarbeitszeit pro Kopf kommt ja auch durch die hohe Teilzeitquote in Deutschland zustande. Ne? Nirgend, also fast

0: keinem anderen OECD-Land arbeiten so viele Menschen in Teilzeit. Frauen arbeiten sehr viel in Teilzeit in Deutschland. Warum? Weil es extrem schwierig vereinbar ist, Vollzeit zu arbeiten, wenn man sich um Kinder oder auch um zu pflegende Angehörige kümmern muss. Und dadurch kommt diese Durchschnittszeit zustande. Wer in Deutschland eine Vollzeitstelle hat, also 40 Stunden, arbeitet im Schnitt eher 42 bis 43 Stunden. Und das ist gestiegen in den letzten Jahren. Man muss auch sagen, wir haben so viele Erwerbstätige wie lange nicht. Das steigt jedes Jahr. Wir haben so ein so großes Gesamtarbeitsvolumen wie lange nicht. Wir haben 1,2 Milliarden Überstunden jedes Jahr. Die Hälfte davon unbezahlt. Viele Millionen nicht mal aufgezeichnet. Also ich würde sagen, zu wenig Arbeit ist nicht das Problem. Und wir sehen es ja auch an den Depressionszahlen, den Burnout-Zahlen, den langen Krankheitstagen. Also irgendwas scheint da nicht zu funktionieren. Ich glaube, mehr Arbeit ist nicht, also führt uns eher in die falsche Richtung.
1: Ich glaube auch, die derzeitigen Krisen wirken sich darauf stark aus. Aber dass Menschen, um sich von ihren Belastungen zu erholen, dass es ihnen gut tun würde, weniger zu arbeiten, da können wir uns wahrscheinlich darauf einigen, dass es in dem Sinne für aus gesundheitlichen Gründen besser wäre, wenn Menschen weniger arbeiten.
2: Nö, würde ich auch nicht sagen. Es gibt ja Arbeitsbefragungen, die regelmäßig durch, oder Arbeitnehmerbefragungen, die regelmäßig durchgeführt werden von diesem Bundesinstitut für Arbeitsschutz und Arbeitsmedizin, BAUA. Und danach sind rund, ich weiß mal aus dem Gedächtnis, gut 90% der Beschäftigten zufrieden mit ihrer Arbeit.
0: Ja, aber nicht also mit ihrer Arbeitszeit.
2: Mit der Arbeitszeit ist es etwas weniger, aber auch sehr hoch. Ja? Und die Zufriedenheit. Und es stimmt, es gibt einen gewissen Anteil, die wollen eine andere Arbeitszeit haben. So 10-15%, zum Teil mehr, zum Teil weniger. Ja? Aber die große Mehrheit, für die ist es grundsätzlich okay. Mit der Einschränkung Vereinbarkeit Familie, Beruf. Spielt natürlich eine große Rolle. Die Infrastruktur für Kinderbetreuung ist nicht gut genug bei uns. Ne? Da sagen wir auch, das muss ausgebaut werden, damit die Familien eine Wahl haben. Also nicht, damit wir oder irgendjemand sie steuert, verhaltet euch so oder so, sondern die sollen eine Wahl haben, eben arbeiten zu gehen oder mehr arbeiten zu gehen oder die Familiensorgearbeit eben so aufzuteilen, wie ja, die Eltern das eben für richtig halten.
3: Darf ich dazu auch noch sagen? Also laut DIW ist die durchschnittliche, das jetzt mal nicht individuell zu verhandeln, sondern insgesamt ist die Zahl der Arbeitsstunden in Deutschland angestiegen. Das bedeutet, die Menge der Arbeit, die geleistet werden muss, wird tatsächlich mit mehr Stunden abgearbeitet, aber weil mehr Leute am Arbeitsmarkt überhaupt teilnehmen können. Und das ist nur deswegen möglich, weil man so etwas wie eine Teilzeit hat, was eben durch eine erhöhte Quote von arbeitenden Frauen erreicht wurde. Und jetzt sieht man in Arbeitsbefragungen auch, dass viele Menschen, die in Teilzeit arbeiten, gerne ein bisschen mehr arbeiten würden. Und dass Leute, die in Vollzeit oder sogar noch mehr arbeiten, gerne ein bisschen weniger arbeiten würden. Das heißt, wenn man das mal gesamtgesellschaftlich durchrechnen würde, würde das bedeuten, wir würden eigentlich die geleistete Arbeitsstundenzahl anheben können, wenn wir einen anderen Durchschnitt sozusagen, also wenn wir uns vielleicht nicht auf 4 Stunden, aber vielleicht auf 6 Stunden einigen würden, weil dann müsste man nicht immer rufen nach, wir brauchen ja mehr Kinderbetreuung, ja, wir brauchen Ganztagsschulen, wo sollen denn die plötzlich herkommen, dann müssen die ja wieder mehr arbeiten oder wir bräuchten anderen Fachkräftezuzug, was ja wahrscheinlich ihr nächstes Argument sein würde, wie soll man den Fachkräftemangel stemmen. Würde bedeuten, wenn man mal auch ein bisschen die Frage, müssen denn Männer dann, würden wahrscheinlich wieder zur Vollzeit aufstocken, Frauen dann wieder weniger, wird ja durch das Ehegattensplitting auch unterstützt, dieses Modell, was eben auch von der Wirtschaftsunion ja weiter unterstützt wird, sondern wenn man irgendwie gucken würde, wie verteilen wir denn die Arbeit, die getan werden muss, so, dass die, die jetzt schon irgendwie Burnout, psychisch irgendwie krank sind, ein bisschen runterkommen und die, die sagen, ich würde aber gerne mehr auch verdienen und trotzdem meine anderen Sachen machen. Also kann man das nicht zwischen euch beiden sozusagen so ein bisschen ausgleichen, als dass man einerseits strukturell guckt, welche Arbeit muss getan werden und individuell guckt, was sind denn die tatsächlichen Bedürfnisse und nicht so mit dem Zwang kommen, du musst jetzt aber mehr arbeiten wollen, denn Arbeit macht glücklich. Fragt es vielleicht nicht?
2: Hm. Ja, aber wogegen ich also gerne Stellung beziehe, ist dieses Verteilungsargument. Wir können Rahmenbedingungen setzen, also wir können auch dafür werben, dass die Politik andere Rahmenbedingungen setzt, aber entscheiden müssen das die Menschen.
0: Ja, ja, weil also ich finde es ein bisschen unfair, die politische Artikulation von vielen Frauen, feministischen Bewegungen und so, die eine große Unzufriedenheit zum Ausdruck bringen mit der Art und Weise, wie zum Beispiel Care-Arbeit dann verteilt ist, eben weil die Strukturen so sind, dass sie begünstigen, dass Männer meistens mehr verdienen. Also ne, es gibt einen Gender Pay Gap. Und die sagen, ich habe eine doppelt und dreifache Belastung zu Hause, ich breche zusammen, ich kann nicht mehr, das ist keine Gleichberechtigung und das habe ich mir auch nicht frei ausgewählt. Sondern das sind die Strukturen, die das begünstigen. Und das ist das Gleiche. Also ich habe auch ein Problem mit dem Argument, mit der Skizzierung, wie das in der sozialen Marktwirtschaft, die Arbeitsbedingungen ausgehandelt werden zwischen Arbeitgebern und Arbeitnehmern. Das wird immer so getan, als würden sie sich auf Augenhöhe begegnen und als säße da nicht jemand am längeren und jemand anderes am kürzeren Hebel. Wir haben ja viele Arbeitskämpfe. Wir haben viele, gerade im Pflegesektor, viele Arbeitskämpfe, wo es um Entlastungstarifverträge geht, weil die Leute überlastet sind in diesen Berufen. Also das sind ja reale Probleme. Das denken wir uns jetzt nicht aus, weil wir aus einer bestimmten politischen Ecke kommen oder so, sondern das sind ja die Kämpfe, da wird gerungen um Arbeitszeit, um Entlastung, um eine andere Verteilung von Arbeit und Care-Arbeit und auch um weniger Arbeit.
2: Ja, mit der Augenhöhe, also das stimmte jahrhundertelang und auch die letzten Jahrzehnte, aber der Arbeitsmarkt hat sich entscheidend gewandelt im demografischen Wandel. Der Arbeitnehmer ist eine absolute Mangelware geworden und er wird noch seltener werden, weil viel mehr in die Rente ausscheiden als an jungen Jahrgängen nachrücken. Ungefähr die Hälfte rückt nach, wenn jetzt die pro Jahr. Wenn die starken Babyboomer-Jahrgänge in Rente gehen. 7 Millionen gehen in den nächsten 10 Jahren ungefähr in Rente. Und das heißt, dass die Verhandlungsposition von Arbeitnehmern natürlich absolut gestärkt ist. Ja, und diese Augenhöhe, für die früher Gewerkschaften auch sich ja gegründet haben, also im 19. Jahrhundert und 1919 haben sie dann den 8-Stunden-Tag erstritten, Gewerkschaften braucht man, sag ich jetzt mal, in diesem gewandelten Arbeitsmarkt, also jedenfalls nicht mehr so wie früher, weil der Arbeitgeber sich anstrengen muss, der Unternehmer sich anstrengen muss, Arbeitnehmer zu bekommen und zu halten.
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5: Und solche Dinge, da überhaupt ein Bewusstsein dafür zu entwickeln, was Zeit bedeutet, was das für den eigenen Arbeitstag oder Lebenstag bedeutet und wie man Zeit auf die verschiedenen Tätigkeitsbereiche verteilt.
6: Wer seid ihr und was macht ihr?
0: Ich bin Norma von der 4-Stunden-Liga.
5: Und ich bin André, auch von der 4-Stunden-Liga hier in Kassel.
0: Genau. Die 4-Stunden-Liga ist ein Zusammenschluss von Menschen, der vor circa 10 Jahren, oder ziemlich genau vor 10 Jahren gegründet wurde. Damals war das Thema
7: Was anders der Gründung war, so aktuell wie heute, nämlich der Angriff auf den 8-Stunden-Tag, damals noch unter dem Stichwort der Industrie 4.0 und der Flexibilisierung, auch im Zeichen von Digitalisierung und so weiter und so fort. Und die Liga hat sich damals eben gegründet als ja auch Gegenoffensive mit auch dem Leitspruch, die Produktivität ist so dermaßen gewachsen, auch durch Digitalisierung und so weiter, dass es eigentlich unsinnig ist, mehr zu arbeiten, dass wir viel weniger arbeiten müssen. Und der Name sagt es ja schon, die Forderung ist der 4 Stunden Normalarbeitstag für alle bei vollem Lohn- und Personalausgleich. Zahlen muss das Kapital. Und dazu arbeiten wir seit dann 10 Jahren. Ich noch nicht seit Beginn, sondern erst seit ein paar Jahren. Die Liga war mal ein Bündnis aus verschiedenen Gruppen und ich bin über eine feministische Gruppe dazu gekommen. Das ist inzwischen eher eine Gruppe an sich, die Liga. Und die hat auch noch Sektionen in anderen Städten, beziehungsweise anderen Regionen in NRW, Berlin, im Saarland, vielleicht bald in Niedersachsen.
5: Und ich bin von Anfang an dabei gewesen, also sozusagen Gründungsmitglied. Wichtig ist noch hinzuzufügen, aber das ging ja auch schon daraus hervor. Es ging uns nicht nur darum, den 8-Stunden-Tag zu verteidigen, weil wie die meisten wissen, ist der 8-Stunden-Tag eine der größten Errungenschaften der internationalen Arbeiterbewegung gewesen, wo lange für gekämpft wurde und es klingt immer pathetisch, auch Menschen für gestorben sind für den 8-Stunden-Tag. Wir haben uns eben gedacht, es geht nicht nur darum, ihn zu verteidigen, sondern wir müssen halt der Zeit gemäß voran. Angriff ist die beste Verteidigung und deswegen haben wir gesagt, jetzt ist es Zeit für den 4-Stunden-Tag statt eben den 8-Stunden-Tag, den es zu dem Zeitpunkt auch schon seit 100 Jahren in Deutschland gab.
6: Ich denke, das ist jetzt schon ganz gut rausgekommen, aber vielleicht wollt ihr nochmal drauf ergänzen. Die nächste Frage wäre, was euch in eurer Arbeit in der 4-Stunden-Liga so am wichtigsten ist?
5: Naja, letztendlich ist nochmal ganz wichtig, dass wir ganz bewusst an die Kämpfe um Zeit anschließen, die es in der Arbeiterinnenbewegung gab. Seitdem es altkapitalistische Lohnarbeit gab, gab es eben auch eine Auseinandersetzung darüber, wem gehört die Zeit. Weil wenn ich meine Arbeitskraft verkaufe, verkaufe ich auch meine Zeit. Und ich möchte natürlich so viel Zeit wie möglich für mich selber haben. Und dafür hat die Arbeiterinnenbewegung gekämpft und auch die Gewerkschaften eben dafür gekämpft. Und da knüpfen wir eben ganz bewusst an diese Kämpfe um Zeit und stellen uns eben auch in diese Kämpfe rein, versuchen die Geschichte auch lebendig zu halten, verschiedene Stationen der Kämpfe um Zeit immer wieder zu erinnern, um daraus zu lernen, also der Kampf um den 8-Stunden-Tag beispielsweise oder um die 40-Stunden-Woche in der Nachkriegszeit, in den 50er Jahren ging es los oder dann um die 35-Stunden-Woche Mitte der 80er, der IG Metall und der IG Druck und Papier, die Kämpfe gemacht haben, um an diese Kämpfe anzuknüpfen, zu erinnern, aus ihnen zu lernen und auch zu sehen, dass es möglich ist. Dass es möglich ist, Arbeitszeitverkürzung durchzusetzen. Dass es eben nicht nur eine Forderung, Illusion ist, sondern dass die auch Wirklichkeit werden kann.
7: Und wir arbeiten dann eben auch die Vielschichtigkeit dieser Forderung um Arbeitszeitverkürzung heraus. Und das eben nicht auch willkürlich, sondern weil es geschichtlich schon immer so gewesen ist, dass damit feministische Forderungen verbunden waren, demokratische Forderungen. Die Ökologie ist jetzt vielleicht so ein Thema, was erst in letzter Zeit stärker noch mit dazugekommen ist. Aber wir haben diesen einen zentralen Punkt, der nicht vom Himmel gefallen ist, sondern eben sich aus der Geschichte der Kämpfe ergibt, nämlich um Arbeitszeit. Und daraus entfaltet sich aber ganz viel anderes, ganz viele andere Fragen darüber, wie wir leben wollen und wie eine zukünftige Gesellschaft aussehen kann, in der wir weder uns noch den Planeten zerstören.
5: Es gibt uns ja nicht nur in Kassel, wir haben uns in Kassel gegründet, es gibt auch noch Sektionen in Berlin, im Saarland, in NRW und vielleicht auch bald in Niedersachsen. Und da gibt es erstmal einen Austausch innerhalb der Sektionen und der verschiedenen Tätigkeiten, die wir da so machen. Also so gesagt mit Gleichgesinnten, mit MitstreiterInnen, GenossInnen, die gleichen Kämpfe führen wie wir. Und darüber hinaus versuchen wir schon erstmal natürlich sehr naheliegend in die Gewerkschaften reinzuwirken. Viele von uns sind auch selbst Gewerkschaftsmitglieder und in den Gewerkschaften aktiv. Und Wir sind der Meinung, und das zeigen ja auch die Geschichte, das zeigt ja auch die Geschichte der Kämpfe um Zeit. Es gibt keinen Kampf um Zeit oder für Arbeitszeitverkürzung ohne Gewerkschaften, ohne sich gewerkschaftlich zu organisieren. Deswegen versuchen wir da auch schon in Austausch zu kommen durch Workshop-Konzepte, durch Vorträge oder auch einfach durch unser eigenes gewerkschaftliches Engagement oder eigene Aktivität. So, das ist ein Punkt.
7: Ja, und daneben kann man so die breiteren progressiven Kräfte in der Gesellschaft vielleicht nennen, die jetzt nicht unbedingt alle in Gewerkschaften organisiert sind. Das sind dann auch linke Kongresse, aktivistische Kongresse, bei denen wir sind. Aber auch in Kassel gibt es Gruppen, mit denen wir immer wieder versuchen, bei der DGB-Demo am 1. Mai unseren eigenen Blog zu machen, wo wir nochmal weitergehende Forderungen auch formulieren.
5: Ich war auch sogar schon mal in Fulda bei der Katholischen Akademie für Arbeit eingeladen und habe da auch einen Vortrag über radikale Arbeitszeit.
7: Bei der SPD wart ihr auch schon.
5: Genau, also wir versuchen natürlich auch jenseits der gewerkschaftlichen und linken Bubble halt das Word zu spreaden und die Idee quasi in die Gesellschaft reinzutragen.
6: Gibt es Werkzeuge und Materialien, die euch einfallen würden, die in der Arbeit von der Vier-Stunden-Liga besonders relevant sind?
5: Ja, also würde ich gleich mal anfangen mit unserem Klassiker. Wir haben einen Workshop und der lehnt sich an die 4-in-1-Perspektive, 4-in-1-Perspektive von Frigga Haug. Das ist auch nochmal ganz wichtig zum Thema, wenn wir über Lohnarbeit reden, über welche Arbeit reden wir dann nicht und müssen wir genauso reden? Denn es gibt ja nicht nur Lohnarbeit, sondern es gibt ja mehrere Tätigkeiten, die wir machen jeden Tag, damit unsere Gesellschaft auch morgen noch da ist. Und das ist einmal die Reproduktionsarbeit, die Sorgearbeit, das ist die Arbeit an einem selbst, selbstentfalte kulturelle Arbeit, das ist politische Arbeit, Gemeinwesenarbeit, das muss nicht unbedingt in Parteien sein, das kann auch im Sportverein sein und solche Dinge, da überhaupt ein Bewusstsein dafür zu entwickeln, was Zeit bedeutet, wie was das für den eigenen Arbeitstag oder Lebenstag bedeutet und wie man Zeit auf die verschiedenen Tätigkeitsbereiche verteilt. Also erstmal ein das ist so irgendwie für uns, dieser Workshop ist für uns so ein Fuß in die Tür zu bekommen für das Thema und dass es ein gesamtgesellschaftlicher Einsatz ist, wenn wir über Arbeitszeitverkürzungen reden.
7: Und neben diesen theoretischen oder konzeptionellen Ressourcen und Materialien fand ich an der Liga auch noch ganz interessant, das habe ich auch dadurch erst so kennengelernt, auch Anlehnung an spezifische Kämpfe, in diesem Fall dann die Arbeiterbewegung in Chicago im 19. Jahrhundert, die starke Verknüpfung auch von Politik, Agitation und Kultur und gemeinsamer Zeit verbringen. Also es gab sozialistische Massenpicknicks im Nordstadtpark, wo man verschiedene Leute eingeladen hat, wo Arbeiterinnenlieder gesungen wurden. Es gab verschiedene Revueabende, wo genau kurze Episoden der Geschichte der Kämpfe um Zeit lebendig gemacht wurden mit ganz verschiedenen Elementen, mit Interviews, mit Bildmaterial, mit Zitaten aus der Zeit, also so eine ein Mosaik irgendwie auch aus Dokumenten und irgendwie, genau, ist es nicht so der klassische so Polit-Talk, der in der Liga eine Rolle spielt. Das ist alles lebendiger und breiter.
5: Wir wollen auch Kultur als Medium nutzen, um eine Sensibilität zu schaffen und unsere Botschaft eben auch zu transportieren.
6: Welche Handlungsweisen seht ihr für die Liga ganz speziell, die hier in Kassel relevant sind?
5: Also erstmal ist es für uns natürlich wichtig, dass wir uns mit den aktiven LigistInnen, GenossInnen regelmäßig treffen. Das ist ein ganz wichtiger Punkt, wo wir halt einfach zusammenkommen. Jeden zweiten Donnerstag treffen wir uns im Club Kommun und wir haben einen Wechsel etabliert zwischen, theoretisch inhaltlichen Diskussionen, die wir führen, entlang des Themas Kämpfe um Zeit oder auch Arbeitskritik und dergleichen, was halt damit zusammenhängt. Aber auch auf der anderen Seite versuchen wir Veranstaltungen zu organisieren. Und ich denke, das ist immer ganz wichtig, dass wir als Liga in der Stadtgesellschaft irgendwie präsent sind, dass wir da sind.
7: Also es gibt ja auch schon lange das Nach dem Rechten Sehen Festival, wo wir auch schon seit vielen Jahren beteiligt sind mit einem Workshop. Jetzt aktuell natürlich die Organisierung von Sozialprotesten, das ist jetzt nicht Kassel-spezifisch, aber natürlich gibt es hier ein Bündnis, an dem wir uns auch beteiligen wollen. Genau, weil der Angriff ist ja massiv. Es geht ja nicht nur um die Abschaffung des 8-Stunden-Tages. Da ist ja noch sehr viel mehr enthalten, was aber alles irgendwie in die gleiche Logik reinzielt. Also das ist vielleicht so das Aktuellste auch in Kassel.
5: Genau, ich denke, das ist nochmal ein ganz wichtiger Punkt, ist Bündnisarbeit einfach zu leisten, sich mit anderen politischen, zivilgesellschaftlichen Kräften zu verbinden und aufzuzeigen, zum einen, wie das Thema Arbeitszeit eine Brücke sein kann, die uns alle zusammenführt, was gemeinsam ist, wo man Kämpfe verbinden kann und gemeinsam führen kann. Und ja genau, diese Bündnisse, diese Netzwerke eben zu etablieren oder am Leben zu halten, das ist halt so das Ding, denke ich, für Kassel.
6: Welche Rolle spielt denn Wandel in eurer Praxis bzw. in der Arbeit?
7: Ja, die 4-Stunden-Forderung bewegt sich ja so ein bisschen an der Grenze von einer also realpolitischen Forderung. Wir halten das für absolut möglich, die kurze Vollzeit für alle umzusetzen. Natürlich mit noch so Randbedingungen, die dafür notwendig sind. Und gleichzeitig hat es diesen utopischen Überschussmoment, weil es auch abseits dieses Realismus, den wir da sehen, an Träume vom besseren Leben irgendwie anknüpft und da viele, viele Leute abholt. Und dieses sich das bessere Leben vorstellen zu können, das ist vielleicht ein bisschen verloren gegangen. Und wenn die Vorstellungen davon fehlen, dann ist es auch schwierig, einen Wandel umzusetzen, weil wohin soll sich die Gesellschaft eigentlich verändern und wandeln? Und dieses Aufrechterhalten und Lebendighalten, auch dieser Utopie, dieser gemeinsamen Utopie, die, glaube ich, auf die sich alle bis auf Arbeitgeber einigen können, weil alle damit was anfangen können, mehr Zeit zu haben für Ehrenamt, für demokratische Arbeit, für Ausschlafen, für die Kinder ins Bett bringen, mit ihnen Fußball spielen, keine Ahnung. Genau dieses gemeinsame Sehnen und Träumen für, genau, ich glaube, diese Art von Wandel, das spielt eine sehr große Rolle mit dieser 4-Stunden-Forderung.
5: Ich denke, es ist auch nochmal wichtig zu sagen, dass auch wenn sich viele Menschen nicht eingestehen können und wollen, weil es halt wichtig ist, trotzdem weiterzumachen, dass viele Menschen unter dem derzeitigen Arbeitszeitregime auch leiden. Das fängt damit an, dass sie erschöpft von der Arbeit kommen und nichts mehr machen können, obwohl sie Bock hätten, noch was zu tun, aber die Kraft ist einfach nicht da. Das fängt aber auch damit an, dass Menschen von ihrer Arbeit krank werden. Also es gibt eine Form des Leidens an der Arbeit, was es einfach notwendig macht, dass es das zu verändern, dass die Menschen aufhören zu leiden. Und ich denke, daran knüpfen wir an. Und was es nochmal zu einer konkreten Utopie macht, diese Forderung nach radikaler Arbeitszeitverkürzung und 4-Stunden-Tag, ist, dass die Bedingungen der Möglichkeit eigentlich da sind. Die Bedingung der Möglichkeit ist, dass wir enorme Produktivkräfte haben, eine Produktivität haben, wo wir mit wenig Zeit ganz viel produzieren können. Nicht nur Schrott, sondern auch nützliche Dinge. Und wir haben einen enormen gesellschaftlichen Reichtum, wo wir die Sachen umverteilen müssen. Wenn wir eine radikale Arbeitszeitverkürzung haben, das am Ende das Kapital bezahlt, die ganze Sache, dann bedeutet das einen enormen Umfall und ein riesengroßes Umverteilungsprojekt. Und all das ist da. Also erstmal stoßen wir an die Herausforderung, dass wir auch Vollzeit arbeiten und dass wir auch selber uns die Zeit nehmen müssen. Also, ne, also wir müssen uns selber die Zeit nehmen für unseren eigenen Aktivismus, deswegen wissen wir auch, worüber wir reden. Dann ist es natürlich so, ich habe das eben schon angedeutet, wenn Menschen leiden, dann haben sie Coping-Strategien, wie sie damit umgehen, ohne daran zu zerbrechen. Und wie sie das Leid eben verarbeiten. Und Menschen sind sehr abgehärtet und wollen sich das nicht eingestehen, dass es vielleicht besser ist, die Arbeitszeit zu verkürzen und mehr Zeit für andere Dinge zu haben. Also man stößt manchmal an die ideologischen Grenzen in den Köpfen der Menschen. Und sehr oft sogar wird dann verlacht für das, was man eben da fordert. Und deswegen ist uns der Bezug auf Geschichte auch immer wichtig, weil alle, die den 8-Stunden-Tag gefordert haben, die 40-Stunden-Woche, 35-Stunden, wir sind alle verlacht worden. Alle sind so ausgelacht worden, das passiert nie. Es ist komplett unrealistisch und die Geschichte zeigt, dass es eben nicht unrealistisch ist. Und aber erstmal dahin zu kommen und Leute zusammenzubringen, weil alleine schaffst du es nicht. Wir brauchen keine individuellen Lösungen dafür. Das ist schwierig.
7: Genau, also weil alle sind so darauf getrimmt, auch dass Sinnstiftung in erster Linie über Lohnarbeit gesucht wird, und das ist schon was nicht nur eine Verblendung ist von irgendwem, sondern es ist nun mal real so, dass unsere ganze Gesellschaft da rumgebaut ist und es gar nicht so leicht ist, sich was anderes vorzustellen. Genau diese Art von Schranke in den Köpfen, die aber nicht nur in den Köpfen sitzt, sondern sie sitzt in dieser Gesellschaft, ist auf jeden Fall so eine Grenze, an die man stößt. Naja, und der Wind weht aktuell politisch halt leider aus einer anderen Richtung. Also das kann man jetzt ja auch nicht vom Tisch wischen, aber auch da würden wir wieder mit dem Blick in die Geschichte sagen, es war nie eine gute Zeit für Arbeitszeitverkürzung, wenn man sich die Regierung und die Arbeitgeberverbände anschaut. Von daher sollte man sich davon auch nicht zu sehr einschüchtern lassen. Aber real ist mit den Veränderungen, die jetzt kommen, sind weniger Zeitressourcen da, also und weniger materielle Ressourcen auch für Leute, vielleicht sich einzubringen. Also ich bin gespannt, was das noch bedeutet für politische Arbeit, was aktuell ansteht.
5: Das ist, wie die Genossin eben gesagt hat, niemals den richtigen Zeitpunkt für Arbeitszeitverkürzung gibt. Das heißt, es gibt immer den richtigen Zeitpunkt dafür. So drehen wir das ganz einfach. Und das ist eben, dass wir einfach unmöglich sein müssen, das Realistische zu fordern. Und wir müssen uns zusammentun und dürfen nicht aufstecken. Das klingt zwar wie Durchhalteparolen, aber letztendlich ist es das, was immer dazu geführt hat, dass Menschen Sachen nicht aus dem Blick verloren haben und weiterhin dafür gekämpft haben. Ich glaube, wir müssen einfach weitermachen.
7: Genau, ich habe das schon mal in einem anderen Interview so gesagt, weil es mir damals so gut gefallen hat. Mir hat mal eine Person gesagt, dass erstaunlich oder schön an der Gesellschaft ist ja auch, dass es sich um ein lebendiges Ding handelt und man sowieso nicht weiß, was als nächstes kommt. Und deswegen ist dieses Weitermachen, auch wenn es manchmal so aussieht, als würde das gerade nicht die Ziele erreichen, die man so vor Augen hat, auf einmal passiert was. Menschen schließen sich zusammen, neue Netzwerke entstehen, die dann vielleicht doch Dinge ins Rollen bringen. Und dafür ist es irgendwie sinnvoll, immer dran zu bleiben für die richtigen Dinge. Und Arbeitszeitverkürzung ist, glaube ich, eins dieser richtigen Dinge, wo keiner widersprechen kann, eigentlich.
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Also aus arbeitswissenschaftlicher Sicht kann man, glaube ich, schon sagen, eine Arbeitszeitverlängerung ist keine so gute Idee. Also mein Name ist Philipp Frey, ich arbeite am Institut für Technikfolgenabschätzung und Systemanalyse. Das ist ein Teilinstitut vom Karlsruher Institut für Technologie, ist eine große Forschungsuniversität. Und mein Institut hat eigentlich den Auftrag, gesellschaftliche Beratung zu leisten, also für den Bundestag, aber ich arbeite zum Beispiel auch viel mit Gewerkschaften zur Frage, was macht der technologische Wandel mit der Gesellschaft. Und bei mir ist der Forschungsschwerpunkt liegt auf der Zukunft der Arbeit. Seit ich mich mit Automatisierung befasse, befasse ich mich mit Arbeitszeitverkürzungen. Genau, und jetzt arbeite ich auch schwerpunktmäßig in einem Projekt zum Zusammenhang von technologischem Wandel und Arbeitszeitverkürzung. Also, ich freue mich sehr, dass ich hier was beitragen darf. Ich war mir lange nicht sicher mit dem Titel und habe es jetzt kurz entschlossen benannt, Arbeitszeitverkürzung in Krisenzeiten. Ich wurde nämlich gebeten, kurz zu kommentieren, vor welchem Hintergrund wir eigentlich über das Thema Arbeitszeit jetzt wieder reden. Also, ihr habt natürlich alle im Ohr, ne, diese ganze Debatte über mehr Lust auf Leistung, Überstunden, Angriff auf den 8-Stunden-Tag und so weiter. Und ich wurde angefragt, ob ich nicht auch ein bisschen was sagen könnte zu, was bedeutet das auch für die Gesundheit der Beschäftigten. Und ich habe mich dazu entschieden, das dann zu erweitern noch und zu sagen, ja, es findet ja nicht nur vor dem Hintergrund von einer ohnehin sehr hohen Belastungssituation der Beschäftigten statt, diese Debatte, sondern auch vor dem Hintergrund von einem relativ signifikanten Beschäftigungsabbau, insbesondere in der Industrie sehr schmerzhaft, und einer eskalierenden ökologischen Krise bei gleichzeitig rapidem technologischen Wandel. Also es kommen ja gerade ganz viele verschiedene Entwicklungen zusammen, die natürlich auch Folgen haben für die Zukunft der Arbeitswelt. Und damit will ich so ein bisschen einsteigen, also so eine kurze Verortung der gegenwärtigen Debatte angesichts bestimmter gesellschaftlicher Herausforderungen. Das kann man sich sehr schnell irgendwie auch grafisch vor Augen führen, sozusagen, ist einfach die hohe Belastungssituation, die wir bei vielen Beschäftigten beobachten können. Also was Sie sehen könnt, ist allgemein steigen die Krankheitstage, aber was richtig explodiert, sind die psychischen Erkrankungen. Also alle Krankheitsbilder sind eben diese 31% Steigerung über rund 20 Jahre. Also da sind dann natürlich auch ganz viel so Herz-Kreislauf-Erkrankungen dabei, Muskel-Skelett-Erkrankungen, also wenn der Rücken kaputt ist zum Beispiel. Das waren ja so die klassischen Krankheitsbilder, wegen denen sehr viele Krankentage entstanden sind in unserer Wirtschaft. Und blickt man jetzt aber auf die psychischen Erkrankungen, dann sieht man eben eine Verdreifachung. Und das binnen von 2 Jahrzehnten. Also das ist wirklich eine sehr rapide Verschlechterung sozusagen des Gesundheitszustands der Beschäftigten mit Blick auf psychische Erkrankungen. Und das ist dann nochmal über die verschiedenen Branchen sehr ungleich verteilt. Also wenn man sich jetzt spezifisch die psychischen Erkrankungen anschaut, dann sieht man, absoluter Vorreiter ist da das Gesundheitswesen. Und auch die öffentliche Verwaltung ist deutlich überrepräsentiert. Und jetzt kann man sich fragen, wie kam es denn dazu, dass es den Beschäftigten so schlecht geht? Und da gibt es natürlich eine ganze Reihe von Faktoren, die darauf einzahlen. Den ersten Faktor, den ich hervorheben will, ist die indirekte Arbeitssteuerung. Also es kam in vielen, vielen Branchen zu einer Veränderung der Art und Weise, wie Arbeit organisiert wird. Es ist weniger so, da kommt ein Vorarbeiter oder so und sagt dir, du musst heute das und das machen und dann arbeitest du das ab. Ja? Und der ist auch dafür zuständig, den Arbeitsprozess zu organisieren. Und es ist eben mehr und mehr der Fall, dass wir die Arbeitssteuerung eigentlich in die Hände der Beschäftigten legen oder in die Teamebene geben, sozusagen. Also dass kleinere Teams von 5 Leuten irgendwie für die Bewältigung von bestimmten Projekten zum Beispiel zuständig sind. Und das bedeutet, der Arbeitgeber gibt das zu erzielende Ergebnis vor. Also das ist irgendwas, was geschafft werden muss sozusagen. Die Beschäftigten sollen das selbst klären, wie das läuft und können aber nicht über die Rahmenbedingungen entscheiden. Also du kannst ja, viele von euch sind wahrscheinlich auch davon betroffen. Ja? Du kannst in einem Forschungsprojekt ganz schwierig sagen, naja, eigentlich bräuchten wir noch 3 Kolleginnen mehr, damit es gut läuft. Aber klar ist, du musst halt irgendwie zurande kommen. Und das aber eben unter Bedingungen, die nicht deiner Kontrolle unterliegen. Und wozu führt das? Man kann beobachten, dass Leistungsnormen immer stärker internalisiert werden. Also Leute nehmen das für sich an, betrachten das als ihre Verantwortung. Und es bedeutet dann im Extremfall zum Beispiel, dass immer mehr Beschäftigte
sich ausstempeln zum Beispiel und dann einfach weiterarbeiten, weil die Arbeit halt noch nicht geschafft ist. Ja? Und wir sind ja tatsächlich in einem Stand gerade, wo wir über 1 Milliarde Überstunden in Deutschland leisten pro Jahr und über die Hälfte davon ist unbezahlt. Und die Folge sind eben überlange Arbeitszeiten, ein hoher Zeitdruck, ja, und ein hohes Arbeitsaufkommen. Und das Dramatische daran ist, dass solange diese Prozesse einigermaßen klappen, sozusagen, solange jetzt nicht Aufgaben liegen bleiben, Projekte scheitern und so weiter, bedeutet es dann eigentlich für die Ressourcensteuerung der meisten Organisationen, es passt. Also auch wenn es auf der Grundlage von einer massiven Selbstausbeutung der Beschäftigten basiert, solange halt die Aufgaben geleistet werden, wird in der Regel an den Leistungszielen festgehalten oder sie werden sogar noch gesteigert. Ein weiterer Treiber für die Belastung der Beschäftigten ist die Digitalisierung. Ich hatte ja schon gesagt, ich bin nicht der Meinung, dass die Digitalisierung per se ist. Es gibt auch Unternehmen, die schalten zum Beispiel die Mail-Server und so weiter, also alle Remote-Zugriffe am Wochenende und nach 20 Uhr ab oder so. Dann sind die Leute auch nicht so von der Entgrenzung in dem Maße betroffen und so. Also man kann Digitalisierung sehr unterschiedlich ausgestalten. Das ist nur, was ich kurz vorausschicken wollte. Dennoch ist es so, das ist jetzt eine Befragung von 2016, also schon ein bisschen älter, aber sehr groß angelegt damals. Deswegen finde ich die immer noch interessant. Es ist anzunehmen, dass eher durch Corona und die weitere Verbreitung von mobiler Arbeit diese Trends sogar sich noch ein bisschen verschärft haben vielleicht. Ja. Aber was man hier schon gut sehen konnte damals, war, dass Digitalisierung eben nicht als großer Heilsbringer von den meisten Beschäftigten empfunden wurde. Also zum Beispiel in der Frage, ob die Arbeitsbelastung eher geringer geworden ist, haben nur 9% zugestimmt. Es gibt einen relativ großen Teil der Beschäftigten, die sagen, es macht keinen großen Unterschied. Und dann gibt es rund die Hälfte, die sagt, eigentlich sorgt die Digitalisierung, wie sie jetzt ist, zu einer weiteren Verdichtung der Arbeit, zu steigenden Arbeitsmengen, auch zu steigenden Leistungs- und Erreichbarkeitserwartungen. Man muss immer mehr multitasken. Es wird auch öfter auf Pausen verzichtet. Also solche Momente nehmen zu im Arbeitsleben. Und es kommt eben zu dieser berühmten Entgrenzung von Arbeit und Freizeit, gerade im Kontext von mobiler Arbeit. Und da weiß man auch, dass tatsächlich mobile Arbeit eher statistisch betrachtet, es gibt immer Ausnahmen, aber statistisch betrachtet eher überlange Arbeitstage sogar befördert. Gerade weil man eben halt abends noch mal kurz ins Mailfach schaut und so weiter. Jetzt kann man sich schon fragen, also wenn man solche Probleme hat, explodierende Krankheitszahlen, hohe Belastungssituationen, was kann man vor diesem Hintergrund zur Debatte über längere Arbeitszeiten und mehr Überstunden sagen? Und das Gute in Anführungszeichen ist die Forschungslandschaft ist da recht gut. Ja. Also es gibt viele arbeitswissenschaftliche Studien, die zeigen, lange Arbeitszeiten, also da, als lang gilt da bereits mehr als 8 Stunden sozusagen, ja, haben einen sehr negativen Effekt auf die Arbeitssicherheit, auf die Produktivität von Beschäftigten und auf die Gesundheit. Also zum Beispiel gibt es ein erhöhtes Risiko von Burnout, da sind wir da bei den psychischen Effekten und Krankheitstagen, Suchterkrankungen, also Alkoholismus nimmt zum Beispiel zu bei sehr langen Arbeitstagen, kardiovaskuläre Erkrankungen, also das heißt eben Herzprobleme, also Bluthochdruck, aber bis hin zum Schlaganfall natürlich oder Herzinfarkten und auch Typ-2-Diabetes nimmt deutlich zu, wenn man überlange Arbeitstage hat. Und tatsächlich ist es ja so, unsere Arbeitszeitgesetzgebung sieht jetzt schon vor, dass ja der 8-Stunden-Tag überschritten werden kann, also bis zu 10 Stunden sind ja möglich zu arbeiten. Das heißt, worüber wir jetzt eigentlich gerade reden bei diesen Angriffen auf den 8-Stunden-Tag, ist eben eine Ausdehnung über 10 Stunden hinaus, also bis zu 13 Stunden. Ja? Und da, also man wird meiner Einschätzung nach keine Studie finden, die einem nahelegt, 10 bis 13 Stunden arbeiten sind gut für die Beschäftigten sozusagen in körperlicher Hinsicht. Das Unfallrisiko steigt auch exponentiell ab der 8. Arbeitsstunde. Wie schon gesagt, die Leistungsfähigkeit pro Arbeitsstunde, also die Produktivität sinkt, weil die Leute einfach nicht mehr so konzentriert sind. Und weil sie nicht so konzentriert sind, machen sie auch mehr Fehler. Und das heißt im Sorgebereich zum Beispiel, dass es zu einer unmittelbaren Gefährdung von Beschäftigten kommen kann. Also ich hatte letztens zum Beispiel einen Austausch mit Kolleginnen aus der Intensivpflege und die meinten, wenn sie überarbeitet sind, dann sterben im Zweifel Leute sozusagen, weil sie einfach nicht schnell genug reagieren oder irgendwas falsch machen im Zweifel. Und die Fachgesellschaft für Arbeitszeitforschung hat auch letztens erst in einem offenen Brief an die Bundesregierung signalisiert, dass es eigentlich angesichts von explodierenden Krankenständen kontraproduktiv einfach ist, die Spirale weiter zu drehen, sozusagen.
Und nicht zuletzt, diese Vorschläge gehen auch an den Bedürfnissen und der Lebensrealität sehr vieler Beschäftigter vorbei. Also 40% der Beschäftigten in Deutschland arbeiten schon in Teilzeit. Das heißt, die reden jetzt nicht über, also auch Teilzeitkräfte machen Überstunden, aber die haben ja schon signalisiert sozusagen, dass sie eine Vollzeitwoche plus unmöglich schaffen können. Und diese Teilzeit dient ja oft zwei Dingen, also entweder Gesundheitsförderung auf also, dass man sozusagen sagt, mehr schaffe ich nicht, ja, weil es einfach zu belastend ist, der Beruf. Oder, und das ist ja fast das dominante Motiv, man leistet eben gesellschaftlich notwendige Care-Arbeit, also zum Beispiel Kindererziehung oder Pflege von Angehörigen zum Beispiel. Und diese Beschäftigten werden ja ohnehin schon bestraft, sozusagen mit überdurchschnittlich häufiger Altersarmut, weil sie natürlich auch weniger einzahlen, weil sie ja die Arbeitszeitverkürzung auf eigene Kosten haben. Und jetzt werden sie halt noch on top als faul diffamiert, sozusagen. Wenn man wirklich das Arbeitsvolumen erhöhen wollte in unserer Volkswirtschaft, dann gäbe es Wege dafür, die vielleicht auch sinnvoller wären. Also man könnte ansetzen, zum Beispiel bei einer Bildungsoffensive für Menschen, die keinen Abschluss haben. Ein zweites Thema wäre, man könnte den Zugang zu Arbeitserlaubnissen erleichtern für MigrantInnen und auch Migration allgemein, um eben mehr Arbeitskräfte zu haben. Man könnte die Sorgeinfrastruktur ausbauen, also insbesondere Kitas und Ganztagsschulen, sodass mehr insbesondere Frauen ihre Arbeitszeitwünsche leben können. Also es gibt viele Studien, die sagen, Frauen in Teilzeit würden nicht unbedingt gerne Vollzeit arbeiten, aber zumindest Vollzeit näher, also halt ein paar Stunden mehr. Und man könnte sich mal darüber Gedanken machen, wie denn Arbeitsbedingungen aussehen, die man vielleicht auch wirklich, bis man 67 ist, schafft, sozusagen, ja, also die man irgendwie bewältigen kann. Und das gilt wahrscheinlich für 48 Stunden Woche. Mit solchen Maßnahmen und auch einem moderaten Produktivitätswachstum könnte man solche Sachen wie den demografischen Wandel zum Beispiel relativ leicht bewältigen. Aber leider reden wir stattdessen über Überstunden, sozusagen. Und mehr Arbeit. Und es scheint mir nicht nur schlecht mit Blick auf die Lage der Beschäftigten und deren Belastungssituation und Gesundheitssituation, sondern auch vom Hintergrund der ja doch rapide eskalierenden Klimakatastrophe. Und weil es eben nicht nur so ist, dass sozusagen die Beschäftigten aus dem letzten Loch pfeifen, sondern auch unsere Ökosysteme stehen weltweit unter massivem Druck und sind aus den Fugen. Und mit dramatischen Folgen. Also die WHO, ich weiß nicht, ob ihr es in den letzten Tagen gelesen habt, aber hat erst jetzt eine Auswertung wieder publiziert zu Europa und hat konstatiert, dass 200.000 Menschen gestorben sind infolge von Hitzeereignissen in Europa in den letzten 4 Jahren. Also 50.000 Menschen pro Jahr, was ja doch eine ungeheure Zahl ist. Jetzt kann man sich aber fragen, ja, was hat das jetzt aber mit Arbeit und Arbeitszeit zu tun, sozusagen die Klimakrise? Ja? Und ich würde sagen, tatsächlich gibt es da einen intimen Zusammenhang. Und zwar ist die Grundfrage aus meiner Sicht, die Produktivität steigt weiter und was machen wir damit? Nutzen wir die, um mehr Zeitwohlstand als eine Gesellschaft zu ermöglichen, also die Arbeitszeit zu verkürzen, oder für mehr Produktion und materiellen Konsum? Und diese Frage wird auch immer mehr in der Forschung thematisiert. Also tatsächlich hat es die Frage von Arbeitszeitverkürzung mittlerweile sogar in einen IPCC-Report geschafft, also so, also dieses International Panel for Climate Change oder so, also das höchste Gremium sozusagen der Nachhaltigkeitsforschung, hat schon gesagt, vielleicht wäre es eine gute Idee, mal wieder, also lieber weniger zu arbeiten, statt mehr zu produzieren. Ja. Und auch in der arbeitssoziologischen Forschung gibt es eine vermehrte Zuwendung zu der Frage des Zusammenhangs sozusagen von dem, wie viel wir arbeiten, wie wir arbeiten und wie wir den Planeten belasten. Es gibt zum Beispiel ein sehr schönes Buch von Simon Schaub. Der hat das 2024, glaube ich, bei Surkamp publiziert, Stoffwechselpolitik. Und dort rekonstruiert er aus meiner Sicht sehr überzeugend, dass eine einseitige Fokussierung auf das Konsumverhalten von Menschen kontraproduktiv ist und man sich auch überlegen müsste, sozusagen, was geht denn dem Konsum voraus? Und in unseren Gesellschaften, wo wir halt über Käufe am Markt von Waren sozusagen unsere Bedürfnisse stillen oder sehr viele unserer materiellen Bedürfnisse zumindest, geht eigentlich dem Konsum immer Arbeit voraus, sozusagen. Und deswegen ist es natürlich total wichtig, darauf zu schauen, wie produzieren wir, wie ist unsere Arbeitswelt organisiert, auch als eine Alternative zu so einer ausschließlichen Konsumkritik. Und es ist aber kein Zufall, dass wir so stark also eine Wirtschaftspolitik haben, die immer wieder orientiert auf Wirtschaftswachstum, weil wir eben in einer Situation sind, wo eigentlich stabile Arbeitsmärkte und damit auch unsere sozialen Sicherungssysteme weitgehend abhängig von Wirtschaftswachstum sind. Und zwar ist es so, wenn die Produktivität steigt, ja,
dann müsste man ja im Prinzip Beschäftigung abbauen, sozusagen, wenn man die Warenmenge gleich hält. Also muss man die Warenmenge eigentlich steigern, wenn man den Arbeitsmarkt nicht belasten will. Und das sorgt eben dafür, dass man mit Wirtschaftswachstum relativ stabile Arbeitsmärkte erzielen kann, trotz steigender Produktivität. Das Problem an der Geschichte ist nur, dass dieses Wirtschaftswachstum und die Art und Weise, wie wir wirtschaften, auf Dauer die Ökosysteme destabilisiert. Und das schlägt natürlich auch wieder auf unsere Gesellschaft zurück. Also Klaus Dörre, der jetzt auch an der Uni Kassel ist, hat das, finde ich, sehr gut bezeichnet als ökologisch-ökonomische Zangenkrise. Also man hat einen Krisenmoment und man kann versuchen, sozusagen die Ökonomie zu stabilisieren durch zusätzliches Wirtschaftswachstum auf Kosten der Umwelt. Oder man haut die Bremse rein, die Notbremse aus ökologischen Gründen, aber dann haben wir auf einmal ein Problem mit dem Arbeitsmarkt. Und konfrontiert mit diesem Dilemma wird jetzt immer mehr in der Forschung diskutiert, wären nicht Arbeitszeitverkürzungen eben genau ein Weg, die Dekarbonisierung unserer Wirtschaft im Beschäftigteninteresse auszugestalten. Also eben dafür zu sorgen, dass Leute jetzt nicht massenweise arbeitslos werden, nur weil wir jetzt nicht mehr einseitig auf Wirtschaftswachstum als Strategie setzen. Und dafür gibt es auch bereits erste Ansatzpunkte. Und das ist jetzt der dritte Teil sozusagen meines Vortrags. Ich wollte noch so ein bisschen was mitbringen, um einfach klarzumachen, in Sachen Arbeitszeitverkürzung ist europaweit sehr, sehr viel tatsächlich im Gange. Ja? Also es gibt eine große Vielzahl von privatwirtschaftlichen Pilotprojekten. In den letzten Jahren gab es die, so letztes Jahrzehnt ungefähr. Es hat angefangen eigentlich in Irland und den USA, dann gab es eins in Japan und Neuseeland und dann gab es tatsächlich ein ziemlich großes in Großbritannien. Mittlerweile haben da über 200 Unternehmen auf eine 4-Tage-Woche bei vollem Lohnausgleich umgestellt und es gab ja auch einen kleineren Feldversuch in Deutschland. Es gibt neben diesen privatwirtschaftlichen Initiativen gibt es auch tatsächlich Projekte, die durch die öffentliche Hand gefördert werden. Also in Spanien gibt es eine Regierung, die sehr aktiv am Thema Arbeitszeit dran ist. In Portugal gibt es Kommunen, die sogar in konservativer Hand sind sozusagen und trotzdem Unternehmen dabei unterstützen, ihre Arbeitszeit zu verkürzen. In Schottland gab es einen Feldversuch im öffentlichen Dienst und da haben sich jetzt die Sozialpartner darauf verständigt, dass sie eine 35-Stunden-Woche anstreben dort. Also das wären immerhin 4,5 Stunden weniger als in Deutschland oder 4 Stunden, je nachdem, wo man im öffentlichen Dienst ist. Und auch in Polen gibt es jetzt eine Initiative, dass quasi Unternehmen unterstützt werden von der öffentlichen Hand, wenn sie ihre Arbeitszeit auf eine 4-Tage-Woche verkürzen. Und dann gibt es auch Tarifkämpfe tatsächlich. Das wäre ja auch der klassische deutsche Weg in Richtung Arbeitszeitverkürzung, dass die DGB-Gewerkschaften das durchsetzen. Der sehr mächtige LO, das ist quasi der DGB in Schweden, die Landesorganisation, hat sich vorgenommen, die Arbeitszeit in allen Branchen zu verkürzen. In Großbritannien gibt es gerade eine sehr aktive Streikauseinandersetzung in der Tube, in der U-Bahn in London. Da arbeiten 15.000 Beschäftigte und die haben bereits erzielt, dass ihre Arbeitszeit von 36 auf 34 Stunden reduziert wird und jeder Tag noch eine halbe Stunde bezahlte Pause enthält. Also eigentlich ist das schon eine 32-Stunden-Woche und sie kämpfen jetzt gerade darum, dass quasi eine 4-Tage-Woche normalisiert wird, da im öffentlichen Nahverkehr sozusagen in London, zumindest was die U-Bahn anbelangt. Und jetzt habe ich es ein bisschen spitz formuliert, Blick über den Tellerrand in die Zukunft. Es ist natürlich nicht so, als wäre das die Zukunft, die notwendigerweise kommt, die eine sozusagen. Und es ist auch nicht nur so, dass es in Deutschland diese öffentliche Debatte gibt über Arbeitszeitverlängerung und so weiter. Ihr habt vielleicht schon gehört, dass in Griechenland auch schon wirklich schon umgesetzt wurde, dass das Arbeitszeitgesetz massiv verschlechtert wurde sozusagen, was die Schutzrechte anbelangt. Aber man sieht auf jeden Fall, es gibt widerstreitende Alternativen und in einigen Ländern wirklich massive Fortschritte.

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0: Hey, jawohl, da sind wir wieder. Das war der launige Start in die Sendung Toms Rock'n'Pop Specials Nummer 181. Herzlich willkommen zur September-Ausgabe 6. 2026. Ich habe wieder alles zusammengekratzt und ich bin mir sicher, dass für alle Generationen musikalisch was dabei ist. Den Anfang machten heute die Mädelsband Lilix. Sie gab es leider nur von 1997 bis 2010 und der eben gespielte Song What I Like About You hat sich eigentlich gar nicht platziert, nirgendwo irgendwie so richtig. Er war mal in einem Film mit drin. Ich finde ihn aber immer wieder klasse und spiele ihn gern als Opener, was so eben geschehen ist. So, wie machen wir denn heute jetzt weiter? Der nächste Song beginnt mit einer Unterhaltung. Ich habe die extra nicht weggeschnitten. Der kommerzielle Radiosender hätte es wahrscheinlich weggeschnitten. Ich mache es nicht. Es unterhalten sich drei Leute. Und zwar einmal ein Mitglied der Gruppe Struts und die beiden Köpfe von Def Leppard. Gelangweilt diskutieren sie im Jahre 2019, was man denn so machen soll in der Pandemie. Und daraus entstand dann die Nummer I Hate How Much I Want You. Und hier die Gemeinschaftsarbeit bei The Struts featuring Phil Collen und Joe Elliott. Bitte sehr.
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2: Luke?
1: Yes, mate?
2: It's Joe, King of the Leopards. What are you doing?
1: Mate, great to hear from you. Basically, me and the Struts boys were currently in lockdown recording this album in like 10 days. And amazing that you just called, because basically I have this big fat chorus that I need your big old pipes for, baby. What do you say?
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Genau. Also, das heißt ja wohl ganz klar, in der Pandemie wurde nicht einfach nur Mist gemacht, es wurde auch super Sachen gemacht. Jetzt bitte ein Schnitt. Ich mache jetzt Werbung in eigener Sache. Ich habe es hier schon zwei, dreimal erwähnt. Ich bin ja selber Gitarrist und spiele in der Band, in meiner Band Beeline aus Kassel. Und wir haben am kommenden Samstag einen Auftritt. Und zwar in Göttingen. Da würde ich euch herzlich zu einladen. Und zwar am Kiessee ist das in Göttingen. Müsst ihr einfach mal goggeln. Oder ihr goggelt nach Beeline Kassel. Dann findet ihr mich und auch den Rest der Band. Mit Gesang und Bass ist die Miri. Und am Schlagzeug ist der Adrian. Und der hat heute Geburtstag. Den grüße ich jetzt nochmal hier live aus dem Studio. Herzlichen Glückwunsch, Adrian, zu deinem B-Day. Und am kommenden Samstag um 20.45 Uhr spielen wir eine Stunde am Kiessee in Göttingen, Beeline. Und zwar unter dem Motto Lichterlauf. Das ist eine Benefizveranstaltung. Lichterlauf in Göttingen am Kiessee. Da geht es um das Elternhaus. Das ist eine Truppe, die kümmern sich um die Eltern von krebskranken Kindern, damit die Eltern bei den Kindern bleiben können, während sie behandelt werden. Und das ist eine super tolle Sache. Der Eintritt ist natürlich frei, aber es wird natürlich um Spenden gebeten an jeder Ecke. Und das ist auch dringend notwendig gewollt. So, was ist denn jetzt hier mit meiner Musik passiert? Jetzt ist er aus, jetzt ist wieder an. Also, ich werde es nachher nochmal erzählen. Am kommenden Samstag, den 26. September, Beeline am Kiessee in Göttingen. So, und jetzt machen wir hier weiter. Jetzt eine alte Nummer im modernen Gewand. Er stammt von Duran Duran, die britische Band, die es von 1978 bis 1982 gab. Veröffentlichten sie ihren Song Save a Prayer. Und die Stoner Rock Band Eagles of Death Metal, die nahmen den Song im Jahre 2015 nochmal neu auf. Und jetzt kommt eben diese Stoner Rock Version, Save a Prayer. Hier sind sie, die Eagles of Death Metal.

Ja, das ist zu Ende. The Eagles of Death Metal mit Save a Prayer von Duran Duran. So, und letztes Mal, nach der letzten Sendung kamen ein paar Beschwerden rein, die ich gerne abhandeln möchte. Ich spielte eine Nummer von Raab-Mutzke, ein Song aus dem letzten Jahr, den der Bully Herbig im Film Das Kanu des Manitou verwendete. Prompt kamen Anmerkungen an mich heran, dass der Film von vor 25 Jahren, Der Schuh des Manitou, dass der da auch super Songs dabei waren und warum ich nicht davon was spielen würde. Das kann ich doch machen, das ist doch gar kein Problem. Und natürlich habe ich den ausgewählt, wo im Film der Gangsterboss Santa Maria vorgestellt wurde. Ihr wisst garantiert, welche Stelle ich meine. Und das Stück dazu heißt Straight to Hell. Hier ist die Gruppe Rage.

Ja, yeah, Straight to Hell, Rage war das. Verwendet im Schuh des Manitou vor 25 Jahren. So, und jetzt gehen wir weiter schnell im Programm. Eine Truppe, die ich auch immer gerne mit hineinnehme, das sind The Black Keys. Das Duo ist weiterhin seit dem Jahre 2001 erfolgreich. Ihre Aufnahmetechnik, ja, die lässt zu wünschen übrig, aber das ist gewollt. Ja, das ist gewollt so. Mittlerweile sind sie in Europa besser in den Charts platziert als in der Heimat USA. Das macht uns gar nichts, das freut uns sehr. Aus dem Jahre 2009, 10 für euch The Black Keys mit dem Titel Go!

Go, so heißt der Titel. Die Band heißt The Black Keys. Genau, und jetzt machen wir weiter und gehen nach Glasgow. Und aus Glasgow kommt und besteht seit dem Jahre 1980 die Band Delamitri. Ja, die Älteren werden sich erinnern. In 2002 kam ihre vorerst letzte Scheibe. Die Band erklärte, dass sie damals eben out waren. Ne? Sie wurden als out bezeichnet. Das Telefon klingelte einfach nicht mehr und sie waren vertragslos. Sie trennten sich aber nicht offiziell, nein, sondern arbeiten natürlich weiter. Wer Musiker ist, der arbeitet in irgendeiner Weise weiter als mit Soloprojekten, mit anderen Musikern. Und erst 19 Jahre später ließen sie Delamitri wieder zum Leben erwecken. Ich habe das hier in meiner Sendung damals dokumentiert und gespielt. Ein neues Album kam heraus, das es in United Kingdom bis auf Platz 5 schaffte. Also jetzt hier für euch nochmal aus dem Jahre 2021 Delamitri mit You Can't Go Back.

You Can't Go Back, das war Della Mitri aus dem Jahre 2021. 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Ihr seid in der Sendung Toms Rock'n'Pop Specials. Die erste halbe Stunde ist so gut wie rum, aber wir haben noch jede Menge Musik hier drin in dem Komposter, den Computer. Mit Della Mitri ist zurückgegangen. Haben überzeugt. Jetzt kommt der nächste, Nikki Sixx. Das ist Motley Crue Gitarrist und Gründer. Und mit seinem Projekt, er hat ein anderes Projekt, das heißt 6AM, hat er 2021, also auch wie Della Mitri, ein Best-of herausgebracht. Die Schweizer haben das Ding am meisten gefeiert, wieder einmal. Neben dem besten aus 5 Alben gab es eine neue Nummer von 6AM und die heißt The First 21. Hier sind 6AM.

So, when we were young, ja, war ich auch mal so 21. Das ist aber auch schon ewig her. Das war eben Nikki Sixx mit seinem Projekt 6 AM. So, jetzt ein bisschen habe ich gedacht, mach mal ein bisschen Verschwörungstheorie. Das mögen die Leute, ne? So ein bisschen, ja, man weiß nicht genau. Also ich wollte mal was in die Welt setzen. Mike Shinoda, den kennt ihr vielleicht. Das ist der zweite Kopf von Linkin Park. Und nach dem Tod vom Sänger Chester Bennington im Jahre 2017 wussten die Fans ja lange Zeit nicht, wie es mit Linkin Park nun weitergeht. Ne? Oder geht es überhaupt weiter? Oder ist es zu Ende? Oder wie? Oder was? Der Mike Shinoda war danach nicht musikalisch nicht untätig, allerdings brachten seine Soloscheiben wenig Erfolg. Und so, das ist eine meiner Theorien, hat er wahrscheinlich gedacht, da muss ich irgendwie mutmaßlich jetzt Linkin Park wieder zum Leben erwecken. Und bevor er es dann soweit kam, veröffentlichte er 2023 sozusagen eine letzte Solo-Single und die heißt Already Over. Jetzt kann man sich fragen, auch da kann man sich fragen, wie hat er das denn jetzt gemeint? Jetzt over mit seinem Solo-Projekt und doch wieder Linkin Park? Oder ist es doch mit Linkin Park zu Ende oder so? Naja, wir wissen ja, was danach kam, aber ich wollte mal so ein bisschen Unruhe reinbringen. Already Over kommt jetzt von Mike Shinoda.

Ja, und vorbei, already over, Mike Shinoda, Solo gewesen, bevor das große Comeback von Linkin Park kam. Vom Jahre 2014 bis 2025 hatten die Counting Crows eine Albumpause. Ich rechne für euch nach, das sind 11 Jahre. Sie haderten auch ein wenig mit sich selbst, ob man heutzutage noch ganze Alben herausbringen soll, muss. Das Thema hatte ich in einer der letzten Sendungen schon mal. Es kommt immer öfters. Ihr Album dann im Jahre 2025, also letztes Jahr, brachte auch nicht den Erfolg, den man sich erhofft hatte. Trotzdem hier eine Geschmacksprobe. Ich fand's gar nicht schlecht. Elevator Boots heißt der Song. Wir sind die Counting Crows.

Und das hört so auf. Das hört so auf. Also ich habe, nein, ich muss das erklären. Ich habe das schon mal gespielt hier, dieses Lied, und da habe ich mich fürchterlich erschrocken, als es zu Ende war. Ich denke, was ist denn das? Ist irgendwas kaputt hier? Geht irgendwas nicht? Panik? Nein, das Lied, ja, hört so eigentlich nicht auf, streng genommen. Es ist aber, es schließt sich der nächste Song an von der Scheibe. Und wenn man jetzt einen einzelnen Song kauft und runterlädt, dann muss das natürlich so brutal dann abgeschnitten werden. Das ist es halt, ne? Das war ja früher, die Älteren werden sich erinnern, da hatte man Konzeptalben, wo ein Lied ins andere übergeht. Das kannst du zwar heute auch machen, aber wenn du dann einen einzelnen Song spielst, dann hört sich das so brutal an wie eben. Das nur zur Erklärung dazu. Wie es der Zufall so will, habe ich in der letzten Sendung die Gruppe Shinedown gespielt. Ein Song aus ihrem neuen Album. Heute spiele ich sie wieder. Allerdings mit einem älteren Werk. Ich könnte jetzt behaupten, dass der Zufallsgenerator zum Einsatz kam oder die KI. Nee, ich hatte einfach Bock dazu. Shinedown mit dem Stück Killing Fields.

Yeah, Shinedown, Killing Fields war das. So, und jetzt habe ich wieder, die sind mir wieder entgegengefallen, eine deutsche Band aus meinem Songpool. Ja, ich finde kein anderes Wort, entgegengefallen, aufgefallen. Black Hat Lion heißen die, die seit dem Jahr 2011 so heißen. Sie haben aber bis jetzt die letzte Veröffentlichung, die von ihnen herauskam, war am 23. Mai 2014. So. Sie waren Vorband einiger namhaften Bands, aber außer ihrem Debütalbum 5 Years in 15 Minutes kam bisher nichts mehr. Was ist da los? Vielleicht weiß ja auch jemand von euch Bescheid. Hier sind nochmal The Black Hat Lions mit dem Stück Me and Myself.

Wunderschöne Musik, Black Hat Lion, deutsche Band. Ja, habe ich nichts mehr von gehört. Ja, ich werde mal vielleicht ein bisschen selber nachforschen, falls nicht von euch irgendwas kommt. So, ich habe jetzt mitgebracht Scott Stepp. Das ist der Sänger und Songwriter bei Creed und auch bei der Band Art of Anarchy. Ja, er ist da aber auch schon ein bisschen solo unterwegs. Als Solokünstler hat er vom Jahre 2005 bis 2024 vier Alben herausgebracht. Das 2019er Album The Space Between the Shadows schaffte es bei uns auf Platz 36 und in der Schweiz natürlich auf 22. Sind immer besser, die Schweizer rocken halt, ne? Purpose for Pain heißt der Song, den ich euch heute mitgebracht habe. Hier ist Scott Stepp.

Ja, Purpose for Pain. Scott Stepp war das und das war auch schon die erste Stunde von Toms Rock'n'Pop Specials Nummer 181. Ein Stück habe ich noch seit dem Jahre 2015. Ist nur einer in den Country Charts in Amerika auf Platz 1 und das ist Chris Stapleton. Vor 3 Jahren schaffte sein aktuelles Album auch den Sprung nach Europa. Gute Platzierungen hier erhalten. Ich finde es auch klasse und ich erwähne es hier nochmal, die Country-Musik, ne? Ja, streng genommen, Leute, passt auf, die Country-Musik hat ja auch entstanden aus den verschiedenen Musiken der Einwanderer, die von Europa nach Amerika gegangen sind. Ne? Ich mache das immer so ein bisschen mit so einem leichten Unterton, so nach dem Motto Amerika, ihr habt das nicht entwickelt. Eigentlich waren wir Europäer das. Aber das ist mit einem Augenzwinkern zu verstehen. Hier ist Chris Stapleton, ein etwas längerer Country-Song und wir haben nachher in der zweiten Stunde nochmal Country-Musik, aber aus einem traurigen Anlass. Also Chris Stapleton jetzt mit Outlaw State of Mind. Bis gleich um 19 Uhr beim zweiten Teil von Toms Rock'n'Pop Special Zimmer 181.

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Well done. Welcome back to Tom's Rock and Pop Specials number 181. Ab 19 Uhr neue Musik von jungen und alten Bands. Der eben gehörte kurzweilige Song wieder mal stammt von Green Day. Er gehört zu einer sogenannten Coming-of-Age-Komödie, die in den Kinos angelaufen ist. Diese Rock'n'Roll-Single, I'm Never Gonna R.I.P., so heißt die, wird im Film von einer fiktiven Band Analog Dogs gespielt. Es ist ein Road-Movie, das Ganze, und heißt Nimrods. Genau. Ich habe es noch nicht gesehen, deswegen stolper ich hier so ein bisschen. Ich habe überhaupt keine Ahnung, nur ich weiß nur diese Eckdaten, wie das ganze Ding laufen soll oder wird oder läuft. Aber bei 22 weiteren Green Day Songs, die dabei sein sollen und sind, die werden nicht sein sollen, die sind schon dabei, da würde ich mal sagen, ist das doch die halbe Miete. So, und jetzt am letzten Freitag ist ein neues Album von den Schwaben Kissen Dynamite herausgekommen. Es ist das letzte mit dem Sänger Hannes Braun. Ja, ich wusste das auch nicht, habe ich gelesen. Der Blondschopf hat nämlich keine Lust mehr. Also es klingt ein bisschen blöd, ich muss es vielleicht anders erklären. Offiziell heißt es, dass er sich nicht mehr den Strapazen der Konzertreisen, dass er sich die einfach nicht mehr antun will. Und weiterhin heißt es, dass die Fans ein letztes Album mit dem Hannes Braun am Mikro sich gewünscht hätten. Und das haben sie also das haben sie auch getan. Allerdings muss man sagen, streng genommen gibt es nur 6 neue Songs und 7 weitere sind dabei. Die sind aber neu abgemischt aus den ersten beiden Scheiben. Ja, toll, aber auch irgendwie doof, ne? Kiss in Dynamite hat also Album Nummer 9 an den Start gelegt und das hat ein schweres Erbe zu tragen und da werden wir nochmal ganz genau drauf gucken, denn vor 2 Jahren kam das vorherige und das hat es ja erstmalig auf Platz 1 geschafft. Also hier ein neues Lied mit noch dem alten Sänger Hannes Braun, Kiss in Dynamite mit dem Song Glory Days. Here we go!

Yeah, the Glory Days, das waren Kiss in Dynamite, neuer Song, neue Scheibe. Ja, und jetzt, weil es so schön war und wir eine deutsche Band hatten, kommt gleich noch eine, und zwar die Kölner Bab. Ja, die Truppe hat ja eine lange Geschichte, wo soll man da anfangen, wo soll man da enden, begonnen 1976. Wir rechnen schnell, das sind 50 Jahre. Eigentlich muss eine Jubiläumsscheibe erscheinen, aber nee, es ist nichts in Sicht. Das bisher letzte Album kam 2020. Tom's Rock and Pop Tom's Rock and Pop Specials berichtete darüber. Und der Wolfgang Niedecken, ja, der ist der Kopf und das letzte verbliebene Gründungsmitglied. Über 30 Musiker spielten bei BAP in den vergangenen 50 Jahren. Ja, und wenn man nicht in und um Köln herum geboren ist und wohnt und lebt, dann versteht man sie natürlich nicht ganz so gut. Doch neulich spielten sie ein altes Lied, es kommt kein neues Lied, ein altes Lied von BAP im Radio, das ich lange nicht mehr gehört hatte. Und was soll ich sagen? Ich habe mich irgendwie neu in diesen Song verliebt. Er hat die typischen Klänge der Band aus den 90er Jahren. Ja, man kennt auch einiges von anderen Songs, aber ich nehme euch einfach mit in diese Zeit. Hier ist BAP mit »Nämm ich mit«.

Ja, das war Bab. Mit nehme ich mit. Da ist noch ein bisschen Verkehr, habe ich noch mit draufgelassen. Ein typischer Song von Bab und eine schöne Nummer. So, jetzt werden wir aber jünger. Bab ist, wie gesagt, 50 Jahre im Geschäft. Nun kommen wir zu The Fernal Portrait aus Atlanta. Die sind 12 Jahre im Business. Emo machen sie, Alternative Rock und ja, sie haben erst 3 Alben herausgebracht. Allerdings kommen noch 4 EPs dazu und die Band trat im Juni diesen Jahres bei uns hier am Rock am Ring auf. Was mich erstaunt hat bei denen, als ich dann weiter scrollte und schaute und guckte und las, Fernal Portrait haben über 20 Singles rausgehauen in all den Jahren. Aber wahrscheinlich ist das auch ein neuer Versuch oder einer der Versuche mit Einzeldownloads ein bisschen Money zu machen. Denn ich habe es ja schon oft hier erwähnt, mit ganzen Alben wird es immer schwieriger, weil die Leute eben keine ganzen Alben mehr kaufen. Den Song, den ich euch jetzt spiele, der ist bereits aus dem Jahre 2024, weil das aktuelle Album, habe ich dann gesehen, ist ja nur eine Live-Scheibe, also nichts gegen Live-Scheiben. Gehören auch dazu, aber da ist natürlich nichts Neues drauf. Also spielen wir jetzt ein Ding aus dem Jahr 2024, The Fernal Portrait mit Dark Thoughts. 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

Da klingt es aus, Dark Thoughts von der Band The Fernal Portrait. So, jetzt wieder zu alten Hasen, jetzt springen wir wieder rum. Eben hatten wir Bab, jetzt was Jüngeres. Jetzt wieder die alten Hasen, Rolling Stones, ja. Schon mehrfach erwähnt, am 10. Juli 2026 neues Album herausgekommen, Foreign Tongues. Und die aufmerksamen Hörer haben bei mir die erste Single aus diesem Album bereits gehört. Da müssen wir natürlich nochmal nachhören, reinhören, habe ich getan. 14 Songs sind drauf auf der Scheibe. Jede Menge Gastmusiker, Paul McCartney natürlich auch wieder dabei. Und zwei Tribute-Songs, einmal für, oder ein Stück von Amy Winehouse und das andere von Chuck Berry, der darf natürlich auch nicht fehlen. Da hat man Jung und Alt wieder einmal vereinigt. Die Texte sind zum Teil kritisch, ja, muss man sagen. Die Band rechnet mit Autokraten ab und zwar im Song Mr. Charm zum Beispiel. Und diese Nummer, die hören wir jetzt. Hier sind The Rolling Stones aus dem neuen Album Foreign Tongues mit Mr. Charm.

0: Mr. Charm, das waren The Rolling Stones aus dem neuen Album Foreign Tongues. Tschack. So, jetzt wird's leider traurig. Dolly Parton ist verstorben. Eine tolle Country-Sängerin. Oftmals wurde sie ja reduziert auf ihr Aussehen. Aber sie hat stand voll dahinter und hat auch damit gewitzelt. Sie hat gesagt, ich habe viele Schönheits-OPen gemacht, ja. Und es kostet ein Heidengeld, um so billig auszusehen, ja. Das hat sie gesagt. Sie wurde als viertes Kind von 12 Kindern 1946 geboren. Die Familie Parton galt schon immer als sehr musikalisch. Und mit 13 hatte sie bereits ihren ersten Song geschrieben und arbeitete dann in den 60er Jahren als Songschreiberin in Nashville. Ja, warum denn auch nicht? Da gehört man ja mit Country-Musik, ist man ja damit gut aufgehoben. In den 70er Jahren startete sie erst richtig mit ihrer Solokarriere. Und sie hatte immer die Rechte an ihren Songs und konnte es damals ablehnen, Elvis einen Song zu geben. Der Elvis wollte nämlich I Will Always Love You von ihr covern. Das war ja jetzt noch nicht so schlimm gewesen, denn das hat ja später auch Whitney Houston gemacht. Aber das Management von Elvis wollte nämlich 50% der Rechte haben. Und da hat Dolly Parton zum King of Rock gesagt, nee, kriegst du eben nicht. So, sie verkaufte über 100 Millionen Tonträger, erhielt 10 Grammys und in der Rock'n'Roll Hall of Fame, was ist denn heute mit mir los? Da ist sie natürlich auch vertreten, Schauspielerin, Unternehmerin und. Ihr Mann starb im März 2025 an Krebs, sie selbst am 25. August 26 an den Folgen einer Krebserkrankung. Ja, ach, und Patentante war sie ja auch noch, und zwar von Miley Cyrus. Ja, sollte man gar nicht denken, das habe ich nicht gewusst. Auf dem Weg nach oben spiele ich für euch Dolly Parton 9 to 5. Hier ist sie.
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9 to 5. Ja, sie war schon klasse, die Dolly Parton. 9 to 5. Ja, ich arbeite hier 18 to 20. Ja, also mehr ist hier heute nicht drin. Deswegen machen wir auch gleich weiter. Ihr seid im freien Radio Kassel. Ihr seid bei der Sendung Toms Rock'n'Pop Specials. Die nächste Neuerscheinung, die ich für euch habe, kommt am Freitag, dem 25.09. Das ist ja jetzt bald. Die Punkrocker aus Rheinberg, Betontod. Ihr Album heißt Wir fangen jetzt erst an. Das ist natürlich eindeutig, zweideutig gemeint. Begonnen hat die Band bereits im Jahre 1990. Erstes Album erschien 1999. Jetzt erscheint Album Nummer 12. Und Betontod, ja, so muss man es einfach sagen, hat immer noch Pfeffer oder Hummeln im Hintern, beziehungsweise Punk trockt es noch immer in ihren Adern. Kleine Kritik von mir über die neue Single-Auskopplung. Sie heißt Eine letzte Runde. Das ist in etwa deckungsgleich mit dem Donut-Song. Der heißt Eine letzte Runde. Ne? Die haben also das mit dem letzten zweimal gemacht. Und der Text klingt auch sehr ähnlich. Es fiel mir sofort auf, als ich das Ding hörte. Aber ich denke, es ist nicht so tragisch, wenn eine deutsche Band von einer deutschen Band etwas abguckt. Guckt, wir müssen ja doch irgendwie zusammenhalten, ne? Betontod jetzt neu für euch. Album kommt am Freitag. Single heißt Eine letzte Runde. Hier sind sie.

Da ist ja schon Schluss. Betontod, so heißt die Band. Eine letzte Runde. Es ist bei mir noch nicht die letzte Runde. Ich habe noch ein paar Songs für euch parat. Nun kommen wir zu Metalcore aus Los Angeles. The Ghost Inside, so heißt die Band. Und die Truppe, die habe ich noch nie gespielt. Ist mir gerade so aufgefallen. 2004 haben die sich gegründet. Seit 2008 erscheinen Alben von ihnen. Bisher sind es 6 Stück. Bei uns in Europa sind sie sogar besser in den Charts vertreten als in Amerika. The Ghost Inside hat eine neue Single am Start. Aber sie haben das nicht alleine das Ding gemacht, sondern sie haben sich noch das Country-Rock-Duo Lakeview mit ins Boot geholt. Ja, das sieht und hört sich nach einer ungewöhnlichen Kombination an. Aber die Bands müssen heute mehr noch als früher auffallen. Das ist so meine persönliche Meinung. Also warum denn nicht? Das gemeinsame Stück heißt Kill Me First. Und so ist der aktuelle Stand, ist es eine Standalone-Single, also einfach mal so hineingeschoben, mal gucken, wie es wird. Wahrscheinlich testen sie das erstmal, ob ihre Zusammenarbeit überhaupt ankommt bei den Leuten oder ob die sagen, was macht denn ihr da, Country Music und Dings zusammen. Ihr könnt es euch jetzt selber anhören und selber begutachten. The Ghost Inside featuring Lakeview mit dem Stück Kill Me First.

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Ja, da steckt einiges drin. Kill Me First. Da ist dieses brutale Metalcore-Dings Gesang und es ist aber auch melodisch. Das hört sich dann wieder eher nach dem Lakeview Duo an. Also, ja, warum nicht? Warum soll man nicht mal sowas probieren? Ihr könnt es selbst entscheiden, ob es euch gefallen hat oder nicht. Ob ihr euch das downloadet, ob ihr sagt, Mensch, morgen kommt die Wiederholung von Toms Rock'n'Pop Specials von 10 bis 12 Uhr. Da höre ich es mir nochmal an. Alles möglich. Es ist alles möglich. So, letztes Mal bin ich, ja, man muss es eigentlich so sagen, gesichert ein paar Fake News aufgesessen. Ich spielte etwas vom letzten Album der Gaslight Anthem Jungs und erzählte in der Sendung, dass vielleicht etwas Neues von ihnen in Arbeit ist. Das ist aber komplett falsch. Der Frontmann, das ist der Brian Fallon, das habe ich auch schon oft erzählt, hat ja schon zwischendurch 3 Soloalben veröffentlicht. Und 2023, also eben vor 3 Jahren, gab es ein Album von Gaslight Anthem. Und nun kommt jetzt doch sein 4. Soloalbum. Beziehungsweise er hat es schon vorgelegt. Am 10. September, also vor circa 1,5 Wochen, kam das Album Not Bad for New Jersey heraus. Über die Entstehung habe ich so ein bisschen gelesen. Er hat sich inspirieren lassen über seine Tochter oder besser gesagt über das, was seine Tochter gehört hat. Da hat er gefragt, Mensch, was hörst du da? Und da hat er gesagt, das ist Billie Eilish. Und da hat er sich so ein bisschen reingefummelt und hat gedacht, Mensch, da hat er Inspirationen gekriegt und hat dann komponiert. Und das ist dann das Album fertig geworden. Und es scheint dann auch so, als ob er doch besser solo komponiert als mit seiner Band, The Gaslight Anthem. Egal, die Musik ist draußen. Das Album soll nach den 80ern klingen, im weitesten Sinne. Ihr hört die gleichnamige Single jetzt nun von mir, Not Bad, New Jersey. Hier ist Brian Fallon.

Ja, Brian Fallon, der Frontmann von The Gaslight Anthem, wieder einmal solo, nicht mit Band. Der Tom hat's letzte Mal falsch gesagt. Also neues Album, das da eben heißt Not Bad for New Jersey. So, und jetzt habe ich noch mal eine verspätete Nummer aus dem Jahre 2025. Es geht um eine EP von Julian Lennon. Ja, aus dem Oktober 2025. Der erste Sohn von John Lennon hat es natürlich musikalisch schwer, in die großen Fußstapfen seines Vaters zu treten. 4 Jahre nach seinem Tod, da begann er Musik zu machen und zu veröffentlichen. Anfangs war das auch ein super Erfolg, natürlich getragen durch seinen berühmten Nachnamen, und eben 4 Jahre war der Tod seines Vaters erst her. In den 2000er Jahren gab es dann nur 2 Alben, die auch enttäuschten, beziehungsweise laut Julian Lennon selber auch nicht so die Unterstützung von der Plattenfirma bekam. Danach wollte er sich nur noch auf Einzelsongs und EPs beschränken. Da haben wir es wieder, was ich vorhin schon ein paar Mal gesagt habe, scheint eben so ein neuer Trend zu werden, nur einzelne Geschichten oder maximal EPs herauszubringen. Ich stelle mir also nicht die Frage und hier nicht die Frage, ob Julian Lennons Songs genauso gut sind wie die von seinem Vater oder sie in irgendeiner Form zu vergleichen. Das überlasse ich euch. Mir jedenfalls gefiel die Streaming-Single aus dem Jahre 2025, die ihr jetzt hört, von Julian Lennon. Sie heißt I Hope. Bitte sehr.

Yeah, das war Julian Lennon, der Sohn von John Lennon mit seinem Stück I Hope. Und das war's dann schon wieder mal. Das war Toms Rock'n'Pop Specials Nummer 181 für heute. Danke fürs Zuhören. Habe ich irgendwas Wichtiges vergessen? Keine Scheu, schreibt es mir über Facebook. Da gibt es die Seite Toms Rock'n'Pop Specials oder eine Mail ans Feierradio Kassel. Ich empfange auch gerne Lob, darf, ne? War froh, als die Show vorbei war, zum Beispiel sowas in der Richtung. Heute in der zweiten Stunde waren dabei Green Day, Kiss and Dynamite, Bab, The Funeral Portrait, The Rolling Stones, Dolly Parton, Betontod, The Ghosts Inside mit Lakeview zusammen, Brian Fallon und Julian Lennon ab 20 Uhr hier im Freien Radio Kassel. Die Sendung Fangschaltung mit Martin Speicher. Und ich darf nochmal meinen Hinweis machen, den ich am Anfang der Sendung gemacht habe. Ich spiele in der Band Beeline aus Kassel, da bin ich der Gitarrist. Und ich habe noch zwei wunderbare KollegInnen dabei, und zwar die Miri am Bass und Gesang und den Adrian am Schlagzeug, der heute Geburtstag hat. Von hier nochmal herzliche Glückwünsche. Wir spielen am Samstag, den 26.09. in Göttingen am Kiessee. Das Programm heißt Benefiz Lichterlauf für ein Elternhaus, die sich um die Eltern von krebskranken Kindern kümmern. Da spielen wir von 20.45 Uhr eine Stunde lang im Zelt 10. So ist es mir gesagt worden. Da sind mehrere Leute um diesen ganzen See rum. Eine tolle Veranstaltung. Und natürlich könnt ihr ordentlich spenden für diesen super tollen Verein, der sich um die Menschen dort kümmert. Ja, da lade ich euch gerne ein. Da hoffe ich, dass wir uns sehen. Es wird schon dunkel sein, aber ich kann mich auch nochmal zu erkennen geben. Mein Name ist Tom Griegert. Das war's für heute. Was habe ich zum Schluss noch? Noch eine Standalone-Single von den Schweden Avatar. Ja, das ist eine der Veröffentlichungsvarianten, habe ich ja auch schon erzählt, die immer mal wieder passieren und die immer wieder vorkommen. Dazu mache ich vielleicht mal mir noch ein paar Überlegungen bis zur nächsten Sendung, wie das musikalisch weitergehen soll. Bis dahin alles Gute und bleibt melodisch. Tom Griegert sagt Tschüss und passt auf, wird gut. Und hier noch Avatar mit Crying Fire. Tschüss!

Guten Tag, hier ist die Sendung Fangschaltung vom Freien Radio Kassel, am Mikrofon Martin Speicher. Bevor es zur Musik geht, hier ein Hinweis für eine Tanzmusik-Performance. Und zwar, die findet statt am Freitag, dem 25. September, im Kulturhaus Dock 4 auf der Studiobühne. Und zwar schon um 19 Uhr. Es handelt sich dabei um das Duo von Bettina Helmrich Tanz und mir selbst, Martin Speicher, Klarinetten und Saxophone. Der Titel der ganzen Angelegenheit: Vom Drehen und Wenden. In dieser interaktiven Performance zwischen der Tänzerin und dem Musiker geht es um die Frage, ob Musik und Tanz jenseits des üblichen Verhältnisses, bei dem Musik den klanglichen Untergrund für die dramatische Tanzpose bildet, in eine gegenseitige Kommunikation eintreten können. Die Arbeit basiert auf vorgegebenen Aktionsfeldern, die sich durch Widerspruch und Anpassung dynamisch aufeinander beziehen. Speicher und Helmrich arbeiten schon seit geraumer Zeit an genreübergreifenden Übersetzungsprozessen. Mittels eines Scores bewegen sich beide während der Performance auf zeitlich miteinander verflochtenen musikalischen Wegen und Umwegen. Noch einmal, Freitag, 25. September, 19 Uhr, Kulturhaus Dock 4, Studiobühne. Und nun, wegen Arbeitsüberlastung, habe ich heute mal einen Rückgriff auf eine archivierte Sendung aus dem Jahre 2024, genauer gesagt vom Mai dort, mir gegönnt, und ich hoffe, das wird niemandem zum Schaden gereichen. Und nun erst einmal Musik. Und zwar mit dem Duo Aquiles Navarro und Chaser Holmes, ein Remix bei Madame Data. Viel Vergnügen!

Ja, es ist ja manchmal wieder ganz sinnvoll, sich mit dem alten Immanuel Kant zu beschäftigen und seinem Moralgesetz, das da lautet: Handle so, dass du die Menschheit sowohl in deiner Person als in der Person eines jeden anderen jederzeit zugleich als Zweck, niemals bloß als Mittel brauchest. Und wenn wir das auf die heutige Situation einmal anwenden, dann könnte man auf die Idee kommen, auch Josef Weizenbaum, den frühen Kritiker der Computer, zu zitieren. Und das gilt für alle wissenschaftlichen und technischen Entwicklungen, was er da sagt. Er schrieb: Was man verlangen kann, ist dies. Man muss die konkreten historischen und sozialen Gegebenheiten erkennen. Ein Wissenschaftler kann das, muss das können. Man muss sich weigern, in diesen Fabriken und Laboratorien des Todes zu arbeiten. Soweit Josef Weizenbaum. Und das passt, finde ich, genau auf unsere heutige Situation, in der Waffen, Waffen, Waffen neu ausgetüftelt und produziert werden. Und das erleben wir ja hier gerade in Kassel wieder mit Rheinmetall. Es ist ein zutiefst unmoralisches Verhalten. Sowohl die Arbeitenden dort werden als Mittel zum Zweck gebraucht, nämlich als Mittel zum Zweck der ökonomischen Bereicherung auf der einen Seite und auf der anderen Seite zur Machtpositionierung, zur imperialistischen

Die Menschen strömen zu Rheinmetall, mieten sich als Arbeitskräfte dort ein und betreiben das Geschäft des Todes. Es ist ekelhaft. Wahrscheinlich finden die Leute Waffen geil, so eine Art Phallusersatz vielleicht. Tja, man kann es ihnen ja vielleicht nicht verübeln. Vielleicht haben sie ja schlechten Sex jeden Tag oder jede Woche und müssen sich auf diese Art abreagieren. Von Attwenger deshalb der Titel Sex.

Ein Fundstück aus dem Jahre 1930, ein Manifest gegen die Wehrpflicht und das Militärsystem. Dort heißt es: Die Wehrpflicht liefert die Einzelpersönlichkeit dem Militarismus aus. Sie ist eine Form der Knechtschaft. Dass die Völker sie gewohnheitsmäßig dulden, ist nur ein Beweis mehr für ihren abstumpfenden Einfluss. Militärische Ausbildung ist Schulung von Körper und Geist in der Kunst des Tötens. Militärische Ausbildung ist Erziehung zum Kriege. Sie ist die Verewigung des Kriegsgeistes. Sie verhindert die Entwicklung des Willens zum Frieden. Dieses Manifest wurde unter anderem unterschrieben im deutschsprachigen Raum von Thomas Mann, Sigmund Freud und Stefan Zweig. Und Barry Guy, Kontrabass, Marilyn Crispell, Piano und Paulette Schlagzeug spielen nun Double Trouble 2.

Man konnte dieser Tage überall lesen: Der deutsche Wald ist krank. Tja, wie der Wald, so die Gesellschaft. Von Big Mama Thornton, I smell a rat.

Apropos Deserteure. Neuerdings gibt es die Variante zu den Bremer Stadtmusikanten und das sind die Kiewer Stadtmusikanten. Dort heißt es auch mittlerweile, etwas Besseres als den Tod finden wir überall. Von Gavin Pryors nun das erste Intermezzo seines Streichquartetts The Last Days. Es spielt das Balanescu-Quartett.

Es sind wieder Zauberlehrlinge unterwegs. Man erinnere sich an das Gedicht von Goethe, in dem der Zauberlehrling seinen Spruch sagte und der Besen die Arbeit verrichtete. Leider war es ihm unmöglich, dem Zauberlehrling den Gegenspruch zu kennen, und so geriet er ganz schön in die Bredouille. So hat man das Gefühl, die Regierung hier dreht auffällig am Rad. Wehrpflicht, Operationsplan Deutschland. Diese Regierung kennt anscheinend nur eine Richtung, permanente Eskalation. Der Spruch zur Umkehr, der Gegenspruch gegen diesen Eskalationszauber ist ihnen offenbar entfallen. Kriegsminister Pistorius scheint der extreme rechte Mann am extremistischen rechten Platz zu sein. Wie hören wir aus London dieser Tage? Zitat: Extremismus jeglicher Art hat in unserer Gesellschaft keinen Platz. Zitat Ende. Allerdings, der Extremismus der Herrschenden scheint ihnen kein Kopfzerbrechen zu machen. Zauberlehrlinge, denen das Wasser schon bis zum Hals steht, aber glauben, mit einem trockenen Handtuch noch über die Runden zu kommen. Die Gruppe Autochton mit Wolfgang Schliemann Perkussion, Stefan Scheib Kontrabass und Hartmut Oswald Gebläse spielt nun ein kurzes Stück Improvisation.

Nun, bei aller Liebe, aber die FDP ist wirklich die blödeste Selbstversorgerpartei des Landes. Wieder soll gekürzt werden und natürlich nicht bei den Superverdienenden und Aktionären Geldabschöpfern und Lohnarbeiterausbeutern. Nein, die FDP nennt den ganzen Quatsch auch noch generationengerechte Haushaltspolitik. Schönsprech ohne Ende. Das, wie es bei der FDP heißt, erwirtschaften vor Ausgeben kommt, entspricht der Mär von der schwäbischen Hausfrau. Die allerdings wollte sie ein Häusle bauen, durchaus vermutlich ohne einen Kredit ihrer Bank nicht auskommen würde. Bürgergeld und Rente mit 63 sind zu kastrieren. Für Freiheit, Gleichheit und Demokratie. Für die Freiheit von der FDP, für die Gleichheit der Einkommen und für das demokratische Maß, das der 5%-Partei zukommt, wäre ich. Stutzen möge man also diese unterdrückende Minderheit. Und Banished heißt das Stück des Black Saint Quartetts von David Murray, und ich wünsche viel Vergnügen.

Und an den Hochschulen wird das Protestieren verboten. Die Glaubwürdigkeit staatlichen und institutionellen Handelns geht angesichts des Überbordwerfens des Grundgesetzes rapide den Bach runter. Ich möchte hier ein Statement der Vereinigung demokratischer Juristinnen und Juristen vorlesen, in dem die mediale Hetze und Polizeigewalt verurteilt wird, die bei den Angriffen auf die Institution der Universität stattfanden. Sie schreiben: Als demokratische Juristinnen sind wir schockiert über die jüngsten Angriffe auf die Wissenschafts-, Meinungs- und Berufsfreiheit durch Regierungspolitikerinnen und einen großen Teil der Medien. Am 7. Mai hatten Studierende der Freien Universität Berlin ein Protestcamp auf dem Campus der Universität errichtet, um gegen die Beteiligung der Bundesrepublik im Krieg in Gaza zu demonstrieren. Die Leitung der Universität ließ das Camp von der Polizei räumen. Bilder von der Räumung dokumentieren das brutale Vorgehen der Polizei und die Verhöhnung der Studierenden durch die Uniformierten. Der regierende Oberbürgermeister von Berlin, Kai Wegner, lobte das Vorgehen ausdrücklich. In Reaktion auf die Räumung verfassten Berliner Wissenschaftlerinnen einen offenen Brief, dem sich mittlerweile weit mehr als 1000 Lehrende angeschlossen haben. Diesen offenen Brief nahm Bundeswissenschaftsministerin Stark-Watzinger zum Anlass, den Unterzeichnenden, die weder zu den inhaltlichen Forderungen der Studierenden noch zur Situation in Israel-Palästina Stellung bezogen hatten, die Verteidigung von Israel-Hass und Antisemitismus vorzuwerfen. Medienkonzerne, allen voran Springer, stellen einzelne Wissenschaftlerinnen daraufhin an den Pranger und erklärten sie zu Befürworterinnen von Terror und Antisemitismus. Statt sich erkenntnisoffen und ehrlich mit dem Anliegen der Studierenden und insbesondere dem Inhalt des Schreibens der Wissenschaftlerinnen auseinanderzusetzen, hat Stark-Watzinger mit vorschnell formulierten schwersten Vorwürfen deren Stellung als Universitätsangehörige und Forschende beschädigt. Sie hat eine Stimmung angeheizt, in der die mediale Jagd auf einzelne Personen eröffnet wurde. Sollte es zu Übergriffen auf die Betroffenen kommen, trägt sie dafür auch persönliche Verantwortung. Für uns als demokratische Juristinnen ist die Universität ein besonders geschützter Raum, durch den ein freier Diskurs als Voraussetzung für neue Erkenntnis erst ermöglicht wird. Diesen Schutzraum gewährt das Grundgesetz allen Universitätsangehörigen, auch den Studierenden. Sie sind nicht stille Konsumentinnen von Bildungsangeboten, sondern essentieller Bestandteil des Austauschs, der Prüfung und Festigung von Wissen. Artikel 5 des Grundgesetzes gewährt die Wissenschafts- und Meinungsfreiheit als essentielle Voraussetzung in einer freien und demokratischen Gesellschaft. Es ist mit dem Grundgesetz unvereinbar, Angehörige der Universität auf bestimmte Regierungspositionen festzulegen oder sie einem Bekenntniszwang auszusetzen. Als demokratische Juristinnen verurteilen wir zudem die zunehmende Brutalität polizeilicher Einsätze. Die Art, wie Universitätsangehörige verhöhnt wurden, ist ein Warnsignal für den Zustand der deutschen Polizei. Für uns stehen die beschriebenen Angriffe im Kontext einer Ausdehnung exekutiver Gewalt gegen die Zivilgesellschaft. Unsere Solidarität gilt allen Unterzeichnenden des Statements von Dozierenden an Berliner Universitäten. Wir verurteilen die mediale Hetze durch die Verantwortlichen in Politik und Medien. Wir verurteilen die Räumung des Protestcamps mittels Polizeigewalt. Als demokratische Juristinnen ist unser Ziel die Sicherung universitärer Freiheit. Soweit die Vereinigung demokratischer Juristinnen und Juristen. Es folgt Weeping Willow Rack der Gruppe Air, einem Trio des Multiinstrumentalisten Henry Threadgill. Viel Vergnügen.

0: Und auch in diesem Jahr mussten sich, vehementer noch als im letzten Jahr, die Besucher des Treptower Ehrenmals aus Anlass des Kriegsendes eine schikanierende Behandlung durch die Polizei, ausgelöst natürlich durch politische Anweisungen, gefallen lassen. An diesem Ehrenmal wird den Gefallenen der Sowjetrepubliken während des Zweiten Weltkrieges gedacht. Flaggen durften nicht gezeigt werden, Bilder durften nicht gezeigt werden und sogar die Junge Welt, eine Zeitung des täglichen Bedarfs, wurde konfisziert. Wo läuft das alles hin?
1: Ernst Busch singt jetzt mal wieder das Solidaritätslied.

10 Jahre lang hat Sarah, eine 53-jährige alleinerziehende Mutter von zwei Kindern, die Toiletten des Pariser Bahnhofs Montparnasse geputzt. 10 Jahre, in denen sie sich trotz der schlechten Arbeitsbedingungen und des niedrigen Mindestlohns nie etwas hat zu Schulden kommen lassen. Dann, am 6. Dezember 2023, wurde sie wegen schweren Fehlverhaltens fristlos entlassen. Was war ihr Vergehen? Sie soll von einem Kunden 1 Euro Trinkgeld angenommen haben. In Frankreich sorgt der Fall gerade für große Empörung. Der Terror der Ökonomie geht bis in die kleinsten Ritzen der Gesellschaft hinein. Und nun Au hasard, live eingespielt von der Schweizer Gruppe BBFC.

Ein paar Bemerkungen zu den drei Begriffen Freiheit, Gleichheit, Demokratie, die unsere Parteien ja so oft im Munde führen oder sogar im Titel. Oft wird also von unseren Werten gesprochen, den angeblichen Werten des Westens. Was aber sind diese Werte? Welche Funktion haben sie im Kontext einer Politik, die sich gerade anschickt, unter Bezug auf diese Werte Kriege zu befeuern und unliebsame Staaten zu sanktionieren, deren Werte möglicherweise oder auch nicht denen des sogenannten Westens gegenüberstehen? Werte werden grundsätzlich in der Politik dazu gebraucht, um ideologisch zu verschleiern, was die zugrunde liegende Absicht des Systems ist. Dabei handelt es sich bei diesen Werten um nichts weniger als um den Versuch der herrschenden Klasse, ihre Geschäfte mit hehren Floskeln allgemein akzeptierter schöner Ideale zu kaschieren, kurz um Ideologie. Dem heutigen Kapitalismus entsprechen deshalb auch die Vorstellungen von Freiheit, Gleichheit und Demokratie. Die Freiheit der Person, wer möchte die nicht? Aber realiter ist damit die Freiheit des ökonomischen Subjekts gemeint, das durch keine Handelsschranken die Verwertung seines Kapitals behindert sehen möchte. Wer kein Kapital hat, kann schauen, wo er bleibt. Unterstützt wird das System durch eine rechtliche Gleichheit, und wer möchte die nicht ebenso? Allerdings hat die rechtliche Gleichheit einen kleinen Haken. Sie gilt nicht für die Produktionssphäre. Der lohnarbeitende Mensch, der seine Arbeitskraft an den erstbesten Kapitalisten verkaufen muss, steht dem Kapitalisten als Ungleicher gegenüber. Er kann einen Arbeitsvertrag machen, sicher, aber er weiß, dass das Produkt seiner Arbeit nicht ihm gehört, er nicht über es verfügen kann und dass zudem der produzierte Mehrwert, das heißt

letztlich der Profit beim Kapitalisten hängen bleibt. Das nennt man Ausbeutung durch scheinbare Vertragsgleichheit. Diese Art der rechtlichen Gleichheit verschleiert im ökonomischen Prozess die zugrunde liegende systemische Ungleichheit. Über dieser grundsätzlichen Ungleichheit darf sich dann, ohne dass das System gefährdet würde, eine Fülle von rechtlichen Möglichkeiten auch für den Bürger des Landes ergeben, solange das eigentliche Verhältnis bestehen bleibt. Die rechtliche Gleichheit gilt nur in der Zirkulationssphäre, wo wir im täglichen Warenaustausch unsere Geldäquivalente zum Einsatz bringen. Für die Produktionssphäre gilt diese Gleichheit nicht. Und damit auch wäre die Frage nach dem Eigentum angesprochen, aber die will ich hier nicht weiter ausführen. Zu guter Letzt wird der Schein einer funktionierenden formalen Demokratie aufgebaut, bei der die Bevölkerung unter jenen Parteien einmal alle 4 Jahre wählen darf, die das System vorbehaltlos oder auch mit netten Reförmchen, die meist ihren Namen nicht verdienen, am Leben halten. Die formale Demokratie suggeriert eine Macht der Bevölkerung, die schon viel früher beim täglichen Gang zur Arbeit abgegeben hat. Davon zeugt besonders das Geschrei der Herren und ihrer Lohnschreiber, sobald ein Streik ausgerufen wird. Aber selbst der Streik innerhalb des Systems geht immer nur bis zur Grenze der marktwirtschaftlich geduldeten Sittsamkeit, nie über sie hinaus, wie es nötig wäre. Und so bleiben wir uns selbst nach wie vor eine echte Freiheit der Person, eine nicht nur rechtliche Gleichheit und eine wirkliche Demokratie schuldig. Im Gegenteil, die aktuellen Ereignisse zeichnen sich dadurch aus, dass das System nicht mehr glaubt, die Kontrolle über seine Mitglieder zu haben. Corona, Klimadesaster, Ukraine-Krieg und Krieg in Palästina lassen die Werte des Westens, ob seiner Doppelmoral, wie ein Kartenhaus zusammenfallen. Die Repression durch den Gewaltapparat des Staates und seiner opportunistischen Handlanger nimmt wie selbstverständlich zu. Die herrschende Klasse kann sich nur noch durch die Einschränkung von Freiheit, Gleichheit und demokratischen Selbstverständlichkeiten ihre Macht erhalten. Knüppelnde Polizisten prägen allmählich mehr und mehr die Szenerie. Der Wertewesten hat ausgedient. Seine Grundlagen sind marode und mörderisch. Freiheit, Gleichheit und Demokratie aber müssen erst noch hergestellt werden. Wadada Leo Smith. Sein Beitrag lautet Social Justice.

So, nach Vardada Leo Smith Social Justice nun das Improvisationstrio Kailan Whistle Nillesen. Ich wünsche viel Vergnügen.

Von Anthony Braxton steht nun der Bebop-Klassiker Bebop auf dem Programm, den Anthony Braxton mit seinem Charlie Parker-Projekt einspielte. Auch hierzu wünsche ich viel Vergnügen.

So, nach Brixton nun das letzte Stück für die heutige Sendung. Ein längerer Titel. Der erste Satz des Konzertes für Jazz Orchestra von keinem geringeren als dem legendären deutschen Posaunisten Albert Mangelsdorf. Ich wünsche viel Vergnügen.

Ja, das war zuletzt der erste Satz aus dem Konzert für Jazzorchester von Albert Mangelsdorf. Und das war die Sendung Fangschaltung vom Freien Radio Kassel. Am Mikrofon verabschiedet sich Martin Speicher. Ich hoffe, wir hören uns in der nächsten Woche wieder. Tschüss.

0: Herzlich willkommen zur vierten Ausgabe, nein, zur fünften Ausgabe von Kellerfunken. Heute hören wir uns melancholische Musik an, Gloomy Tunes, Lieder über Verlust, unerfüllte Liebe, die Probleme des Lebens. Das sind sehr traurige Songs, aber auch sehr schöne. Manchmal gibt es auch was zu lachen. Ich hoffe, ich überfordere euch nicht und ihr könnt das genießen. Wir fangen an mit der Band Mogwai und dem Song Yes, I'm a Long Way From Home.
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1: Nun ja. Diese Musik kann einen Menschen in einen tranceartigen Zustand versetzen und ihm das schleichende Gefühl des Daseins nehmen. Denn Musik ist größer als Worte und umfassender als Bilder. Wenn jemand behaupten würde, Mogwai seien die Sterne, würde ich ihm nicht widersprechen. Wenn die Sterne einen Klang hätten, würden sie genauso klingen. Das sind die Worte des Intros, vorgetragen von einer Studentin aus dem skandinavischen Raum, die für ein Fanzine geschrieben hat. Und ich finde, sie fängt das sehr gut ein. Die Magie der Musik, sie hat genau das richtige Mindset. Mit der würde ich gerne mal ein Bier trinken und über Gefühle, die durch Musik hervorgerufen werden, diskutieren. Mogwai mit Yes, I Am A Long Way From Home von ihrem fulminanten Debüt Young Team, welches ganz großartig ist. Ich finde, es ist eines der stärksten Debüts des Post-Rock-Genres. Würde ich jedem empfehlen, der es nicht kennt, da mal reinzuhören. Jetzt kommt die Band oder das Projekt Grouper von der Musikerin Liz Harris mit dem Song Headache. In diesem Song geht es um den Wunsch, mit aller Gewalt Liebe zu finden, was die Sängerin total konfus macht und verwirrt. Sie will irgendwie aus ihrer jetzigen Situation ausbrechen und meint, es geht nur mit der Liebe. Und ja, sie bringt eine Anekdote ihrer Mutter zur Aussprache, die da mal berichtet hat, dass sie in den Ozean gelaufen ist, nicht weil sie sich was antun wollte, sondern weil sie irgendwie so verwirrt war, dass sie nicht ausmachen konnte, wo der Horizont ist. Das finde ich sehr passend. Das ist ein sehr ernstes Thema, aber ein wunderschöner Song, von dem ihr euch jetzt selbst überzeugen könnt.

Grouper mit Headache. Ich finde die Musik von Grouper wunderschön. Es ist irgendwo zwischen Ambient, Folk und dunkler Elektronik angesiedelt. Liz Harris hat unzählige Alben aufgenommen und rausgebracht. Empfehlenswert wäre zum Beispiel das Album Dragging a Dead Deer Up a Hill oder A Man Who Died in His Boat. Ein bisschen ambient-lastiger sind Alben wie Alien Observer, glaube ich, heißt es. Wunderschön. Und auf dem Album Ruins spielt sie in irgendeiner verlassenen Hütte in Portugal nur Klavier bei offenem Fenster. Man hört Grillen zirpen, manchmal regnet es. Es ist sogar mal das Piepen einer Mikrowelle zu hören, weil sie das nicht rausgeschnitten hat. Unglaublich schön. Auf jeden Fall zu empfehlen für Freunde des Ambience. Jetzt kommen wir zu Phil Elverum. Phil Elverum hat zwei Projekte, die Microphones und Mount

Erie. Er hat sich DIY-mäßig das Musizieren beigebracht. Er ist da sehr kreativ, es ist manchmal sehr noisy. Seine Stimme ist sehr schön. Das Lied Headless Horseman, was wir jetzt hören, handelt davon, von einem Menschen, der einen schweren Verlust erlitten hat und sich vorkommt, als würde er durch die Hölle gehen. Und er kommt als kopfloser Reiter wieder zurück. Das ist eine deutsche Sage von jemandem, der gestorben ist und dann als kopfloser zurückkommt und jeder, der ihm begegnet und den er berührt, muss sterben. Ziemlich abgefahrene Geschichte. Schöner Text. Der Song kommt nur mit Akustikgitarre aus und Gesang. Es ist sehr schön.

0: von wegen nur Gesang und Akustikgitarre. Man hört immer wieder ein Nebelhorn und das ist so nerdy. Der gute Phil hat dieses Nebelhorn irgendwann mal als LP rausgebracht. A- und B-Seite mit 20 Minuten eines Loops dieses Nebelhorns. Und diese Platte ist auch super schön aufgemacht, aber ja, da ist halt keine Musik drauf, nur dieses Horn. Alle Seemänner können da wahrscheinlich super bei entspannen. Ich habe mir die Platte irgendwann aus einer Grabbelkiste mitgenommen. Ich musste sie unbedingt besitzen. Und ab und zu höre ich das tatsächlich mal beim Kochen oder Saubermachen. Ja, jetzt kommen wir zu den Matching Outfits. Eine Band aus Berlin, drei Musikerinnen aus Schweden, England und Amerika. Und der Song heißt No Whiskey und erzählt über das Ende einer Beziehung. Ich finde das sehr amüsant. Hört euch unbedingt den Text an. Ich erzähle noch ein bisschen was dazu nach dem Song. Antifolk über gescheiterte Beziehungen.
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Das finde ich eine steile These. Wie viel muss man trinken, damit sich ein Kater wie ein gebrochenes Herz anfühlt? Ja, die Matching Outfits mit No Whiskey. Der Song stammt vom Album Ditch Me und das ganze Album handelt von der Bewältigung dieser beendeten Beziehung. Und letztes Jahr haben die Matching Outfits in der Bar im Sandershaus gespielt und haben das Album vorgestellt. Und ich bin danach zur Sängerin gegangen und habe gesagt, ey, ihr schreibt echt die lustigsten Lieder über gescheiterte Beziehungen. Und da bin ich so ins Fettnäpfchen getreten, ihr ist das Gesicht eingeschlafen. Und ich dachte so, aber ich musste trotzdem, ich konnte nicht aufhören zu grinsen, weil es einfach wahr ist. Es ist so viel Humor in diesem Album. Ganz großartig, kann ich jedem empfehlen. Man kann es auf Bandcamp zum Beispiel kostenlos hören. Jetzt kommen wir zum nächsten Breakup-Song von der Band American Football. Der Song heißt Summer Ends und der Sänger denkt darüber nach, eine Beziehung zu beenden, weil er und seine Partnerin einfach nicht mehr glücklich waren. Ich habe schon viele Leute über gescheiterte Beziehungen schimpfen hören. Da war ganz viel Wut dabei und irgendwie vergessen die Leute auch die guten Zeiten, die man erlebt hat und was man in so einer Beziehung alles für sich selber mitgenommen hat und gelernt hat. Er hat noch ganz viel Liebe in seinen Worten. Das ist ein wunderschöner Song. Die Midwest Emo Band American Football. Ich wünsche euch viel Spaß damit.

Summer Ends. Am Ende gibt es auch noch einen kleinen Lichtblick, Hoffnungsschimmer, denn er sagt, lass uns einfach schauen, was passiert, wenn der Sommer aufgehört hat. Ja, das ist mal ein bisschen positiver als bei vielen anderen Songs dieser Art. Wunderschön. Das war vom ersten Album American Football. Sie haben gerade das vierte rausgebracht. Ihre Alben haben die Titel 1, 2, 3 und 4. Ja, hört es euch gerne an. Ich kann die Band jedem ans Herz legen, vor allen Dingen, weil sie auch sich ständig weiterentwickeln. Ganz toll. Midwife ist das Projekt der Texanerin Madeline Johnston. Sie spielt auch sehr ambientlastige, shoegazige, sehr, sehr traurige Musik. Es gibt nicht einen Song von ihr, der irgendwie ein fröhliches Thema hat. Sie singt durch einen Telefonhörer. Das verleiht ihrer Stimme so eine geisterhafte Aura. Im Song Angel geht es auch darum, dass sie nach einem herben Schlag, wahrscheinlich hat sie auch irgendeinen Verlust erlitten, sich fühlt, als wäre sie von allen guten Geistern verlassen. My Angel, don't give a fuck about me, ist die erste Zeile dieses Texts. Es ist wunderschön und hat einen ganz tollen Groove.

mit Wife, mit Angel. Ein ganz toller Song von ihrer EP Prayer Hands. Midwife, sehr zu empfehlen, auch mal live zu sehen. Sie kommt zwar nicht so oft nach Deutschland, weil sie hier eher unbekannt ist, aber in Amerika sieht das ein bisschen anders aus. Da tut sie mit den ganz Großen. Sie hatte sogar schon mal Support für die Band Death Heaven gemacht. Und ja, das ist sehr gegensätzlich, aber unglaublich. Sie hat auch in manchen Songs diese Heavy-Metal-Vibes in ihrem Gitarrenspiel. Super spannend und ja, wer sie einmal live gesehen hat, der träumt da noch lange davon. Ja, jetzt kommen wir zu einem anderen Thema, nämlich Alkoholsucht. Der Sänger der Band Planning for Burial, Tom Waslock, hatte ein ernstes Alkoholproblem und hat die Sucht aber hinter sich gebracht. Er ist trocken. Er war früher sehr, sehr düster unterwegs, hat sich auch in der Musik wiedergespiegelt. Seit er geschafft hat, nicht mehr zu trinken, ist er zu einem kleinen Sonnenschein mutiert und er ermutigt seine Fans, den Mut zu fassen, den Weg zu gehen. Finde ich ganz toll. Der Song heißt Whiskey and Wine. Bevor ich ihn spiele, ich hatte ihn im April auf dem Roadburn Festival getroffen und eigentlich hatten wir verabredet, dass er nach Kassel kommt im Herbst, um im Subterrain eine Show zu spielen. Hat sich dann leider dagegen entschieden, weil er die Chance bekommen hat, mit der japanischen Band Boris als Europa-Support durch die Lande zu tingeln. Und das verstehe ich voll und ganz, dass er diese Chance wahrgenommen hat. Aber er hat mir ein Gig verschafft mit der Darkfolkerin Catherine Moore, die auch auf dem Flenser-Label vertrieben wird, und dem Projekt des ehemaligen Oathbreaker-Gitarristen CM Reap. Die Musik ist im Slowcore-Genre angesiedelt. Es ist total großartig, diese beiden Bands bei uns zu haben. Und die Show findet an einem Montag statt, nämlich dem 28.09. Montagskonzerte im Subterrain sind sehr kritisch. Da kommen meistens nicht so viele Leute, der erste Tag der Woche. Dieses Konzert ist aber sehr besonders und tatsächlich eine einmalige Gelegenheit, MusikerInnen von so einem Kaliber zu sehen. Ich möchte alle, die zuhören, ermutigen, dahin zu kommen. Das wird ganz großartig. Und als besonderes Schmankerl verlosen wir vor dem Konzert auch das Debütalbum von Catherine Moore in einer besonderen Pressung, die man eigentlich nicht offiziell kaufen konnte. Aber auch ohne diese Chance, eine Platte zu bekommen, ist das eine absolute Top-Empfehlung, besondere Musik zu erfahren. Aber jetzt kommen wir zu Whiskey and Wine von Planning for Burial zusammen mit den Noise-Metal-Rockern Elizabeth Colorwheel. Und das ist ein sehr lauter und knalliger Song. Viel Spaß!

Whiskey and Wine von Planning for Burial. Es ist zwar sehr hart, aber da sind auch sehr viele schöne Melodien zu hören. Und Planning for Burial, auch so eine Band, die ich seit Jahren total mag. Shoegaze, Black Metal, Drone, vor allen Dingen Drone auch. Alles vermischt in einen unvergessenbaren Stil. Sehr zu empfehlenswert ist das Album Below the House, wo dieser Song auch drauf ist in der Originalversion. Und falls ihr im November, ist das glaube ich, Lust habt, die Band live zu erleben, sie spielen ein paar Deutschland-Termine zusammen mit Boris. Eine super, super coole Band, die wirklich mal live gesehen haben sollte, wenn man auf Psychedelic Rock, Drone, Shoegaze und so weiter steht. Jetzt kommen wir zu This Mortal Coil mit dem Lied Song to the Siren. Ein Song, den ursprünglich mal Tim Buckley aufgenommen hat über die Liebe eines Mannes zu einer für ihn unerreichbaren Frau. Und er bringt die Metapher der Sirene da zur Aussprache. Sirenen sind diese Frauen, die mit ihrem Gesang die Seefahrer angelockt haben, und die Seefahrer sind dann an den Klippen zerschollen und ertrunken. Und genauso kommt ihm das wohl vor. Er kann nicht von ihr loslassen. Er wird zu ihr hingezogen und zerschellt dann irgendwann an einer Klippe. Und das zerdepperte Schiff ist sein Herz. Wunderschöner Song. Das war der Grund, warum ich diese Sendung eigentlich aufgenommen habe. Denn dieser Song ist Bestandteil des Soundtracks vom Film von Peter Jackson, The Lovely Bones. Sehr, sehr traurige, wunderschöne und fantastische Geschichte. Kann ich jedem ans Herz legen. Hat er vor Herr der Ringe, glaube ich, rausgebracht. Ganz toller Soundtrack, auch viel Musik von Brian Eno dabei. Ja, und bei dieser Version singt Elizabeth Fraser von den Cocteau Twins nur mit Gitarre begleitet und ein bisschen Keyboard diesen Song von Tim Buckley, und er ist tatsächlich viel schöner als das Original. Wunderschön, die Worte sind zum Niederknien. Es lohnt sich definitiv, da mal genauer hinzuhören.

0: Song to the Siren. Wunderschön. Mich erinnert dieses Lied ein bisschen an die irische Folklore, wenn man mal in Irland in einem Pub sitzt und Leute anwesend sind, die musizieren. Gibt es auch immer mal wieder jemanden, der da ganz alleine so ein Klagelied darbietet und es hat so einen ähnlichen Vibe. Das kann einen schon ganz schön berühren. Allerdings sind die Iren wirklich dafür bekannt, dass sie nur traurige Lieder singen. Bisschen krass, aber ja, auch wunderschön. Jetzt kommen wir zu David Pajo mit seinem Projekt Papa M. David Pajo, der ehemalige Gitarrist der Band Slint, singt hier auch von einer Abweisung und er nimmt es aber locker, klopft sich die Beulen aus der Rüstung, zieht weiter und es ist nicht das Ende der Welt, wenn man mal einen Korb bekommt. Jetzt kommen wir zu Sorrow Rains von Papa M. Viel Spaß.
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1: Kurz und schmerzlos, warum der gute David allerdings den 13-jährigen David rauslässt und das ein bisschen kaputt macht. Ich weiß es nicht, aber nun gut, so geht der Song. Das war auch schon fast das Ende der Sendung. Ich möchte mich bei allen ZuhörerInnen bedanken. Das nächste Mal werde ich ein fröhlicheres Thema anstreben. Vielleicht wird es auch mal laut und wild. Ich bin mir noch nicht sicher, was es für eine Sendung wird, aber ich verspreche keine Schwermut. Bevor wir God Damn the Sun hören, möchte ich noch mal darauf hinweisen, ich habe eine E-Mail-Adresse angelegt, untergrundradio@gmx.net. Da könnt ihr Kritiken, Anregungen, Kommentare zur Sendung hinterlassen. Und bevor der Song losgeht, nochmal ganz herzlichen Dank an die Band Basalt für das super tolle, pfeifende, quietschende und trötende Intro. Ich liebe es und ich spiele es mit Vergnügen am Anfang jeder meiner Sendung. Das Logo für die Sendung Kellerfunken hat mein Freund Horatio gezeichnet. Auch ihm lieben Dank. Du bist der Beste. Kommen wir jetzt zu den Swans. Der Song God Damn the Sun ist die Abwärtsspirale in Songform. Es ist wirklich super, super düster. Am Anfang singt er noch davon, über alle Pläne, die er in seinem Leben hatte und wie er ganz unbeschwert in den Tag reingelebt hat. Und als er dann ein gewisses Alter erreicht hat, hat er gemerkt, dass nicht immer alles Pommes und Disco ist. Er fing an zu trinken, bekam Depressionen. Später stirbt sein Freund. Er wird ermordet in Spanien und er vermisst ihn kläglich. Und auch die Beziehung zu einer Frau geht zu Ende und er verflucht die Sonne. Es ist super, super düster, aber ich finde es auch unglaublich cool, wie er das darbietet und welche Worte er gewählt hat. Damit kriegt er in bestimmten Kreisen bestimmt eine Menge Street Credibility. Vielen Dank fürs Zuhören, bis zum nächsten Mal und ja, angenehme Träume.

Sie können es nicht. Die Schuhe, Herr Bundeskanzler, die Schuhe, in denen Sie stehen, die Schuhe, in denen Sie stehen als Bundeskanzler der Bundesrepublik Deutschland, die sind Ihnen mindestens zwei Schuhnummern zu groß.

0: notwendig ist.
1: Tja, immer irgendwo anecken, das war früher mal Punk. Das ist heute Kanzler. Guten Abend. Friedrich Merz, ich habe gerade die Seite aufgeschlagen, Wikipedia steht da geschrieben, ist er immer noch Bundeskanzler. Ich will mal dranbleiben, weil ich denke mal, lange hält es sich nicht mehr. Und was ich hier eingangs gespielt habe, habe ich dann noch ein bisschen ausführlicher auch noch als Aufnahme, sind nämlich die Sachen, die er da geäußert hat, als der Bundeskanzler noch Scholz hieß. Da hat sich doch aufgeregt über den Scholz. Und da gibt es hier ein Zitat, wo wir genau den Zeitpunkt haben, vom 15. Januar 2024. Und da hat der Bundeskanzler, nee, der Friedrich Merz auf Twitter geschrieben, wenn ein Bundeskanzler mit einer so niedrigen Zustimmungsrate keinerlei Anzeichen gibt, an seiner Kommunikation, seiner Politik, seinem Führungsstil etwas zu ändern, dann lässt er die Bevölkerung allein mit allen Problemen. Das ist einfach respektlos. Zu der Zeit hat aber der Olaf Scholz, was er hier so niedrige Zustimmungsrate meint, hatte der Olaf Scholz ungefähr so 20% Zustimmung und er ist bei 10% aktuell. Schlimmer geht's nicht, aber gibt nie auf. Das Sauerland-Trump. Und das ist nicht umsonst, sagt man ihm das nach, das klappt aber mit dem Trumpismus, weil ja das Typische am Trump ist, er gibt ja nicht irgendeinen Fehler jemals zu, wird nichts einsehen. Und das hat aber unser kleiner hier Ableger davon, das Sauerländische, hat das ja voll drauf. Wir müssen alle erstmal selbst für blöd sein, weil er ja keinen Fehler gemacht hat, sondern er ist zu dumm zu begreifen, seine Intelligenz zu begreifen. Und das kann ich jetzt ein bisschen mit Musik untermalen, weil wir brauchen überhaupt ein bisschen mehr Kultur und Kunst in der Welt, nämlich dass man nämlich diese Bürger, dass sie dieses erkennen, die Zusammenhänge erkennen. Das heißt eigentlich diese Aufgabe der Kultur, das denen beizubringen. Die Tradition tut sowas nicht. Aber die Kultur ist dazu da, nämlich die Literatur zum Beispiel schon mal, wo die Schriftsteller früher schon mal überlegt haben über die Probleme, die wir heute immer wieder neu gestellt kriegen. Und wenn wir uns diese alten Schriftsteller reinziehen würden, dann schon mal Vorwissen, uns passiert immer wieder und es gibt dieses 1000 Liedchen. Genau. Und das andere ist dann die Sache mit den Grünen. Nein, Quatsch, mit den Linken. Aber da ist man jetzt den Kanzler. Da muss man aufpassen, dass der Kanzler nicht ganz verschwindet. Okay, dann nehmen wir den. Das ist doch schön.

ja. Es gäbe auch über die Linke zu berichten, da gibt es einfach den Skandal, wo wir darüber reden müssen. Und dann die andere Geschichte, da haben alle ganz große Angst davor, vor der Enteignung. Das ist ein Thema, schiebe ich aber nach hinten, wir müssen uns um den Kanzler kümmern, weil das kann ja jeden Moment sein, dass er weg ist, solange er noch da ist. Der Kanzler, auf so Wikipedia, da steht viel und da steht irre viel an Kontroversen, was er da geliefert hat, üblich in die ganzen Sprüche der kleinen Paschas und das also, wo er sich überall aufgeregt hat. Und da habe ich aber eine ganz kleine, sehr unwesentliche Nebensächlichkeit gefunden, aber nicht so lustig, da ist, weil sie biografisch zurückfinden. Genau. Ablehnung der Cannabis Legalisierung. Friedrich Merz. Merz lehnt eine Legalisierung des Konsums von Cannabis und des Anbaus von Eigenbedarfs- und

0: Schutz möglich. So, also zurück zum Merzen. Also was er hier da stehen hat, genug so Sachen, dass man sagen kann, den hätte man nicht unbedingt zum Kanzler küren sollen. Und jetzt gibt er nicht mehr auf den Job. Obwohl er dann eigentlich sämtliche Argumente gegen sich hat. Und genau. Jetzt müssen wir noch ein Lied spielen und dann den Merz. Oder wie machen wir das am besten? Jetzt noch den langen Gelaber, jetzt den Merz. Nee, mein schönes langes Lied, erstmal zur Altstimmung. Jetzt gibt es nämlich was. Jetzt muss endlich mal vorwärts gehen. Größen wahnsinnig. Besser als die Besten und härter als der Rest, weil ich das so gerne mag. So, dann nehmen wir uns mal kurz den Merz vor.
1: Die Wunder dieser Welt.
0: Und dann müssen wir halt durch.

0: Ja, jetzt zum Kanzler, wo hier wieder linksextreme Gewaltaufrufe, nein, nicht Gewaltaufrufe, aber immerhin Darstellungen erwähnt wurden. Hier könnte schon wieder Verfassungsschutz aufspringen, ne? Also, der Unterschied zwischen links und rechts hin gibt's. Aber jetzt immer noch der Kanzler, solange er noch aktuell ist, oder können wir mal aktualisieren hier? Genau, das müssen wir vorher mal erstmal machen, bevor ich sage, man weiß ja nie, woran man ist. Also, ab dem März ist er noch Kanzler. Ja, es steht im Wikipedia immer noch geschrieben als Kanzler. Und das, was er hier geäußert hat, hat er über den Kanzler Scholz geäußert. Und wenn man jetzt diese Worte auf ihn bezieht, das klingt ja vor allem so, wenn man sich das heute anhört, als ob das jetzt irgendwie hier eine KI-generierte Rede wäre, wo man ihm selber über ihn seinen eigenen Politikstil erzählen ließe. Also wir hören uns mal an hier, was er da zu schimpfen hatte damals.
1: Das ist die Regierung der viertgrößten Volkswirtschaft der Welt. Es ist einfach nur noch peinlich, was wir von Ihnen hier sehen und hören. Sie sind ein Klempner der Macht. Ihnen fehlt jede Vorstellung davon, wie dieses Land sich in den nächsten Jahren weiterentwickeln soll. Sie haben keine Ahnung von dem, was da in den nächsten Jahren auf Sie und auf uns zukommt. Es tut mir herzlich leid. Aber ich muss es nach dieser Regierungserklärung einmal so deutlich sagen. Ich will es nicht überstrapazieren und will Ihnen nicht zu viele Vergleiche zumuten. Aber verglichen allein mit den Kanzlern, die Ihre einstmals so stolze Partei, die SPD, hier in Deutschland gestellt hat, verglichen mit Willy Brandt, verglichen mit Helmut Schmidt, sogar mit Gerhard Schröder, muss man doch spätestens nach dieser Regierungserklärung von heute Morgen zu dem Schluss kommen. Sie können es nicht. Die Schuhe, Herr Bundeskanzler, die Schuhe, in denen Sie stehen, die Schuhe, in denen Sie stehen als Bundeskanzler der Bundesrepublik Deutschland, die sind Ihnen mindestens zwei Schuhnummern zu groß. Anders kann man es nicht sagen, nach dem, was wir heute Morgen hier von Ihnen gehört haben.

März zum Zeitpunkt noch im Amt. Bei den Linken gab es sowas wie einen Skandal. Da gab es Beschwerden oder es wurde in der Presse, es wurde jemand rausgefunden, dass das aber vom Clan, von Familienclans aufgetaucht sind bei der Party, bei der Wahlparty und dann, dass irgendwie auch Chatkontakte bestanden zu so Familien, jemanden und so weiter. Und das wurde hochgepusht. Und das ist natürlich negativ und sowas. Und es klingt nicht gut aus, wenn so irgendwo so kriminelle Verbindungen da sind und sowas. Aber jetzt mal, wenn man das mal, jetzt ohne es runterzuspielen, aber so, doch mal relativieren darf mit den anderen Parteien, was sonst so ist. Da haben wir nämlich bei der CDU zum Beispiel, stehen die Ganoven auf der Bühne und sind die Politiker selber. Da haben wir dann so, genau, ich weiß gar nicht, was rausgekommen ist. Heute ist der Scheuer doch vor Gericht verhandelt worden, die Sache mit der Maut. Ich bin halt echt nie informiert, aber ich hoffe, das dauert noch eine Weile. Da kann man dann aktuell dran sein. Und dann ist der Spahn, der Maskenspahn, was sonst alles noch versiebt hat. Das sind ganz normale Bürger. Und die andere Seite Familienclans, also so. Und da ist halt immer die eine Möglichkeit, dass irgendwelche Leute da irgendwelche Ganoven kennen und da kennen die Politiker, die einflussreichen Politiker kennen die einflussreichsten Ganoven und die AfD haben da ganz besonderen Zugang zu kriminellen Umgebungen. Und da ist es jetzt sehr witzig, dass sie da hier sich aufregen, weil man nur kurz einer mit dem gechattet hat, peng. Also das wollte ich jetzt mal so sagen, man muss sich da eine dickere Haut zulegen, weil diese Skandale, die bisher so gelaufen sind, die waren immer so, dass der eine, der trat wegen der Dienstwagenaffäre zurück, das war aber ein SPD-Mann, und die anderen, die konnten machen, was sie wollen, weil sie Schwarze waren, die CDU, und die haben dann einfach gesagt, nö, und sind dann stabil im Posten geblieben, weil sie halt nicht dann einfach nicht nachgeben. Und das ist die Methode, die der Trump im Exzess führt, einfach nichts einsehen, kein bisschen nachgeben und einfach nur stundenweit weiter seinen Kurs fahren. Und da kommt der einfach durch und das versucht auch unser hochstirniger Kanzler, aber mit weniger Erfolg. Wenn man nicht unbedingt den Trump als erfolgreich bezeichnen kann, aber mit seiner Methode kommt er halt irgendwie durch. Und das ist so einfach, ist das wohl in Deutschland nicht ganz so. Da rennt er sich schon ein bisschen das Köpfchen ein, der Kanzler. Aber warte mal, jetzt wollen wir zurück zu den Linken nämlich. Und da ist das eine Sache, waren also die korrupten Verbindungen oder die kriminellen Verbindungen der Politiker und bei welche Personen auf irgendwelchen Wahlveranstaltungen auftauchen. Und der große Schreck, aber der jetzt da rumgeschrien wird, sind so Worte wie Enteignung. Das war der große Schreck. Die Linken haben irgendwas von Enteignung erzählt. Bei genauer Betrachtung ging es da um Wohnungen und große Wohnungsgesellschaften und die Überlegung, wie die dann damit umgehen, also wo fehlenden Wohnraum und die Spekulation mit Immobilien und ganzen Geschichten. Und das ist eine sehr, sehr sinnvolle Sache, da ist drüber nachzudenken und da eine Lösung möglich ist. Aber das will natürlich das große Kapital nicht, die Banken nicht und was wird doch, wer dann damit drin hängt. Und da ist das so ein bisschen, ein kleines bisschen in Panik gekommen. Und das aber nur deswegen auch, weil wir einfach nur zu wenig unsere alten Lieder spielen. Weil wir uns zu wenig unsere Kultur nämlich erinnern, oder was nun ja, da fehlt irgendwie ein Wort, weil wir uns zu wenig unsere Kultur, dann geht's irgendwie weiter, man sucht etwas raus und erinnern eben. Jedenfalls, wir brauchen mehr davon, wenn wir sowas öfter hören würden, dann würden sie ihren Schrecken nicht so groß kriegen, die brauchen einfach nur öfter was auf die Ohren, sowas nämlich.

0: Weil wenn wir nicht gewinnen, verlieren alle. Wenn wir nicht gewinnen, verlieren alle, Feierabend ist. Und hier habe ich aber jetzt den März aufgeschlagen, hier bei Google-Seite nach den News, was so steht. Und da fällt hier, das Gerechtigkeitsproblem ist ganz aktuell, da hat er losgetreten, weil er eben jetzt in seiner Verzweiflung versucht hat, den Krankenkasse was zu ändern. Obwohl er da vorneweg aber felsenfest auf sein Prinzip beharrt hat, dass er plötzlich jetzt mal aufgeben wollte, ganz schnell. Um Punkte zu sammeln, hat er einen weiteren Fettnapf getroffen, da wird so diskutiert gerade. Und hier steht eingeblendet hier ein Beitrag von der Welt, vor 13 Stunden, das ist nur die Überschrift, halb da, und da steht, Kanzler Deutschlands zu sein, kommt angekündigt im Selbstmord gleich. So hat die Welt geschrieben. Dann, bitteschön. Ja, dann ist ja ein Flieger, darf bald wieder fliegen, wenn er nicht mehr Kanzler ist, darf wieder Flugzeug fliegen. Na, wäre mal. Vielleicht macht das.
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0: Meine Damen und Herren, ganz besonders bangt der Kleinsparer um seine Rücklagen. Und viele Veröffentlichungen über die komplizierte Materie tragen vollends zu seiner Unsicherheit und Verwirrung bei. Wir haben heute bei uns hier im Studio Herrn Ministerialdirigent Oldenberg vom Bundesfinanzministerium und Herrn Lauenfeld, den Aufsichtsratsvorsitzenden der Bank für christliche Sozialwirtschaft. Meine Herren, unser Gespräch soll die Gesamtsituation einmal ganz ungeschminkt darstellen, wie sie ist. Auch der Laie kann sich dann einen klaren Überblick verschaffen und über die vernünftigste Anlage seiner Ersparnisse selbst entscheiden. Herr Oldenberg, hat der Kleinsparer als solcher, oder besser gesagt, glaubt der Kleinsparer der Institution als solcher, oder
1: Herr Schmoller, wenn man einmal von der Ertragsstabilität als restriktiver Notenbankpolitik im Sinne der Verminderung des realen Volumens der industriellen Bruttoanlageinvestitionen, die derzeit 5,75% unter dem Dow Jones Index liegen, absieht, kann ohne Wechselkursfreigabe oder stabilitive Selbstfinanzierungsmöglichkeit keine echte Kapazitätsauslastung ohne Inanspruchnahme paritativer Lombardkredite diskontiert werden.
0: Mit anderen Worten,
2: Der Kleinsparer spart beim Abrutschen der Netto-Selbstfinanzierungsquote auf dem Liquiditätsüberhang ohne Investitionsanreiz, nicht wahr?
1: Das Development Boom-Base-Hose-Pass.
2: Ich meine, dass eine
1: Boom-Base-Hose-Pass.
0: Meine Herren, ich fasse zusammen. Der Kleinsparer spart also.
2: Aber Herr Oldenberg, Sie werden doch nicht sagen wollen, dass mündelsichere Diskontreserve-Sicherungen ohne jede,
1: ich meine unvermündelte Diskontsekrete oder vielmehr diskontierte Mündelgewinne bleiben ohne dies bis zur Mehrwerthalbierung unvermündelt.
2: Aber Herr Oldenberg.
3: Wer mündelt aber die Unvermündelten? Die mündelunsicheren Mündelgewinne, das interessiert doch den Kleinsparer. Wer verunmündelt denn den kleinen, den unsicheren Kleinmündel?
2: Also Herr Eulenberg, das Stabilitätsprinzip der Sparverbände,
1: der genossenschaftlichen Sparkassenverbände,
2: garantiert dem Kleinsparer über die Verbandskassen der unvermündeten Kleinspargenossenschaften folgende Sicherheit.
0: Meine Damen und Herren, unsere Sendezeit ist momentan überschritten. Zusammenfassend danke ich Ihnen für dies und das.

0: West.
1: Doch, hier werden diese Freaks im Radio aufgelegt. Jawohl, ja. Und jetzt habe ich einen anderen Freak, nämlich unseren Deutschlands Sicherheitsexperten Nummer 1, Linuzifer vom CCC, also der Linus Neumann. Das habe ich eventuell schon gespielt. Auf jeden Fall habe ich hier ein Stückchen da über die Datensammlung im Internet. Das ist zwar ein relativ neuer Vortrag, aber da gibt es eine Aktualisierung dazu. Also das ist jetzt praktisch nur über die Datensammlung, wie die Daten ins Netz geraten und wo sie da überall rumhängen. Und das hören wir uns erstmal an.
2: Die Stasi hatte 91.000 Hauptamtliche und circa 200.000 inoffizielle Mitarbeiter, um 17 Millionen Bürgerinnen in Schach zu halten. Die haben dann insgesamt 111 Regalkilometer in Akten angelegt. Was? Regalkilometer kennt ihr nicht? Das ist eine deutsche Standardeinheit. Also Stasi-Chef Mielke, hier zu sehen, wie er sich selbst einen feuchten Finger ins Ohr steckt, der hätte fast die komplette Berliner Mauer mit Aktenregal verstärken können. Deutsche lieben Akten, aber die Stasi hatte so viele, dass sie den Wald vor lauter Papier nicht mehr sehen konnte. Die Massenüberwachung erstickte an der Masse. Nach der Wende, Digitalisierung, Daten direkt digital erfassen, analysieren, verarbeiten, läuft perfekt, wenn sie einheitlich strukturiert sind und zentral gesammelt werden. Also solange Kai Klammer keinen schlechten Tag hat. Dumm nur, niemand führt sein Tagebuch in Excel. Stattdessen hinterlassen die Leute in den frühen 2000ern ihre Daten überall im Internet verteilt. E-Mail hier, Online-Bestellung da, Blogpost da, MP3-Download woanders. Unstrukturiert und dezentral, deshalb undurchsuchbar und nutzlos. Für Regierungen und natürlich auch für den Markt. Und der Markt brachte dann aber Mark Zuckerberg hervor. Hier zu sehen, wie er sich darüber freut. Mark hatte eine Milliardenidee. Facebook lässt die Menschen ihre Überwachungsdaten einfach selbst in die Datenbank einpflegen. Bürgerlicher Name, kompletter Freundeskreis, Beziehungsstatus, natürlich kompliziert. Standorte, Artikel, die sie lesen, Posts, die sie liken und natürlich sehr tiefsinnige und berührende Zitate im Status. Alles zentral gesammelt und mit beispielloser Hingabe von mehr als 3 Milliarden Usern täglich aktuell gehalten. Ohne, dass irgendjemand sie dazu zwingt oder daneben sitzen muss.
1: Ja, das hängt im Internet. Da hängt sie aber einfach nur so rum. Aber jetzt hat sich die Technik weiterentwickelt. Jetzt gibt es die KI, die gab es schon vorher, aber jetzt ist die KI natürlich weiterentwickelt auf einen sehr hohen Standard. Und die ist natürlich imstande, sowas zu lesen und solche Datenmengen letztlich zu verarbeiten. Da ist dann jeder drin. Und da ist hier, habe ich aufgeschlagen, die Firma Palantir. Geführt von Alex Karp, die Palantir Technologies, gegründet unter anderem mit dem Peter Thiel. Und Alex Karp, also alles ein bisschen so komische Gestalten. Der Alex Karp, mal kurz hier zur Einführung. Da steht immer, er hat Palantir als Gegenbeispiel zu Unternehmen entwickelt, die er als woke betrachtet. Im Jahr 2024 zitiert die New York Times Karp mit der Aussage, dass er und sein Unternehmen Palantir eine durchweg pro-westliche Sichtweise hätten, wonach der Westen eine überlegene Lebensweise und Organisationsform habe. Er sprach sich für die Entwicklung autonomer Waffen aus, um in einem kommenden Drei-Fronten-Krieg gegen China, Russland und dem Iran bestehen zu können. Hat er damals schon gesagt, haben sie den Iran noch gar nicht angegriffen. Und dieses Palantir, das ist diese Überwachungssoftware mit KI und so weiter, die alles weiß, die eben aus den sozialen Netzprofilen, was man sich da überall in Spuren im Internet hinterlassen hat, dass sie persönlich jetzt Profilbilder rausbauen kann, profilieren kann, profilen kann. Und da ist halt dann ganz einfach jeder ausfindig mal zu machen, aber egal, wie er sich dann nennt, war das eine Schriftprobe. Und die KI kann auch eine Schrift jemand identifizieren zum Beispiel. Was ist das? Was geht uns das an? Wenn ich immer ein bisschen runterscrolle, ne? Da gibt es nämlich, gab es schon mal einen Big Brother Award dafür, nämlich in Hessen, nämlich Müssen wir ein bisschen hochspulen, wieder Stücke hochspulen. Ich habe mich verzettelt. Wo ist denn Hessen hingehuscht? Alphabetisch wahrscheinlich hier die größte Veröffentlichung davon. Und da ist nämlich die hessische Polizei, hat nämlich Palantir Software Gotham zur Bekämpfung des islamistischen Terrorismus und der schweren organisierten Kriminalität gekauft und schult ihr Personal darin. So, der Preis wurde, das war jetzt der Preis vom Big Brother Award. So, hier müssen wir gerade mal gucken, ob ich die passende Stelle vorzitiere. Genau. Also, der hat einen großen Schritt in Richtung Überwachung. Zudem erhalte die amerikanische Firma den Zugang zum höchst sensiblen Datennetz der hessischen Polizei. Im Missbrauchskomplex Bergisch-Gladbach konnte Hessen-Data die Identität mehrerer Verdächtiger aufdecken. Also Hessen-Data heißt die jetzt, genau. Die haben es da umbenannt, so ein bisschen angepasst. Hier heißt jetzt Hessen-Data und ist jetzt hier in Hessen eine amerikanische KI, die die Bürger überwacht. Und wenn die Bürger jetzt irgendwo Spuren hinterlassen, das ist ja im Netz, okay, aber die Spuren hinterlassen sie ja überall, nämlich auch da in jeder Videokamera, die jetzt auch neuerdings die Verhaltensweisen überwachen sollen. Das sind alles so diese Entwicklungen, die da gehen. Und das ist alles das, was diese aktuellen Regierungsparteien einleiten und was dann noch regierigere, wenn sie drankommen, auf die krasseste Weise ausnutzen können. Also die bauen denen hier einen Totalstaat und schenken sie den Nazis. Das geht so nicht, ne? Da brauchen wir auch ein richtiges Lied dagegen zu schimpfen, aber ich wüsste jetzt nicht, was laut genug da kracht. Wenn wir einfach mal was Lustiges.

0: Stein. Ja.
1: Genau das. Und ansonsten sind es immer irgendwie so Ungleichheiten gewesen, dass zum Beispiel eben die Klimakleber ganz schnell als kriminelle Vereinigung da durchgelaufen ist und währenddessen der Jens Spahn wiederum der Parteivorsitzende war. Ne? Der eine ist, das ist eine kriminelle Vereinigung und das andere ist die große Regierungspartei. Nicht verwechseln.

Sie können es nicht. Die Schuhe, Herr Bundeskanzler, die Schuhe, in denen Sie stehen, die Schuhe, in denen Sie stehen als Bundeskanzler der Bundesrepublik Deutschland, die sind Ihnen mindestens...

Dann machen wir aus, guten Abend. Umgeben von Spionen, ja, das war. Und ich habe die Sendung heute mal, kümmere ich mich mal um die Raum- und Luftfahrt, Luft- und Raumfahrt und die Renaissance des Ballons. Genau, also jetzt ist die Situation eingetreten, die in dem Liedchen 99 Luftballons doch letztendlich gesungen wurde. Deswegen gibt es das hier nochmal aber als ein Cover von der kanadischen Band. Kanada war jetzt auch beteiligt mit den UFO-Abschüssen. Über die UFO-Abschüsse und extraterrestrische Signale reden wir heute. Erstmal Feuer, ein Lied.

Ja, soweit. Schönes Lied, ne? Mit einer bitteren Wahrheit. Ich habe mir da vorige Woche. Ich habe mir da vorige Woche lustig gemacht, schon mal so drüber über den Ballon. Das, ich sage mit dem Ballon, was wahrscheinlich keine Seltenheit war, weil es gab da schon. Im Vorfeld, voriges Jahr, gab es schon mal diesen Bericht vom Pentagon über die UFOs, die da irgendwo in den USA ständig festgestellt wurden, überwiegend in den USA. Und die Veröffentlichung hatte da relativ wenig mediale Aufmerksamkeit erreicht. Und da ging es schon um so Sachen, dass da irgendwas, wo man vermutete, Wetterballons und so weiter. Und jetzt gab es diesen Ballon, das ganz große Theater, weil ein Ballon über Amerika strich. Ja, aber das war schon sehr witzig, weil die eine Aussage da hier von beiden, der Johnny, der Joe, der Müde, der sagt, sie wollen den Ballon nicht über US-Land abschießen. Wegen, das hat gerade überhaupt nicht gegeben, dass irgendwie jemand sich den Kopf gemacht hat über das Land unten drunter, wenn sie oben irgendwas abschießen. Beim Ballon aber ausgerechnet, dem man wirklich eigentlich dann relativ sanft landen könnte und der vor allem auf dem riesigen Land, erst in Alaska und dann über dieses miese, menschenleere USA, West, Mitte und so drüber gestrichen ist, da ist halt drüber geflogen. Und dann kommen noch so Meldungen, dass er über Atom, was nur Atom, über stationär, über Atom, stationierte Atombombenanlagen, wie das so heißt, darüber geflogen ist. Das hätte man jetzt nicht

0: Und da waren sie aber gleich so sicher bei den Chinesen. Und jetzt sind aber, das war der eine Ballon. Mittlerweile haben sich aber die Sachen überstürzt. Die Ballons sind wieder außer Mode. Jetzt sind wir neue UFOs hinzugekommen. Aber zum Ballon, was ich mal aus diesem Filmklassiker hier ein kleines Stückchen rausgestibbelt habe, dass man einfach mal so, wo ist denn da hingehauscht, da fliegst weg. Naja, was weg ist, ist weg, ne? Echt einen Durchblick verloren hier. Wo ist man? Dann kommen wir später drauf hin zurück. Ja, also der Ballon. Der Ballon. Und jetzt suche ich echt nachher, wo ist das Raumschiff hin verflixt. Hier ist die Luft hier.
1: Verraten Sie mir, warum Sie böse sind.
2: Wie können Sie nur solche Lügen über mich schreiben, Herr Redakteur? Sie wissen doch nicht, wie alles zusammenhängt.
1: Sagen Sie das nicht.
3: Ehrlich gesagt, Herr Redakteur, hätte ich von der Presse eine andere Reaktion erwartet. Zum Beispiel einen Aufruf, mir bei der Suche nach dem Luftschiff zu helfen. Sehr weit können Sie damit nicht gekommen sein.
1: Und wenn Sie sich irren?
3: Aber das ist doch Unsinn.
1: Ein lenkbares Luftschiff mit einer Dampfmaschine wissenschaftlich untermauert.
3: Wissenschaft hin, Wissenschaft her. Ein Stück hinter Prag ist es runtergefallen.
0: Ja, das war aus dem Karel Semmern-Film, das gestohlene Luftschiff. Und ich sage mit dem Luftschiff, dass er angeblich mit nicht brennbarem Gas gefüllt war. Was dann doch nicht war. Und eine Dampfmaschine drauf, genau. Es war mit brennbarem Gas und Dampfmaschine. So, aber wir brauchen erstmal ein Liedchen. Das ist sonst da, müssen wir ein bisschen verkürzen hier. Den Robert, die Nerven. Robert, Robert. Robert. Robert.

0: die Renaissance der Balance. Über die Balance kann ich erinnern, wenn noch ein bisschen Zeit ist, da kann man ein paar positive Sachen erwähnen. Da was über die Sache, die Technik mit den Ballons. Da hat schon mal Google hat schon mal eine Idee gehabt. Google wollte Stratosphärenballons für Internet mit Stratosphärenballons Transpondern schalten, also anstelle von Satelliten, hat es aber dann irgendwann aufgegeben. Aber da ist eine entwicklungsfähige Idee dahinter, auch wenn ich diesen Satelliten hier gesehen habe, der da unten sein Solarteil rumgeschleppt hat. Da ist technisch noch viel mehr möglich. Gerade den Chinesen traue ich dazu, dass da technisch noch ein paar mehr Möglichkeiten kommen. Die versuche jetzt nach hinten zu schieben, aber lass mal die UFOs behandeln. Der Ballon wurde überholt von den weiteren Flugdingsbums. Und da habe ich erstmal hier aus den vergangenen Sendungen, zwar ist es ein Livestream von der ARD gewesen, über die Veröffentlichung vom Pentagon, das ist eine Kommentatorspur, und da wird noch ein kurzes Stückchen da über die Bewegung der UFOs, die ja festgestellt worden ist.
1: Ja, wir haben ja gerade schon gesagt, also selbst das Verteidigungsministerium, und ich denke, die haben wirklich die Experten dort gehabt, die sozusagen Echtheit dieser Aufnahmen bestätigt. Klar, es kann auch sein, dass es eine Kombination von merkwürdigen Phänomenen ist dort oben im Luftraum. Auch diese These hat man schon gehört, dass vielleicht eine merkwürdige Wetterkonstellation, vielleicht

0: ein Stück Weltraummüll, das reflektiert. Ja. Aber eigentlich ist es unwahrscheinlich, wenn man sich die Aufnahmen noch mal anguckt. Denn also die Fortbewegung dieser UFOs, ich nenne sie jetzt auch mal UFOs, ist ja wirklich bemerkenswert. Das ist so eine seitliche Drehbewegung. Und man sieht ja auch gar nicht, was da wohl der Antrieb ist. Ne? Es treten keine Gase aus, es gibt keinen Motor, das Ding hat keine Flügel, keine Tragflächen. Also irgendwie muss es sich ja fortbewegen. Und das gibt eben große Rätsel auf. Ja.
1: Kein Motor, keine Tragflächen, keine eine seitliche Drehbewegung, das passt natürlich auf den Ballon. Aber hier war offensichtlich das Ding beschrieben, was sie jetzt als zweites abgeschossen haben, das Tic-Tac. Das wurde schon Barber beschrieben. Sie hatten da so eine Zeitungsmeldung, da schrieben sie von dem zylindrischen Objekt. Zylindrische Objekte fliegen ja viele rum, also zum Beispiel Langstreckenwaffen sind zylindrisch und die meisten Dinge, die sich schnell vorwärts bewegen, haben sie die Eigenart. Und dieses hat aber irgendwie so eine andere Form, so wie ein Tic-Tac, sagen sie. Und es würde sich laut den Beobachtungen, die da gemacht worden sind, irgendwie da bewegen, ohne dass ein erkennbarer Antrieb dran ist. Das ist jetzt alles noch sehr offen, weil vor allem fehlt mir hier, dass irgendwie die Flugzeuge haben doch garantiert eine Kamera an Bord gehabt. Wieso haben sie denn nicht mal schon uns die Bilder schon gezeigt von dem Ding, so bei dem Abschuss und so, was sie gefunden haben? Wieso haben wir noch keine Infos? Da kann natürlich das alles eine große Täuschung sein. Da kann man sich mal irren, da gibt es viele Effekte von der Kamera her oder irgendwelche Luftbewegungen, die dann vielleicht dann doch, und Parallaxenwinkel, genau, so gibt es auch noch was, dass man da halt diese eine Fehleinschätzung haben kann. Wenn es natürlich so wäre, dass die Dinger sich selber bewegen mit einem Prinzip, das wir noch nicht begriffen haben, wäre es interessant, wo sie denn herkommen. Dann wäre uns eventuell eins unserer Länder technisch voraus. Ja, das kann ja vorkommen, ne? Ist wieder China vorzustellen. Na los, hier kommt Klassiker, Satellite.

Was braucht denn eine Nation, die da führend in der Spionage in Satelliten und Spionagesatelliten ist, überhaupt ein Ballon? Das ist ja die Frage, die ich mir gestellt habe. Und werden wir sehen, da müssen wir vielleicht irgendwann mal was rausfinden. Und ja, dann gab es eben diese UFOs und jetzt gab es was ganz Neues. Der letzte Abschuss war wieder was Neues. Das eine waren die Tic-Tacs, die zwei waren diese eine Formeln. Zylindrischen Form und jetzt war es eine angeblich achteckige Form irgendwie. So, wir haben es irgendwie abgeballert. Jetzt kommt so nach und nach raus, dass ganz viele so Dinge überall rumgeflogen sind und viele Länder haben schon gesehen. Und Chinesen haben jetzt auch irgendwas gesehen. Die haben sie jetzt auch gerade aktuell, bereiten da einen Abschuss vor. Und jetzt kommen aber die Dinge da, naja, bisher haben sie sich ignoriert. Jetzt werden sie ernst genommen. Jetzt wird er sowas ernst genommen wie da in Kanada mit diesen achteckigen Dingsbums. Was wahrscheinlich, vermute ich mal, das könnte eine einfache Trollaktion von jemand gewesen sein. Da baut man sich ein als Folie irgendwas zusammen, füllt es mit Helium und lässt es fliegen und freut sich drüber, dass die nationale Sicherheit da gesichert wird und sie die Dinge abschießen. So, soweit so mittelmäßig. Ich habe hier so viele schöne Liedchen über Satelliten. Also das müssen wir doch hier, Looking for Satellite, das müssen wir noch spielen. No way.

0: reden wir ein bisschen rein. Das ist ein Lied, das damals zur damaligen Zeit mit Computer entstanden ist. Und zwar nämlich nicht mit der KI, wie sie heutzutage da was sowas macht, sondern einfach damals hatte der Bowie die Textzeilen da in einen Zufallsgenerator geschickt und da kam dann dieses Lied raus mit diesen zusammengereihten Zeilen. Die keinen Sinn ergeben eigentlich, ne? Ja, beenden wir es an der Stelle, wenn es zu lang wird. Also, diese UFO-Abstürze, die jetzt herbeigeführten UFO-Abstürze, wo man nicht genau weiß, wer denn da dahinter steckt und am Ende doch nicht ganz sogar vollkommen ausschließen kann, nicht doch irgendwas Außerirdisches dabei sein könnte, womit wir einen großen Ärger kriegen, ne, wenn wir es abschießen. Da gibt es ja die eine Erklärung aus dem Anhalter, was das für welche sind, die Fopper, die uns ab und zu besuchen. Gibt es ja aus dem Anhalter gleich mal eine Erklärung.
1: Zu meinem Pech bin ich auf der Erde etwas länger hängen geblieben, als ich vorhatte. Ich kam für eine Woche und saß 15 Jahre fest.
2: Aber wie bist du denn da überhaupt hingekommen?
1: Ganz einfach. Ein Fopper hat mich als Anhalter mitgenommen. Hä? Aber weißt du nicht, was ein Fopper ist?
2: Nee.
1: Ich sag's dir. Fopper sind normalerweise Kinder reicher Leute, die nichts zu tun haben. Sie zischen in der Gegend rum und suchen nach Planeten, die noch keine interstellaren Verbindungen haben und besummen sie.
2: Besummen sie?
1: Ja, wenn sie irgendeine abgelegene Stelle mit wenigen Leuten drumrum gefunden haben, landen sie direkt vor irgendeinem armen, nichtsahnenden Tropf, dem keiner was glaubt, stolzieren mit albernen Antennen auf dem Kopf vor ihm auf und ab und machen piep, piep, piep, piep. Ziemlich kindisch, wirklich.

heißt er wieder Alien Technology, wird es heißen. Unbekannte, wenn es unbekannte Technologie ist. Dann heißt das so im Englischen Alien Technology. Das muss aber nicht außerirdisch bedeuten. Ich erinnere mich da so einen Fall, als er mal in einem See in irgendeinem Kalifornien, in einem giftigen See, der voll mit Arsen belastet war, also wo Lebensformen eigentlich keine Chance haben, nach unseren herkömmlichen Modellen, die wir so haben. Und da wurde eine Lebensform entdeckt, die auf Arsenbasis funktionierte. Da schrieb man dann in den westlichen Zeitungen, in den amerikanischen Zeitungen, stand da was von Alien Life Form Found. Und das hat die Bildzeitung damals übernommen, da online prangte da auf der Bildzeitung hier außerirdische Lebensformen, es wurde gefunden in dem See und so weiter. Das haben sie dann nach ein paar Stunden, haben sie wieder weggenommen, haben sie dann begriffen, dass das kleine Übersetzungsfehler ist. Das Alien ist nicht das unbedingt das Außerirdische, das haben wir nur, weil wir den Film da kennen oder irgendwie, und übersetzen wir das so zwangsläufig. Aber da irren wir uns ja so häufig. Alien Technology ist es wahrscheinlich, dass die eine komische Fall sich selbst bewegen kann, wo man nicht weiß, wie sie sich bewegt und mit welchen Kräften sie da hin und her bewegt wird, wenn sie bewegt ist. Dann werden wir aber mal vielleicht auch nicht erfahren, worum es da gegangen sein könnte. Vielleicht auch nicht, weil man ja, das ist diese, sagen wir, diese Propaganda, die damit machbar ist, wie viel, also politisch gesehen, viel, viel mehr einsetzen kann. Also die Wahrheit ist da, naja, könnte man zeigen, was drin ist. Es war vielleicht dann doch ein Wetterbelang. Und aber wenn man natürlich das als Druckmittel benutzt, international, dann bringt das da viel mehr. Ja, wird schon passieren, oder? Die Affären kommen ja noch. Ballonaffäre ist aber immerhin für 2023 ist schon echt ein Ding.

0: Alien-Technologie. Und man hat noch was anderes entdeckt jetzt neuerdings, wurden die SETI-Daten nochmal neu mit der KI, einem besseren Rechner, mit einem Supercomputer durchgerechnet. Und der hat in unserer nächsten Umgebung, also in den unmittelbaren 100 Lichtjahren Umgebung, irgendwelche Signale entdeckt, die eindeutig also nicht von der Erde stammen und aber technischer Natur sein müssten, die nicht natürlicher Natur sind. So, das hat auch zwar in den Nachrichten so ein bisschen so einen Rand gekriegt, in den vielen Katastrophen, die jetzt abgelaufen sind, aber im Allgemeinen hat es überhaupt nicht die Aufmerksamkeit erreicht, die man eigentlich für sowas hätte, also ich zumindest hätte erwartet. So, wir haben nämlich da hier in 90 Lichtjahren Entfernung oder so, in dem Abstand haben sie mehrere Signale entdeckt, die wahrscheinlich da technischer Natur sind. Und das würde ja bedeuten, dass da naja, und so weiter, Zivilisationen möglicherweise da sind, die dann umgedreht, wenn man die Entfernung da sieht, die dann, sagen wir mal, unser Fernsehprogramm, das sind jetzt ein paar Jahre nachher, wenn die jetzt in 90 Lichtjahre Entfernung da unser Fernsehprogramm sehen, wo sind sie dann geblieben, was sind wir denn heute? Da ist das noch so ganz frühe Zeiten. Da sind die ganzen Filme, in denen die Alien alle abgeschlachtet werden, auf vielfältige Weise, die kommen dann erst noch später. So, guck mal, was sind interstellare Fernsehprogramm. Hey, genau, heute ist da gibt's ja gleich ein Lied. Heute ist nämlich der internationale Radiotag. Der Radiotag. Grüßt mal auch die Außerirdischen, die kriegen ja auch unsere Radiosignale irgendwann. Mit einem schönen, kräftigen Song. Riot Radio.
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das Radio. Von Marconi zum Patent angemeldet, hat aber gar nicht Marconi erfunden, glaube ich. Da gab es einige, es haben mehrere erfunden und es gab auch schon sehr früher Sache, wo die das festgestellt haben, dass man Funksignale durch die Luft übertragen kann, aber man hatte da nichts anfangen können damals. Naja, und jetzt haben wir die UFOs, genau, die Radiosignale schicken wir jetzt in die Welt. Wir schicken die hier zwar schwach in Kassel, in Umgebung kriegt man sie ran, aber durch die Atmosphäre geht das ein bisschen was durch und dann geht das irgendwann in 90 Lichtjahren, das ist dann da drüben bei denen, mal sehen, ob sie sehr feine Antennen haben. Wenn man bedenkt, was wir rein also als menschliche Zivilisation mittlerweile so an technischen Feinheiten drauf haben, die Atmosphären von Exoplaneten zum Beispiel zu untersuchen, solche Geschichten, dann muss man halt davon ausgehen, dass es dann eine außerirdische Zivilisation mindestens genau das Gleiche auch könnte. Und dann können die uns bestimmt ganz gut durchleuchten und auch die Veränderung unserer Atmosphäre zum Beispiel mitkriegen und solche Geschichten. Das ist dann irgendwie peinlich, oder? Naja. Hey, Forgotten Astronaut haben wir hier noch ein Lied. Da gibt es ja auch noch so einen. Es gibt einen vergessenen Astronauten. Ja, ja, genau. Die ISS mit dem Taxi da zur Erde zurück, mit dem Defekten, wo jetzt die für die Russischen gibt es eventuell eine Soyuz-Rückkehrkapsel, aber der vergessene Astronaut, der amerikanische, der muss dann mit der SpaceX abgeholt werden, mit irgendwas, weil der nämlich dann einen Sitz dort eingebaut gekriegt hat. Der vergottene Astronaut, dann nehmen wir doch das Lied dafür für ihn.

0: langsam.
1: Ich habe mal über Ballons mal so vor ein paar Jahren, als es aktuell war von Google, als es da erzählt wurde, dass Google diese Transponder-Ballons um die ganze Welt schicken will, dass da die, um ein Internet über die Stratosphäre zu organisieren, dass es jetzt mit SpaceX Satelliten gebaut wird, mit Starlink vielmehr und die ganzen anderen Programme, die ganz viele Satelliten da hochschießen, um uns ein Internet und so ganzen Fernsehkram das zuzugeben. Naja, Internet. Okay, die Fernseher sind weiter weg. Den erdennahen Raum sind für schnelles Internet. Satelliten gemacht worden. Google wollte das damals mit Ballons. Und in dem Zusammenhang habe ich mal überlegt, was denn so Optimierungsmöglichkeiten wären. Und hat mir jetzt bei diesem großen Ballon, diesen chinesischen oder mutmaßlich chinesischen Ballon gesehen, dass der unten eine fette Last dran hatte. Der hat so ein langes Gestell gehabt, wo mehrere Solarflächen drin waren. Und die müssen wir ja durch das so installieren, dass das der Sonne auch rankommt. Und deswegen war das eine ziemliche Last, was er rumgeschleppt hat. Das ließe sich optimieren, wenn, und den Chinesen trauen ja technische Sachen dazu, wenn man nämlich zum Beispiel die Ballonhaut selbst dazu mit Solarfläche belegte. Wenn man also oben auf dem Ballon dann diese Folie des Ballons mit einer dünnen Folie, die das Sonnenlicht, also als Solar, den Strom erzeugt, hätte man Solarflächen auf dem Ballon. Und dann die andere Sache ist die, dass diese Google-Ballons eine sau teure Sache sind, weil sie ja mit Helium gefüllt sind und so weiter. Helium hat den Vorteil von Wasserstoff gegenüber, dass Helium nicht brennt. Das ist eine. Allerdings muss man ja diese Ballons, müsste man ja idealerweise, wenn man hier diesen Spionageballon genau über dieses, was aber man überall spionieren möchte, wegen des Atomraketenlager oder drüber laufen lassen muss, dann müsste man sie auch noch wenigstens ein bisschen steuern können. Und steuern könnte man Ballons in der Höhe. Und wenn man dann das über Computer mit den Luftströmungen berechnet, ließe sich ein Weg planen, wo der Ballon lang fliegt. Das wäre auch interessant für Kim hier von Nordkorea. Der könnte natürlich auch, wenn er sowas hätte, könnte durch sein Atombombchen da an den Ballons bauen und einfach mal irgendwie über Amerika schon mal deponieren, ne? Die sind da fliegen. So, aber folgende Idee. Wenn man den Ballon jetzt mal mit Wasserstoff füllte, dann hätte das den Nachteil, dass wenn es dann, es könnte brennen. Und man weiß nicht, wie das ist mit Gewitter, wenn da oben ein Blitz in den Ballon reinschlägt, ob die Heliumballons das einfach so abkönnen oder ob die auch kaputt wären, so oder so. Also es wäre halt der Unterschied. Wenn dann Wasserstoffballon einen Blitz reinhaut, dann ist es wahrscheinlich vorbei erstmal mit der Konstruktion. Die können wir aber dann vor dem Absturz dann mit dem Fallschirm mal ganz langsam senken, was da dran hängt. Das muss nicht kaputt gehen. Man hätte aber die Möglichkeit, wenn man jetzt mal wegen dieser Ballonhaut da hätte, wo man Strom erzeugt, dann könnte man ja oben, man könnte auch vielleicht aus der Luft kondensieren, das Wasser kondensieren und könnte mit der Elektrolyse dann Wasserstoff ja nachproduzieren. Und je nachdem, mit Brennstoffzelle, das ist ein bisschen komisch, also es gibt Traggas und Treibgas. Treibgas ist das Wasserstoff, was man an der Brennstoffzelle nimmt und Traggas ist das Wasserstoff, was man in einem Ballon hat, damit er schwebt. Das ist zwar derselbe Stoff, aber im unterschiedlichen Einsatz. Ob man dieses dünne Traggas aber der Brennstoffzelle vor Stoff wechseln kann, weiß ich nicht so ganz genau, aber die theoretische Möglichkeit bestünde, so für Sci-Fi, dass man das alles über diese eine Ballonhaut organisierte, die innen das Gas beinhaltet, außen das Sonnenlicht ankäme und dann vielleicht noch sogar mit den Wasserstoffmolekülen und so weiter den Strom da erzeugen könnte von dem Ballon innen drinne. Und die Dinger wären steuerbar und automatisch und sowas. Und dann könnte man tatsächlich diese Transponder-Geschichte machen, ohne dass man diese Starlink-Satelliten da oben rumfliegen hat. Man könnte es im Bereich dessen, ob sich das nur rentiert und wie teuer das ist, habe ich einfach hingestellt, aber eine Möglichkeit für eine Cypher-Geschichte auf jeden Fall ist es möglich. Und naja, mal sehen, ob die Ballontechnik sich weiterentwickelt, bin ich gespannt. Immerhin war das ein großer Anschub. Es hat geschafft, dass man den Ballon nach, naja, fast noch über 100 Jahren wieder populär macht. Weit über 100 Jahre mittlerweile, genau. 150 Jahre kann man so sagen, ne? Ist das nachdem, ist es nochmal richtig populär geworden. Der Ballon, das finden wir doch geil, oder? So, jetzt war die Zeit schon fast ein bisschen knapp. Ich habe da noch ein Spaßliedchen, aber müsste noch was. Nein, aber hier ein Skandal. Los, komm, wir machen mal den richtigen Skandal hier. Wir wollen den ja. Ganz edel, alter Song.

Scandalo. Julian Scandalo und Prima Pagina, ne? Auf der ersten Seite ein Skandal, wer möchte das nicht? Aber mittlerweile haben wir so viele Skandale, dass man da keine weiteren eigentlich bedürfte. Ist jetzt ein Skandal Berlin-Wahl? Kann man so nebenher erwähnen, mal so kurz, dass man es einfach besser nicht erwähnen sollte. So, Skandal UFO-Abschuss und mal schauen, was noch so kommt an der Stelle. Und weil es die Raumfahrt um die Ohren fliegt, das muss man ja auch noch so nebenher erwähnen, dass das sehr, sehr viele Dinge da hochgeschossen werden in euren erdennahen Bereichen. Wenn die mal zusammenstoßen, dann ist dann kurz oder lang Feierabend. Dann müssen wir versuchen, dann, wenn wir irgendwie Internet dann irgendwie weltumspannend von oben machen, dann müssen wir zwangsläufig auf Ballons da irgendwie umsteigen, wenn wir dann keine Satelliten mehr hochkriegen, weil der Weltraumschrott so gewaltig ist. Das könnte vorkommen. Aber naja, es gibt noch mehr. Auf der Welt unten geht doch mehr kaputt als oben im All. So, jetzt noch ein Liedchen, ein albernes vielleicht von IAV. Hochdrogen.

mehr. Bisher war genau die Aussage, ich habe ein UFO gesehen, war die beste Möglichkeit, sich selbst unglaubhaft zu machen. Aber jetzt, nachdem es der Pentagon die UFOs veröffentlicht hat und die jetzt UFOs abgeschossen, man muss es ernst nehmen.

Okay. Witzig ist, sie heißen jetzt immer UFO. Sie heißen UAP. Wobei ich gar nicht genau weiß, was drin ist. UA. Unbekanntes R irgendwie Projekt oder so. So. Und dann war es das so langsam. Jetzt blenden wir es mal aus. Und zum Ausgang gibt es nochmal instrumentale Songs, instrumentale Klänge von Die Nerven. Da heißt mich Co-Pilot. Und jetzt gute Nacht da draußen, was immer er sein mag, worauf er schießt.

Herzlich willkommen, liebe Freundinnen und Freunde der guten Musik und des Freien Radios Kassel, hier im FRK zum Nachtprogramm. Heute Nacht Musik von einer Gruppe, die möglicherweise die meisten von euch kennen. Aber ich denke mir, wenn man das Lied hört, was wir gerade eben gehört haben, und dann fragt, wer war das, da kann man noch eine Wette gewinnen, denn ich glaube nicht, dass allzu viele Leute drauf kommen werden, wer das gewesen ist. Das war eine Gruppe namens Barclay James Harvest. Jetzt werden einige Leute vielleicht Pickel kriegen vor Schrecken, denn wir wollen tatsächlich heute Nacht hier Musik von Barclay James Harvest hören, einer Band, die inzwischen einen etwas merkwürdigen Ruf hat. Viele Leute, die damals in den späten 70er, frühen 80er Jahren schon Musik gehört haben und sich erinnern, das war damals eine der meist gehassten Bands überhaupt. Sie waren super erfolgreich in Deutschland, aber die meisten Leute, insbesondere auch die Fans von, sagen wir mal, progressiverer und in Anführungsstrichen besserer Pop- und Rockmusik, die hassten Barclay James Harvest wirklich, weil das eine von den Gruppen war, die ziemlich schmalzige Musik gemacht haben und die auch sehr kommerziell orientiert waren immer. Also die waren nicht sonderlich beliebt bei den progressiven Rockfans. Sehr beliebt waren sie dagegen, insbesondere bei den Mädchen. Das war richtige Mädchenmusik. Die Jungs haben damals, AC/DC und Status Quo gehört und die Mädchen, die standen auf Barclay James Harvest. Und heute Nacht möchte ich mal versuchen, diesem schlechten Image, das die Band bis heute hat, ein klein wenig was entgegenzusetzen. Wir wollen nämlich frühe Aufnahmen von Barclay James Harvest hören. Denn bevor sie berühmt geworden sind, hier, besonders hier in Deutschland, hatten sie schon quasi eine Karriere hinter sich als, halb progressive englische Rockband. Und wir wollen Aufnahmen aus den frühen 70er Jahren hören von Barclay James Harvest, die etwas anders klingen als das, was man heutzutage kennt. Also heute Nacht kein Love on the Line, auch kein Berlin und kein Life is for Living. Aber immerhin, einige große Hits sind auch mit dabei. Child of the Universe zum Beispiel, auch ein Klassiker von Barclay James Harvest. Den hören wir gleich zu Anfang hier in unserer langen Nacht. 5 Stunden lang, also heute Nacht, frühe Aufnahmen von Barclay James Harvest. Die Alben aus den Jahren 1970 bis 75 ungefähr, die wollen wir heute Nacht hier abfeiern. Und es geht gleich los mit einem Album aus dem Jahr 74. Die Platte heißt Everyone is Everybody Else. Die LP war die erste, die sie damals für Polydor aufgenommen hatten. Nachdem sie einige Jahre lang bei EMI waren, mussten sie die Plattenfirma wechseln, mangels Erfolg. Und mit dem Wechsel zu Polydor kam dann auch so ganz langsam und ganz dezent auch der kommerzielle Erfolg. Und die erste LP für Polydor, wie gesagt, Everyone is Everybody Else. Eben übrigens, was wir eben gehört haben, das war eine ganz frühe Aufnahme aus dem Jahr 68, die erste Single von Barclay James Harvest, Early Morning. Aber zur Frühzeit der Gruppe kommen wir danach her. Jetzt erstmal das Album aus dem Jahr 1974. Viel Spaß mit Barclay James Harvest. Und zu Beginn, wie gesagt, einer ihrer Klassiker, Child of the Universe.

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1: Genauso ist es, liebe Freunde, hier ist das Freie Radio Kassel mit dem Nachtprogramm. Und heute Nacht gibt es Musik von der Band, von der wir eben schon ein Album gehört haben. Barclay James Harvest aus England, eine der in Deutschland populärsten Bands der späten 70er und frühen 80er Jahre. Wir hören aber heute Nacht Musik aus ihrer Frühzeit, denn das war die beste Ära dieser Band aus England, die in Deutschland immer noch ein bisschen unterbewertet wird, weil sie eben als leichtgewichtige Popkapelle gilt. Aber wir haben eben gehört, dass die auch ganz andere Musik machen konnten. Everyone is Everybody Else war der Titel dieser LP aus dem Jahr 1974. Wir werden im Laufe der Nacht noch weitere LPs von Barclay James Harvest hören. Jetzt erzähle ich euch erst ein bisschen was über die Band, über die Gründung. Die Gruppe wurde 1967 oder 66 oder 67 in England gegründet und sie bestand von Anfang an eigentlich aus den zentralen Mitgliedern. Das waren John Lees an der Gitarre, Les Holroyd hat Bass gespielt, Stuart Wolstenholme hat die Keyboards bedient und Mel Pritchard saß am Schlagzeug. Und die Gruppe hat damals in den späten 60er Jahren sich, wie so viele, viele andere auch, natürlich von den Beatles beeinflussen lassen, ganz entscheidend. Die Beatles stehen ja sozusagen am Anfang von allem, mehr oder weniger, was die Musik angeht, in den letzten 40 Jahren. Und auch Barclay James Harvest haben damals sich insbesondere von der Sgt. Pepper-Ära beeinflussen lassen, also psychedelische Popmusik gemacht, mit tollen Melodien teilweise auch. Und sie haben auch relativ bald einen Vertrag bekommen. Im Jahr 68 sind sie, wie die Beatles auch, von EMI engagiert worden. Sie haben einen Plattenvertrag bekommen und konnten im Jahr 68 ihre erste Single veröffentlichen. Das war damals noch sehr leichtgewichtige Popmusik, wie sie damals halt üblich gewesen ist. Das war noch nicht so progressiv oder psychedelisch, wie das dann später wurde. Und wir haben vorhin ja schon zu Beginn der Sendung die eine Seite dieser Single gehört, Early Morning. Und hier ist die zweite Seite dieser Single aus dem Jahr 68, Barclay James Harvest mit ihren ersten musikalischen Gehversuchen. Und passend zur damaligen Zeit heißt der Song Mr. Sunshine.

Ach ja, das ist auch sehr, sehr typische Spät-60er Jahre Hippie-Psychedelik-Musik aus England. Mr. Sunshine, die erste Single von Barclay James Harvest aus dem Jahr 68, war allerdings ein, ne, mittlerer Erfolg. Es war nicht in den Charts, aber immerhin so erfolgreich, dass die Plattenfirma beschlossen hat, die Band zu behalten und weitere Versuche zu unternehmen, sie erfolgreich zu machen. Im Jahr 69 hat die Plattenfirma EMI dann ihr berühmtes Harvest-Label gegründet. Harvest, das war so eine Plattenfirma, so eine Art Sublabel, so ein Unterlabel, das sich mit der damals gerade im Entstehen befindlichen progressiven sogenannten Underground-Musikszene befassen sollte. Da waren dann Bands wie Pink Floyd oder später auch Deep Purple, die eben so ein bisschen ja, eher im Rockbereich und im experimentellen Bereich sich betätigt haben. Und da hat man dann auch Barclay James Harvest mit dazu gepackt. Die sind also dann in Zukunft in den nächsten Jahren bei Harvest unter Vertrag gewesen und haben dort ja, progressive Musik gemacht, mehr oder weniger progressiv. Wobei die Musik von Barclay James Harvest da immer so an der Grenze war zwischen eingängiger Popmusik, die aber dann teilweise sehr progressiv klang. Das Ganze war manchmal etwas schwülstig und etwas pompös, aber es waren immer tolle Melodien. Und wie gesagt, in der Frühzeit haben sie auch dann durchaus ja, sich etwas in Richtung Experiment bewegt und sie waren noch nicht ganz so poppig und gefällig, wie das dann in den späteren Jahren der Fall war. Hier noch eine weitere Single aus dem Jahr 69. Sie hatten unter anderem auch bei der BBC gespielt, einige BBC-Sessions aufgenommen, hatten auch schon Konzerte gespielt und sie haben so nach und nach dann auch so ein bisschen den Fankreis erweitert. Und im Jahr 69 hatten sie dann die Möglichkeit, ihre zweite Single zu veröffentlichen und wir hören beide Stücke nacheinander: Poor Wages und Brother Thrush. Barclay James Harvest im Jahr 1969.

Ja, ist das nicht wunderschöner psychedelischer Pop der späten 60er? Das waren Barclay James Harvest, noch mehr Sunshine. Aber obwohl es sehr zeitgeistig war, war das auch damals kein großer Erfolg, diese zweite Single aus dem Jahr 1969. Trotzdem hat man weitergemacht, die Plattenfirma hat an die Gruppe geglaubt und man hat dann auch einen wichtigen musikalischen Schritt getan damals. Woody Wolstenholme, der Keyboarder, hat sich damals einen Mellotron zugelegt. Das war dieses etwas seltsame Instrument, das aus ganz vielen verschiedenen Bandschleifen besteht, die man auf Tastendruck dann bedienen kann und in Gang setzen kann. Das hat einen ganz eigenen, ganz seltsamen Klang. Das klingt so ein bisschen nach Holzbläsern, Blechbläsern und allen möglichen anderen Geschichten. Und viele Platten der frühen 70er Jahre sind von diesen Mellotron-Klängen beeinflusst. Beispielsweise auch die Platten der Moody Blues oder von King Crimson. Und eben auch Barclay James Harvest haben sich so ein Ding zugelegt und haben dann ihren Sound auf dieses Mellotron abgestellt. Das klang dann alles so ein bisschen schwer, ein bisschen schwülstig, ein bisschen trippig auch teilweise, aber sehr typisch und ziemlich eingängig. Und die erste LP, die ist dann im Jahr 1970 aufgenommen worden, nicht nur mit dem Mellotron und mit Orgel und mit allen möglichen anderen Spielereien, sondern man hat auch ein Orchester engagiert, das Barclay James Harvest Orchester. Das waren Musikstudenten, die sich dann mit der Band sozusagen zusammengetan haben und man ist auch gemeinsam auf Tournee gegangen damals und hat dann gemeinsam Konzerte gespielt, damals in den frühen 70er Jahren. Da war das offenbar noch möglich. Also hier die erste LP von Barclay James Harvest, hier in der langen Barclay James Harvest Nacht im freien Radio Kassel aus dem Jahr 1970. Mitte 70 ist dieses erste Album erschienen und wir hören uns diese aus heutiger Sicht vielleicht ziemlich seltsame, aber doch wunderschöne Platte an. Seltsam vor allem dann, wenn man den späteren Sound, die Hits von dieser Gruppe im Ohr hat und das mal vergleicht. Da liegen doch noch einige Welten dazwischen. Also hier die erste LP. Der First Album Barclay James Harvest aus dem Jahr 1970. Viel Spaß.